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1: A42 Dortmund-Kamp-Lindfoch zwischen Oberhausen-Zentrum und Oberhausen-Buschhausen. 1 Kilometer Stau, wir wünschen allen unterwegs gute Fahrt.
2: Robert Jans ist hier, hallo zusammen und ich hoffe mal, bei euch läuft alles. Wenn ihr gerade auf der Nachtschicht seid oder gerade unterwegs seid, dann versorge ich euch hier mit guter Musik, weil ich sage ja immer, mit Musik ist alles besser. Und da starten wir rein. Mit Musik von Basti, Pompeii spiele ich euch.
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Unverkennbar ist das Elton John mit I'm Still Standing. Wenn ihr in der Nachtschicht seid, dann ja, könnt ihr euch mal auf die Schulter klopfen. Ihr steht auch noch. Jetzt geht's weiter mit Musik von Leonid.

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1: Zurzeit liegen uns keine Meldungen vor. Wir wünschen allen unterwegs gute Fahrt.
2: Robert Janssens hier, jetzt habe ich einen richtigen Banger für euch. Natasha Bedingfield mit Unwritten. Ich finde ja immer, wenn man irgendwie unterwegs ist im Club oder so, oder zumindest irgendwo, wo Musik läuft, zu später Stunde, wenn auch vielleicht schon das ein oder andere Getränk genommen wurde oder getrunken wurde und dann läuft Unwritten, dann ist das eigentlich eine Garantie für großartige Stimmung, weil dann singt irgendwie auch jeder mit.

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0: Shakira und Burna Boy waren das mit Die Die. Mein Name ist Robert Jans. Kommt gut durch diese Nacht. Gleich ab 3 übernimmt der Johanna Tänzer.
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1: Ich bin Tine Klimach. Die Spritpreise jagen einen Rekord nach dem nächsten. Die Politik ringt um Entlastungsmaßnahmen. Bundestag und Bundesrat sollen heute den nächsten Tankrabatt auf den Weg bringen.
2: Jetzt muss es schnell gehen, denn der Rabatt soll schon ab Oktober, also ab nächsten Donnerstag, für 3 Monate gelten. Der Liter Sprit wird mit der Steuersenkung knapp 17 Cent günstiger, wenn die Tankstellen den Rabatt voll weitergeben. Bei der ersten Auflage im Mai und Juni hatten Institute und das Bundeskartellamt errechnet, dass das nur teilweise der Fall war. Die Mineralölwirtschaft bestreitet das. Viele Experten kritisieren den Rabatt, denn er ist vergleichsweise teuer und nicht zielgenau. Er unterstützt auch Menschen, die keine Hilfe bräuchten. Wer kein Auto hat, aber unter hohen Preisen leidet, bekommt dagegen nichts davon. Aus Berlin, Ursula Winkler.
1: Kein Einlenken bei Gaza, keine Zweifel am Vorgehen gegen den Iran. Israels Ministerpräsident Netanyahu hat bei den Vereinten Nationen seinen Kurs mit Nachdruck verteidigt. Internationale Vorwürfe gegen sein Land wies er zurück und griff zugleich seine Kritiker an. Israel des Völkermords zu bezichtigen sei die größte Lüge des Jahrhunderts, sagte er in New York. Zahlreiche Ländervertreter haben aus Protest gegen den israelischen Ministerpräsidenten vor dessen Rede den Saal verlassen. Auch draußen vor dem Gebäude gab es Proteste. Die deutsche Wirtschaft könnte deutlich stärker wachsen als bisher angenommen. Führende Forschungsinstitute verdoppeln in ihrer Herbstprognose die Wachstumserwartung für das laufende Jahr auf 1,3%. Der Irankrieg und die stark gestiegenen Energiepreise haben die deutsche Wirtschaft aber nicht so stark beeinflusst wie befürchtet. Zum Sport. Jürgen Klopp hat beim Debüt als Bundestrainer mit der deutschen Fußballnationalmannschaft ein Unentschieden geholt. Das DFB-Team spielte zum Auftakt der Nations League in Amsterdam gegen die Niederlande 1:1. Trainer Jürgen Klopp bei RTL.
3: Wir hätten sehr, sehr gerne gewonnen hier heute, keine Frage. Hätte am Spielverlauf nichts geändert. Wir müssen die Eindrücke, die Informationen, die wir kriegen, müssen wir nehmen. Und die Ergebnisse müssen wir auch akzeptieren. Und deshalb, wir heute 1:1, hätte super gerne gewonnen, aber kann man den Punkt auch nehmen.
1: Außerdem sagte er, er sei mit vielen Einzelleistungen sehr, sehr zufrieden, so Bundestrainer Jürgen Klopp.
4: Das Wetter.
5: Jetzt in der Nacht gibt es nur wenige Wolken, teilweise ist es sternenklar, Regen soll es auch keinen geben. Örtlich kann aber mal ein bisschen Nebel dabei sein. Dazu Tiefstwerte zwischen 8 und 3 Grad, also recht frisch. Der Tag startet dann richtig schön mit viel Sonne und hellblauem Himmel und bis zu 25 Grad.
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6: A42 Dortmund-Kamp-Lindfort zwischen Oberhausen-Zentrum und Oberhausen-Buschhausen, 1 Kilometer Stau. Wir wünschen allen unterwegs gute Fahrt.
5: Ja, hi zusammen, eine schöne Nacht mit uns. Wir verbringen diese Nacht zum Freitag zusammen. Ich bin Johanna Tänzer und wir gehen hier rein jetzt mit Nico Santos, Why Don't You Stay?
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0: Moscana, Worshipping the Sun. Hallo, guten Morgen zusammen. Leute, Mirja Böß ist dieses Jahr wieder bei unserer Comedy Camp Tour dabei. Ja, natürlich, weil sie halt die Bühne sehr liebt. Ich habe aber auch das Gefühl, die genießt bei den Auftritten so ein bisschen die kinderlose Zeit. Es klingt zumindest danach.
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1: A40 Essen-Dortmund zwischen Dortmund-Barob und Dortmund-Hombruch. 1 Kilometer Stau. Wir wünschen allen unterwegs gute Fahrt.
2: Hi zusammen, kommt gut durch diese Nacht mit uns. Johanna Tänzer ist hier. Schönen frühen Freitag.

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1: Ich bin Tine Klimach. Im laufenden Jahr erwarten die führenden Wirtschaftsforschungsinstitute einen Anstieg des Bruttoinlandsprodukts um 1,3%. In ihrem Frühjahrsgutachten hatten sie noch mit 0,6% gerechnet. Die Experten haben aber auch Sorgen.
2: Die Prognose hat sich zwar verdoppelt, aber es ist eher ein kleines Plus als ein echter Aufschwung. Unter anderem angetrieben durch die staatlichen Milliarden für Verteidigung und Infrastruktur. Nach Einschätzung der Institute bleibt die deutsche Wirtschaft in den kommenden Jahren leistungsschwach. Der Titel des Gutachtens, Aufschwung mit Strukturproblemen, Finanzpolitik auf Abwägen. So hieß es von den Experten unter anderem, die Rentenreform führe unter dem Strich zu einer steigenden Beitragsbelastung. Bei der Energiepolitik erkenne man nicht mal ansatzweise eine Vision und der Tankrabatt sei kontraproduktiv. Aus Berlin, Ursula Winkler.
1: Über die geplante Rentenreform wird in der schwarz-roten Bundesregierung heftig gestritten. Der Sozialverband VdK Deutschland fordert nun in einem Interview mit der deutschen Presseagentur einen Sozialcheck. Konkret rät VdK-Präsidentin Verena Bentele dem Bundeskanzler, die Chance für eine Überarbeitung der Reform zu nutzen.
3: Die geplante Abschaffung der Rente mit 63, ein Unding, auch für den Sozialverband. Viele hätten ihren Renteneintritt schon geplant. Deswegen könne man die Rente nach 45 Beitragsjahren nun nicht einfach canceln. Wir brauchen mindestens Übergangsfristen, heißt es, eine Reform zum Wohl der Menschen. Mehr Nähe zu den Leuten, nicht mit dem Kopf durch die Wand, das hört man nun auch immer wieder aus der Koalition. Doch noch ringt die Regierung um einen Rentenkompromiss. Claudia Wächter, Nachrichtenredaktion.
1: Der Streit zwischen US-Präsident Trump und Medienhäusern um den Zugang zum Weißen Haus überschattet in den USA den Besuch von Chinas Staatschef Xi Jinping. Eine Live-Übertragung gab es nicht. Trump kündigte zum Auftakt des Besuchs an, man werde Fragen im Kontext von Sicherheit, Technologie und KI erörtern. Auch der heftige Handelsstreit sollte Thema sein. Zum Sport. Beim Debüt von Jürgen Klopp als Bundestrainer hat die deutsche Fußballnationalmannschaft einen Sieg knapp verpasst. Das DFB-Team kam zum Nations League-Auftakt in Amsterdam gegen die Niederlande zu einem 1:1 Unentschieden. Felix Metscher brachte Deutschland in der 32. Minute in Führung. In der Nachspielzeit erzielte Cody Gakpo den Ausgleich für die Niederlande.
4: Das Wetter.
5: Der Nebel aus der Nacht verzieht sich langsam und dann startet der Tag richtig schön freundlich mit hellblauem Himmel und viel Sonnenschein. Dazu gibt's bis zu 25 Grad heute.
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6: A40 Dortmund-Essen zwischen Dortmund-Hombruch und Dortmund-Barob, 1 Kilometer Stau. Und A42 Dortmund-Kamp-Lindfort zwischen Oberhausen-Zentrum und Oberhausen-Buschhausen, 1 Kilometer stockender Verkehr. Wir wünschen allen unterwegs gute Fahrt.
5: Zusammen. Grüße gehen raus an alle, die gerade im Nachtdienst malochen oder an alle, die jetzt gerade schon aufstehen müssen. Ja, es ist sehr, sehr früh. Ihr schafft das. Bin bei euch. Johanna Tänzer hier. Hi.
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5: Und das hier ist Teddy Swims, der kleine Klugscheißer. Mr. Know-It-All gibt's jetzt hier für euch.

0: Wie sieht's aus? Habt ihr Panik oder freut ihr euch schon? Leute, in 3 Monaten ist einfach schon Heiligabend. Und dann bringt natürlich der Weihnachtsmann die Geschenke, das wissen wir ja alle. Aber was macht der Weihnachtsmann denn jetzt eigentlich in der Zwischenzeit? Das hat meine Kollegin Kim Klages mal die ganz Kleinen gefragt.
1: Was denkst du denn, was der Weihnachtsmann gerade so macht?
2: Bringt was zu essen.
1: Was zu essen? Was glaubst du denn, was ist der Weihnachtsmann denn?
2: Weiß ich nicht. Ich glaube, der fängt die Geschenke ein.
1: Hast du denn auch schon Wünsche für Weihnachten?
2: Ja, hab ich. Eine Rainbow-Puppe.
1: Wie sehr freust du dich schon auf Weihnachten?
3: Ich freue mich schon.
4: Und dann kriege ich ganz viele Geschenke.
1: Antonia und Olivia sind Geschwister und die haben auch schon eine Ahnung, was der Weihnachtsmann jetzt gerade so treibt.
5: Der packt die Geschenke ein.
1: Ja, auch eure schon?
5: Ja.
1: Was wünscht ihr euch denn dieses Jahr zu Weihnachten? Habt ihr da schon eine Idee?
5: Eigentlich gar nichts.
1: Wünschst du dir denn was zu Weihnachten, Antonia?
6: Ja, ein Hund.
7: Ein Spielzeug, wo man mit, der macht dann wow, wow.
1: Oh, süß, wow, wow.
0: Ja, also wenn der Weihnachtsmann diesen wow, wow Hund nicht bringt, Leute, dann kriegt sie es von mir, Word.
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1: Zurzeit liegen uns keine Meldungen vor. Wir wünschen allen unterwegs gute Fahrt.
2: Hey, guten Morgen zusammen. Willkommen im sehr frühen Freitag. Johanna Tänzer ist hier und wir machen jetzt eine kleine Zeitreise ins Jahr 2004. Da war nämlich ein Hit von der Band Juli ganz weit vorne in den Charts. Geile Zeit. Ist einfach auch ein geiler Song. Kriegt ihr jetzt.

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1: Ich bin Tine Klimach. Israels Ministerpräsident Benjamin Netanyahu war gestern an der Reihe mit seiner Rede bei der UN-Generaldebatte. Rund um das UN-Gebäude herum wurde zum Teil heftig protestiert. Dabei nahmen die Polizeiberichten zufolge auch Stars in Gewahrsam.
2: Schauspielerinnen Susan Sarandon, Hannah Einbinder und Cynthia Nixon waren bei den Protesten dabei. In einem Foto war Sarandon zu sehen, von Polizisten umringt. Es gab Sitzblockaden und viele Demos rund um die Absperrungen um das UN-Gebäude am East River. Bürgermeister Mamdani unter anderem hatte dazu aufgerufen. Netanyahu verteidigte sein Vorgehen im Gazastreifen und den Iran-Krieg. Irans mörderische Diktatur dürfe keine Atomwaffen besitzen, die Israel vernichten und die ganze Welt bedrohen könnten. Aus den USA, Tina Eck.
1: Die deutsche Wirtschaft könnte deutlich stärker wachsen als bisher angenommen. Führende Forschungsinstitute verdoppeln in ihrer Herbstprognose die Wachstumserwartung für das laufende Jahr auf 1,3%. Der Iran-Krieg und die stark gestiegenen Energiepreise haben die deutsche Wirtschaft aber nicht so stark beeinflusst wie befürchtet. Viele Menschen in Deutschland sprechen mit KI-Chatbots über persönliche und vertrauliche Themen. Einer Umfrage des Softwaredienstleisters Proton zufolge haben 68% der befragten Nutzer bereits mindestens ein sensibles Thema mit einem KI-System besprochen. Gleichzeitig ist das Misstrauen beim Datenschutz groß. Gut 40% vertrauen den Anbietern wenig oder gar nicht beim Schutz vertraulicher Daten. Zum Sport. Jürgen Klopp hat beim Debüt als Bundestrainer mit der deutschen Fußballnationalmannschaft ein Unentschieden geholt. Das DFB-Team spielte zum Auftakt der Nations League in Amsterdam gegen die Niederlande 1:1. Trainer Jürgen Klopp bei RTL.
3: Wir hätten sehr, sehr gerne gewonnen hier heute, keine Frage. Hätte am Spielverlauf nichts geändert. Wir müssen die Eindrücke, die Informationen, die wir kriegen, müssen wir nehmen. Und die Ergebnisse müssen wir auch akzeptieren. Und deshalb, wir heute 1:1, hätte super gerne gewonnen, aber kann man den Punkt auch nehmen.
1: Felix Metscher brachte Deutschland in der 32. Minute in Führung. In der Nachspielzeit erzielte Cody Gakpo den Ausgleich für die Niederlande.
4: Das Wetter.
5: Der Nebel aus der Nacht verzieht sich langsam und dann startet der Tag richtig schön freundlich mit hellblauem Himmel und viel Sonnenschein. Dazu gibt's bis zu 25 Grad heute.
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6: Zurzeit liegen uns keine Meldungen vor. Wir wünschen allen unterwegs gute Fahrt.
5: Wow, Leute, ihr habt's geschafft. Ja, ihr seid die Ersten, die im Freitag sind. Mega. Herzlichen Glückwunsch dazu. Ich bin Johanna Tänzer und wir freuen uns zusammen aufs Wochenende.
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0: Tom Gregory mit Small Steps.
1: Was ist heute wichtig?
0: So, die Woche ist fast geschafft. Der Freitag ist da. Kevin Zimmer, was kann der so?
2: Ja, heute ist Weihnachten und Ostern für die Taylor Swift-Fans zusammen.
0: So ist es. Ja. Da sprichst du mir doch schon aus dem Herzen.
2: Ach, bist du so ein Swiftie?
0: Ja, Mann.
2: Ach, guck mal, dann weißt du aufgeregt. Ja Bescheid. Muss ich dir ja gar nicht sagen.
0: Nein.
2: Hier. Der Megastar veröffentlicht heute 4 neue Songs. Und da kannst du dir ja vorstellen, was da abgeht. So,
0: ja,
2: die Musikwelt,
0: ich verfolge das auf Instagram.
2: Hält den Atem an. Wir auch. Natürlich hören wir heute da mal rein.
0: Ja, und wirklich, ich bin aufgeregt.
2: Ja, wenn da jetzt nicht sogar die Uhren neu gestellt werden müssen. Gut, das liegt jetzt vielleicht nicht an Taylor Swift, aber in Singapur wird die wohl genaueste Atomuhr der Welt vorgestellt. Keine Uhr soll genauer sein. Ich frage mich natürlich, ist die dann auf Winterzeit oder schon auch auf Sommerzeit eingestellt oder ja, wie auch immer? Keine Ahnung.
0: Ja.
2: Und dann könnte hoffentlich irgendwie was neu eingestellt werden. Die Benzinpreise, das wäre ganz gut. Im Bundesrat, also in der Vertretung der Bundesländer, wird es voraussichtlich eine Abstimmung über den Tankrabatt geben. Und dann ist der Weg frei für ein paar Cent weniger an der Tankstelle. Ab 1. Oktober soll der eingeführt werden.
0: Ja, und ich hoffe, ihr habt schon alle Zähne geputzt.
2: Du sagst es, heute ist nämlich Tag der Zahngesundheit.
0: So. Ich habe ja meinen Vorsorgetermin schon ausgemacht. Und ihr so?
2: Es wurde aber auch Zeit bei dir, habe ich mir sagen lassen.

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1: Zurzeit liegen uns keine Meldungen vor. Wir wünschen allen unterwegs gute Fahrt.
2: Hallo zusammen, guten Morgen wünsche ich euch. Johanna Tänzer hier. Habt ihr mitbekommen, heute bis zu 25 Grad drin. Krass. Jetzt wegen Herbst und so, wie machen wir das heute? Trinken wir dann Eis, Pumpkin Spice Latte?

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0: Sehr, sehr guter Song. TLC mit No Scrubs. Guten Morgen zusammen.
1: Augenblick mal.
2: Zumindest räumlich liegen wir hier bei uns zum Glück ziemlich weit weg von den Kriegsgebieten weltweit, doch...
3: Man muss nicht selbst im Krieg stehen, um für Frieden zu beten,
2: sagt Bruder Dirk Wasserfuhr, denn...
3: Besonders als Christen sind wir ja dazu berufen, nicht nur an uns zu denken, sondern für alle, die auf dieser Welt leben und das alle in Frieden leben können.
2: Und genau, das ist der Grund, warum katholische und evangelische Kirche diese ökumenische Aktion machen. 24 Stunden für den Frieden. So heißt es in einer Woche in Wuppertal-Beyenburg. Es findet bereits zum zweiten Mal statt und das aus gutem Grund, sagt Daniel Köhnen, Initiator aus der katholischen Gemeinde St. Maria Magdalena.
4: Wenn man sich die Weltlage anschaut, brauchen wir Orte, wo Menschen, jung wie alt, Kraft schöpfen und Mut für die Zukunft finden. Dazu möchten wir mit 24 Stunden für den Frieden einen Beitrag leisten.
2: In genau einer Woche, am Samstag, startet die Aktion mit ziemlich viel Programm, ein extra komponiertes Friedenslied für Kinder, einer großen Diskussion mit Jugendlichen über Frieden und gesellschaftliche Verantwortung, einem Friedenskonzert und natürlich Gebeten für den Frieden, die auch jeder und jedem Einzelnen helfen können, sagt Bruder Dirk Wasserfuhr.
3: Mehr zur Ruhe kommen, dass wir uns nicht so sehr ängstigen vor den Krisen dieser Welt, dass wir mehr einen inneren Frieden erreichen für uns.
2: Mehr auf augenblickmalonline.de. Stefan Klinkhammer von der katholischen Kirche für Augenblickmal.
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1: Mit Malte Albrecht. Guten Morgen. Die Ära Jürgen Klopp hat begonnen. In der Nations League gab er gestern Abend sein Debüt als Fußball-Bundestrainer. Dabei spielte die deutsche Nationalmannschaft in Amsterdam gegen die Niederlande 1:1 unentschieden. Das Spiel der DFB 11 war leidenschaftlich und mit viel Einsatz. Vieles klappte allerdings noch nicht. Klopp und die meisten Fans waren trotzdem zufrieden. Infos von Marc Weiß.
2: Klopp hatte schon vorher gesagt, dass es wild und chaotisch werden könne. Und das war es dann stellenweise auch. Die Niederländer stehen genau wie der deutsche Fußball vor einem Neuanfang, sind aber etwas eingespielter schon und genau das hat man gesehen. Nach Ansicht der meisten Experten hat man aber auch gesehen, dass diese neue deutsche Elf genau das auch kann oder zumindest auf dem Weg dahin ist oder wie Klopp es selbst nach dem Spiel gesagt hat.
3: Es war für ein erstes Spiel, war so viel dabei, womit wir super arbeiten können.
2: Felix Metscher hatte Deutschland in der 32. mit etwas Glück in Führung gebracht. Gakpo verhinderte dann erst in der Nachspielzeit mit seinem Tor für Oranje den absolut perfekten Start für Klopp. Angefangen hatte alles aber mit einer Schrecksekunde. Kurz vor dem Einlaufen wurde bekannt gegeben, dass Musiala nicht spielen könne. Schnell gab es die Befürchtung, dass er wieder unter seiner neurologischen Dysfunktion leidet, wie zuletzt beim FC Bayern. Tatsächlich hatte er sich aber nur beim Aufwärmen den Oberschenkel verletzt, das zumindest gab Klopp bekannt. Überzeugend, wenn auch mit einigen Fehlern beim Zuspiel auf die eigenen Spieler, war Rückkehrer Marc-André Ter Stegen im Tor, der jetzt bis auf Weiteres die Nummer 1 bleibt. Soll, wie es hieß.
1: Und das sind jetzt weitere Nachrichten. Der Bundestag soll heute über den neuen Tankrabatt abstimmen. Damit will die Regierung die Autofahrer wegen der hohen Spritpreise entlasten. Ab Oktober soll die Energiesteuer auf Benzin und Diesel bis Jahresende um 17 Cent pro Liter sinken. Nach der Abstimmung im Parlament geht der Gesetzentwurf noch in den Bundesrat. Bei der UN-Generalversammlung in New York hat Israels Ministerpräsident Netanyahu gesprochen. Dabei verließen zahlreiche Ländervertreter demonstrativ den Saal. Andere applaudierten dem israelischen Regierungschef. Netanyahu rechtfertigte das Vorgehen gegen die Hamas, die Hisbollah und den Iran. Den Vorwurf, im Gazastreifen einen Völkermord begangen zu haben, wies er erneut scharf zurück. Schülerinnen und Schüler wollen heute gegen eine mögliche Wehrpflicht auf die Straße gehen. Bundesweit sind etwa 100 Demos geplant, unter anderem in Berlin, Hamburg, Düsseldorf und Köln. Man wolle so lange streiken, bis das Thema vom Tisch sei, sagte ein Sprecher der Initiative Schulstreik gegen Wehrpflicht. Das Gesetz über den neuen Wehrdienst war im Januar in Kraft getreten. Es sieht erst einmal vor, dass junge Männer ab dem Jahrgang 2008 verpflichtend zur Musterung müssen. Sollten sich nicht genügend Freiwillige finden, kann der Bundestag über eine Wehrpflicht entscheiden. Und das waren die Nachrichten mit Malte Albrecht.
4: Danke dir, Malte. Schönen guten Morgen auf die Straßen in und um Siegen-Wittgenstein. Hier ist der aktuelle Radio Siegen Verkehrsservice. Wir schauen drauf und sehen nichts, denn die Straßen sind weitestgehend frei. Gute und sichere Fahrt. Und wenn ihr noch was durchgeben wollt, 0271 23 22 21 0. Updatet uns da gerne.
5: Das Wetter fürs Wochenende wird eigentlich ganz schön. Heute schon nur harmlose Schleierwolken. Und danach kommt die Sonne auch mal durch. Im Tagesverlauf immer so ein Wechsel dazwischen. Von 16 bis 21 Grad geht's hinauf nach einem sehr frischen Tagesstart, teilweise vielleicht sogar im Bodenfrostbereich heute früh. Morgen dann ebenfalls schön nach Nebelauflösung bis 23 Grad, dann aber im Tagesverlauf mehr Wolken. Sonntag kommt dann nach Nebelauflösung die Sonne auch wieder raus, bis 25 Grad sogar drin und der Wochenbeginn könnte noch etwas wärmer werden.
0: Das war das Wetter.
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4: Oh, Zapfdis miteinander. Ich freue mich so. Es ist Oktoberfest.
5: Ja.
4: Ein Prosit.
5: Ja, das Oktoberfest in Siegen ist auf jeden Fall das Größte, was wir hier in der Umgebung haben. Da wird das ganze Wochenende gefeiert. Schauen wir gleich auch mal drauf. Ich bin morgen auch am Oktoberfest in Oberstdorf.
4: Ja.
5: Heimspiel. Ich kann nach Hause laufen.
4: Hast du eine Lederhose?
5: Ja.
4: Boah. Welche Farbe hat dein Hemd? Hast
5: weiß.
4: Du rot,
5: ich
4: grün, weiß?
5: Ich habe Neues bestellt.
4: Okay.
5: Mit so braunen Akzenten passend zur Lederhose. Ja,
4: sehr schön.
5: Ich bin vorbereitet.
4: Das sind wir auf jeden Fall. Kollegin Ann-Christine Schmidt hat sich schon mal mit Veranstalter Jan Klappert umgehört zum Wiesen sozusagen auf in Siegen. Wiesen in Siegen, das ist doch fantastisch. Hört ihr gleich bei uns beiden.
5: Am Platz wird gefeiert.
0: Ja. 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
5: Darauf ein Prosit mit uns beiden, Tom Schirmer
4: und Paul Bald. Der Kaffee ist auf.

0: drei Bier für alle. Heute startet das Siegener Oktoberfest am Bismarckplatz in Weidenau. Natürlich gibt es kein Freibier, oder? Weiß ich nicht. Können wir uns überlegen.
1: Wir wollen jetzt hier nichts Falsches versprechen. Reporterin Ann-Christine Schmidt hat Veranstalter Jan Klapper zum Wiesenverhör geladen.
2: Bismarckplatz hat sich bewährt als Standort. Warum?
3: Weil er gut gelegen ist. Er ist zentral gelegen. Du hast genügend Parkhäuser. ÖPNV ist in der Nähe. Es ist genügend Platz da.
2: 1000 Mann zählt, oder?
3: Vielleicht werden es sogar 1100.
2: Was erwartet uns denn so übers Wochenende dann?
3: Freitag geht's los. Die Almrocker waren schon letztes Jahr da. Den Samstag kommen die Wiesenkracher aus dem Westerwald.
2: Was schenkt ihr aus?
3: Wir schenken dieses Jahr Starnberger Hell aus, ein echt bayerisches Bier, und haben damit sehr gute Erfahrungen letztes Jahr gemacht.
2: Was gibt's zu essen?
3: Ja, der Guido Bingener baut wieder seine Wiesenküche auf. Es gibt Vesperplatten, Haxe, Weißwurst. Am Sonntag wird Erbsensuppe gekocht und natürlich das halbe Händel.
2: Gibt's was völlig neu ist dieses Jahr?
3: Sonntag 11 Uhr Festzeltgottesdienst am Bismarckplatz. 12 Uhr Fassanstich. Ab 13 Uhr Derda Prass, eine richtig klassische, dicke Backen-Musikband.
2: Oh, wie schön, also Gottesdienst, das finde ich ja super. Wie seid ihr drauf gekommen?
3: Wir haben das vor einigen Jahren schon mal gemacht, das kam damals sehr gut an. Und uns ist wichtig, dass in diesen drei Tagen Festzelt-Gaudi für jeden etwas dabei ist. Also wir möchten auch jeden Siegener damit ansprechen.
2: Eigentlich gibt es ja zum Gottesdienst immer Wein. Jetzt schenkt ihr ja Bier aus, oder habt ihr auch Wein?
3: Wir haben auch Wein, aber der Fassbieranstich wird erst nach dem Gottesdienst erfolgen.
2: Also. Okay.
0: Also man muss ja schon sagen, Wein am Oktoberfest ist ja schon nahezu eine Sünde. Muss man ja schon, weil man muss schon Bier trinken.
1: Ja.
0: Doch, das ist, da gehört das, das ist die Tradition.
1: Ja, ich weiß, werde ich morgen Abend aber auch anders machen.
0: Was?
1: Ja, Bier bekommt mir einfach nicht mehr so gut.
0: Also weißt du was?
1: Nee, da muss man auch mal mit dem Alter gehen irgendwann. Ich weiß, doch bist du noch nicht. Du bist ja noch unter 30. Ja.
0: Ich trinke beides gern.
1: Ja, heute geht's los ab 15 Uhr im Zelt auf dem Bismarckplatz. Das Oktoberfest, drei Tage lang Gaudi.
0: Mega.
1: Für heute gibt es noch verschiedene Tickets. Morgen ist ausverkauft, Sonntag ist Eintritt frei.
0: Und alle Infos dazu auf oktoberfest-siegen.de.
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0: Meine Freude ist groß, noch nicht beim Blick auf die Tankstelle, aber zumindest, weil ich weiß, dass ich heute mein neues Auto bekomme.
1: Oh, jo. Und es ist kein E-Auto.
0: Nee, es ist leider kein E-Auto. Ich hätte auch gerne ein E-Auto gehabt, aber wir haben leider gar keine Ladeinfrastruktur und ich habe auch keine Möglichkeit, eine zu bekommen. Ja. Und immer tanken zu fahren, also laden zu fahren, hätte ich nie gemacht. Deswegen wusste ich, ich muss erstmal noch einen Verbrenner fahren.
1: Ja.
0: Und deswegen bin ich natürlich sehr dankbar, dass jetzt eventuell der Sprit wieder ein bisschen günstiger wird. Heute soll ja der Tankrabatt im Bundestag beschlossen werden.
1: Ja, wenn an das Kartellamt gesehen, dann sagt mal Bescheid. Ja, könnt ihr mal bei mir vorbeischicken.
0: Liebe Grüße.
1: Der Tankrabatt soll den Sprit ab Oktober um rund 17 Cent je Liter billiger machen. Hatten wir ja schon mal. Johannes Giewald vom ADAC findet, ja, ist eine richtige Maßnahme, auch wenn alle profitieren, unabhängig vom Einkommen.
2: Wer täglich auf das Auto angewiesen ist, der braucht jetzt Entlastung und kann eben nicht darauf warten, dass irgendwann bessere Instrumente entwickelt werden. Aber es muss auch sichergestellt werden, dass die Steuersenkung möglichst vollständig an der Zapfsäule ankommt. Die Erfahrungen aus den bisherigen Steuersenkungen haben eben gezeigt, dass die Weitergabe nicht sofort oder nicht bei allen Kraftstoffarten gleichermaßen erfolgt.
0: Ja, jetzt müssen wir uns das kurz mal überlegen. Laut Bundeskartellamt kamen beim letzten Tankrabatt nur 80% der gesenkten Steuern bei den Autofahrern an.
1: Ja, warum machen die denn nichts? Das ist ja die Frage, die ich mir stelle, ja? Also man hat ja schon das Gefühl, die Energiekonzerne, die tanzen uns auf der Nase rum. Auch die 12-Uhr-Regel hat laut ADAC jetzt nicht so gut funktioniert, wie von der Bundesregierung erwartet.
2: Die Regel hat zwar die Zahl der täglichen Preisänderungen deutlich reduziert und auch den Zeitpunkt der Preiserhöhung vorhersehbarer gemacht, aber das hat die Preise keinesfalls gesenkt. Was wir aber feststellen müssen, ist, dass diese einmalige Möglichkeit, die es für Mineralölkonzerne dann noch gibt, komplett ausgereizt wird und dadurch der Preissprung einfach nochmal viel, viel höher ist und diese Risikoaufschläge zahlen am Ende auch die Verbraucher.
0: Ja, und darum ist der ADAC auch dafür, dass die Regel wieder abgeschafft wird. Neu sind die Pläne zum Spritpreisdeckel, wie in Luxemburg und Belgien, funktioniert ungefähr so. In Belgien zum Beispiel legt das Wirtschaftsministerium jeden Tag eine Preisobergrenze fest.
1: Ja, und der wird durch eine Formel oder die wird durch eine Formel berechnet, die die Regierung zusammen mit der Energiewirtschaft vereinbart hat. Mhm. Dabei wird der Rohölpreis berücksichtigt, aber auch Produktionskosten und maximale Gewinne der Mineralölfirmen. Tankstellen dürfen dann maximal zu diesem Preis verkaufen oder darunter.
0: Klingt ein bisschen so wie früher diese Textaufgaben in Mathe, für die man eigentlich dachte, man findet keinen Anwendungsfall. Guck mal, jetzt einfach da beim Wirtschaftsministerium anfangen und ihr seid dabei.
1: Das Problem dabei ist, dieser Deckel soll, wenn er denn kommt, ab 1. Januar gelten. Bis dahin sind es halt auch noch 3,5 Monate. Ist aber halt auch noch nicht fix, dass es kommt. Faktisch muss was passieren. Also ich finde, die Konzerne, die machen sich die Taschen voll. Der Rohölpreis ist nicht so viel massiv teurer als vor einem Jahr oder so.
0: Wem sagst du das?
1: Es ist Wahnsinn.
0: Aber ihr hört das auf jeden Fall bei uns, falls sich was ändert und was sich ändert. Wir informieren euch bestens. 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

0: Song. War einer der ersten Songs bei mir damals auf dem MP3-Player, als es den neu gab. Ist jetzt so ungefähr 25 Jahre her wahrscheinlich.
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0: Um 6:30 mit Simon Volkmann.
2: Guten Morgen. Die DFB-Elf der Männer hat am Abend zum Nations-League-Auftakt gegen die Niederlande 1:1 gespielt. Für Bundestrainer Jürgen Klopp war es gleichzeitig sein Debüt. Deutschland ging in der ersten Halbzeit bereits in Führung. Der Ausgleich kam erst kurz vor Schluss in der Nachspielzeit. In ganz Deutschland gehen heute Schülerinnen und Schüler gegen eine mögliche Verschärfung der Wehrpflicht auf die Straße. Bundesweit sind rund 100 Demos geplant, auch hier bei uns in Siegen. Los geht's um 12.30 Uhr auf dem Kornmarkt. Danach zieht die Demo einmal quer durch die Innenstadt. Laut Polizei kann es zu Verkehrsbehinderungen kommen.
1: Und jetzt die Nachrichten von hier.
2: Seit Monaten diskutieren Kommunalpolitik, Wirtschaftsvertreter und Umweltverbände über die Einrichtung eines Nationalparks in Siegen-Wittgenstein. Entstehen könnte er am Roter Kamm zwischen Lützel und Hainchen auf einer Fläche von etwas mehr als 4000 Hektar. Voraussetzung: Der Kreistag entscheidet auf seiner Sitzung im November, sich beim Land NRW zu bewerben. Hier wird die Bewerbung dann geprüft und irgendwann später eine Entscheidung getroffen. Heute ist bereits eine erste Diskussion im Kreistag geplant. Die CDU als größte Fraktion hatte bereits im Vorfeld gesagt, den Nationalpark ablehnen zu wollen. Sie macht sich unter anderem Sorgen, dass so ein großes Naturschutzprojekt negative Auswirkungen auf die heimische Wirtschaft und wichtige Verkehrsprojekte hat. Außerdem hat die Partei Bedenken wegen möglicher Waldbrandgefahren. Fragen dazu will die Kreisverwaltung heute im Kreistag beantworten. Das Kulturhaus Lütz in Siegen wird in diesem Herbst 30 Jahre alt. Es wurde am 9. November 1996 eröffnet. Radio Siegen-Kollege Steffen Ziegler hat die Eröffnung damals moderiert und jetzt einen Blick ins neue Programmheft geworfen.
3: Der runde Geburtstag soll 4 Tage lang gefeiert werden. Am 12.11., das ist ein Donnerstag, gastiert das Hamburger Hafenvarieté im Lütz. Der Freitag bleibt in Siegerländerhand. Bei Henna tanzt gibt's Technomusik. Tags drauf schaut Kabarettist Jochen Malmsheimer im Lütz vorbei. Und am Sonntag, dem 15.11., gibt es eine Lesung mit Wiegald Boning, der, einige werden's wissen, ein ungewöhnliches Hobby hat: Eisbaden. Und davon erzählt er. Aber auch vor und nach dem Lütz-Geburtstag gibt es im Lütz jede Menge Veranstaltungen. 50 insgesamt bis zum Jahreswechsel, die erste heute Abend.
2: Wer am Wochenende mit dem Auto unterwegs ist, muss an der einen oder anderen Stelle Umwege in Kauf nehmen. Es stehen einige Sperrungen an. Los geht's heute Abend im Autobahnkreuz Olpe Süd. Die Verbindung von der A45 Richtung Frankfurt auf die A4 in Richtung Köln ist von heute Abend 20 Uhr bis Montag früh um 5 Uhr gesperrt, wegen Baugrunduntersuchungen. Morgen geht's dann weiter mit einer Sperrung in Siegen. Hier geht die Sanierung der Wetzlarer Straße in die letzte Phase. Das Teilstück auf Höhe der Haigerer Straße wird asphaltiert. Der gesamte Abschnitt ist deshalb morgen gesperrt. Und in Hilchenbach gibt es Verkehrsprobleme wegen einer Veranstaltung. Hier steigt morgen und übermorgen das GAU-Kinderfest. Knapp 500 Kinder treten auf dem Jung-Stilling-Schulberg in verschiedenen Disziplinen gegeneinander an. Die Jung-Stilling-Allee ist deshalb für Autos gesperrt. Und das waren die Radio Siegen Nachrichten von hier mit Simon Volkmann.
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5: Entschuldigung, ich würde euch was durchgeben, wenn ich könnte. Aber ich kann nicht, weil ich nichts sehe. Es ist nichts los, die Straßen sind frei. Gute, sichere Fahrt.
0: Ja, das ist freitags ja öfters der Fall, habe ich.
5: Alle im Homeoffice.
0: Hab ich auch schon festgestellt, die haben alle frei. 4-Tage-Woche lässt grüßen. Das Wochenende wird auf jeden Fall wettertechnisch schön. Heute, nach Auflösung von ein paar Nebelfeldern, kommt die Sonne gut durch. Nur ein paar harmlose Schleierwolken, geht dann schon bis 21 Grad drauf, auch wenn der Tagesstart noch sehr frisch ist. Auch morgen nach Nebelauflösung viel Sonnenschein. Zum Nachmittag mehr Wolken, aber es bleibt dann wohl trocken. Und auch am Sonntag viel Sonne. Sonne dabei, nur harmlose Schleierwölkchen. Dann geht es schon bis 23 oder sogar bis 25 Grad rauf. Und am Wochenstart teilweise bis 27 Grad, ja Leute.
5: Ist das jetzt charmant oder nicht? Höflich oder unhöflich?
6: Na, ich will ja nicht böse sein, aber hat sich nicht viel verändert.
0: Ja, man könnte sagen, es ist ehrlich.
5: Das stimmt. Alexander Blessin ist da gewesen, der Trainer von Borussia Mönchengladbach. Die haben ja gestern ein Testspiel gegen die Sportfreunde Siegen im Leimbach-Stadion gemacht und Blessin ist ein Selbstspieler hier bei uns gewesen.
0: Ja, 20 Jahre ist das jetzt knapp her. Das Leimbach-Stadion sieht also scheinbar noch so viel früher aus, meint Blessin. Wie das Spiel ausgesehen hat, das hört ihr gleich nach Axel F. hier bei uns.
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5: Mit mir Paul Bald und Tom Schirmer.
0: Und bei Axel F. muss ich immer an den Crazy Frog denken. Damals das Jamba-Spar-Abo.
5: Spannend, weil ich denke an Beverly Hills Cop, an Axel Foley und seine Abenteuer.
0: Natürlich, da kommt der Song ja ursprünglich her.
5: Sensationelle Filmreihe.

0: Hier ist Radio Siegen an diesem, es ist Freitagmorgen. Das ist der Wahnsinn.
1: Muss man noch mal kurz gucken, ne?
0: Ja, Wochen ich habe das vorbei. Jedes Mal, weißt du, dann denke ich so, Mann, wir haben ja schon einmal, zweimal, dreimal diese Woche aufgestanden.
1: Ja, für mich war es komisch, weil ich hatte ja eine Dreitagewoche zu Beginn.
0: Für dich ist erst Mittwoch. Du musst noch drei Tage, so machen wir es. Naja, also wir sind auf jeden Fall sehr, sehr hyped. Im Grunde genommen, genauso wie gestern viele Sportfreunde-Fans. Denn vierte Liga gegen erste Liga, Rot-Weiß gegen Schwarz-Weiß, Marc Golwes gegen Fohlen, die Kleinen gegen die Großen oder auch Sportfreunde Siegen gegen Borussia Mönchengladbach.
1: Ja, ein weiteres großes Testspiel für die Sportfreunde. Köln war ja schon da, der BVB, jetzt eben Gladbach. Ja, nochmal riechen, ne? Wie schnuppern denn so Bundesliga-Kicker? Am Ende 3:0 für Gladbach.
0: Klingt nach einem ja, langweiligen, deutlichen Sieg für die Fohlen. Der war es aber nicht. Radio Siegen-Reporter Max Schepp war da.
2: Nein, keineswegs. Und auch wenn wir jetzt so ein Testspiel nicht überbewerten wollen, am Ende steht über dem Spiel aus Gladbacher Sicht alarmierend und aus Siegener Sicht schade. Also Siegen hat als Regionalligist echt gut mitgehalten, hatten in der ersten Hälfte durch Stürmer Güler die Chance aufs 1:1, aber der feuert die Kugel ans Lattenkreuz. Ja, und auch in der zweiten Hälfte viele, teils hundertprozentige Torchancen für die Sportfreunde. Am Ende ein ausgeglichenes Torschussverhältnis. Folglich fällt die Analyse von Trainer Volkan Uluc so aus.
3: Wir haben ordentlich mitgehalten, aber im Endeffekt hätte ich den Jungs wirklich ein Tor gegönnt, weil ich denke, das hätten sie sich heute Abend auch verdient, aber ist so, wie es ist.
2: Ja, und in Gladbach hört man schon leise die Alarmsirenen. Treten sie in zwei Wochen beim Bundesliga-Restart ähnlich schlecht auf, dann frisst sie der erste FC Köln im Rhein-Derby auf. Also da liegt eine Menge Arbeit vor dem neuen Trainer Alexander Blessin.
0: Der ja auch ein Bekannter im Siegerland ist.
2: Ja, er hat vor seiner Trainerkarriere 2 Jahre in Siegen gespielt, 2006 bis 2008. Und er konnte sich an unsere Sprache, ne, Schuhe, Nodder und so nicht mehr erinnern, dafür ans Laimbach-Stadion. Wobei die Modernisierungsarbeiten der letzten Monate, die hat er nicht so gemerkt.
4: Aha, ich will ja nicht böse sein, aber hat sich nicht viel verändert. Ja? Also das war jetzt nicht so schwer. Also vom Eingang, den zu finden, war leicht und das ist schön. Also kommen natürlich Erinnerungen, kommen schon ein paar Gefühle hoch. Das war eine schöne Zeit, deswegen hoffe ich natürlich, dass die Sportfreunde des Siegen nochmal in die Liga höher kommen. Ja? Das ist ja, glaube ich, so ein bisschen das Ziel. Hat schon eine Qualität auch drin. Also es war ein interessantes Spiel.
0: Kann man ja auch als Kompliment nehmen, muss man ja sagen. Ne? Wenn er sagt, es hat sich nichts verändert, ist die Qualität von vor ein paar Jahren, wo es ja noch gut war, gut geblieben, weil man hat es ja modernisiert, sodass es wieder richtig geil ist. Das ja, muss man auch so sehen.
1: Ja, ist auf jeden Fall ein bisschen was passiert. Am Ende eben 3:0 für den Favoriten. Wie Max aber gesagt hat, überbewerten sollten jetzt beide Seiten so ein Testspiel nicht. Und ja, trotzdem sollten die Sportfreunde das Positive mitnehmen, würde ich
0: ja,
1: sagen.
0: Ja, dass sie es geschafft haben, einige Torchancen gegen einen Bundesligisten rauszuspielen, das ist nicht so einfach. Vielleicht beflügelt das ja etwas für die nächsten Regionalligaspiele.
1: Das nächste ist dann nächste Woche Mittwoch in Wiedenbrück. Eigentlich ein Pflichtsieg, aber wer weiß das schon diese Saison. Ne? Wir sind natürlich wieder live für euch dabei. Max Schepp fährt dann für euch nach Wiedenbrück. Ja, und Gladbach, gut, Blessin hatte noch nicht viele Trainingseinheiten, aber da gibt es noch eine Menge zu tun.

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0: Die Unplugged Akustikversion von Lady Gaga und Pokerface fand ich cool zu hören, hat mir Spaß gemacht.
1: Ja, wenn ich mal so singen und Klavier spielen könnte, wa?
0: Ja, dafür mag ich unseren Unplugged-Hit. Apropos Pokerface, man hat das Gefühl, sämtliche Promi-Beziehungen zerbrechen. Gerade Veronika Ferres, Carsten Maschmeyer, die Carpendales und jetzt auch noch Sarah Connor.
1: Ja,
0: ihr Mann. Aber lassen sich alle nichts anmerken, ja?
1: Ja,
0: man weiß davon gar nichts.
1: Das ist ja auch immer anstrengend, wenn man dann Fragen beantworten muss. Also muss man halt auch nicht so ganz dann durchblicken. Aber dafür haben wir unseren Atze.
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4: Ja, nee, ist klar. Ich bin emotional mittlerweile komplett in der Sackgasse. Erst die Carpendales, dann die Ferris-Maschmeyer-Trennung und jetzt auch noch das. Sarah Connor und ihr Mann Florian haben sich getrennt. Oder wie Sie es sagen, wir sind kein Ehepaar im klassischen Sinne mehr, schlaf aber noch miteinander, wenn wir Lust drauf haben. Ja, was ist das denn? Trennung leid? Das ist ja, als wenn man sein Auto verkauft, aber den Zweitschlüssel behält. Für mich stellt sich doch jetzt die Frage, wenn ich die Sarah das nächste Mal treffe, was weiß ich, bei Olli Geissen in der Chartshow, bagger ich die jetzt an, so wie immer? Oder sollte ich in Zukunft doch besser vorher ihren Florian fragen? Ich meine, wie schnell steht man für sowas in der Bunden? Aber wenn Sarah und Florian sich jetzt wirklich trennen, da hängt ja auch ein bisschen was dran. Die haben Kinder, Hunde, Häuser. Und wer kriegt am Ende das Sorgerecht für Mark Terenzi? Ja, das muss jetzt alles geklärt werden.
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1: Mit Malte Albrecht, guten Morgen. Es weht ein frischer Wind bei der deutschen Fußballnationalmannschaft. Die Ära Jürgen Klopp hat begonnen. Bei seinem ersten Spiel als Bundestrainer gab es gestern Abend ein Unentschieden. Die Nations League-Partie in Amsterdam gegen die Niederlande endete 1:1. Experten sprechen von einem engagierten und leidenschaftlichen Spiel der neuen DFB-Elf. Frage an Marc Weiß. Das heißt, jetzt wird alles gut und wir sind wieder Weltspitze?
2: Ja, wir sind wahrscheinlich auf dem Weg, aber der ist schon noch lang, würde ich sagen. Man hat gesehen, dass die Jungs wollen, es klappt aber in der Abstimmung noch nicht alles. Wogegen Holland über weite Strecken souveräner wirkte als unser Team. Also wir hätten das Ding auch hoch verlieren können, muss man ehrlicherweise sagen. 2 Tore wurden den Holländern aberkannt und unser Keeper Marc-André Ter Stegen hat noch einiges verhindert. Aber Oranje ist auch schon eingespielter, das hat man einfach gesehen. Klopp ist trotzdem zufrieden. Er hat ja von Anfang an gesagt, dass es chaotisch werden könne. Das muss man bei einem Neuanfang dann einfach auch einplanen.
3: Die Intensität, die Bereitschaft, die Leidenschaft, die wir an den Tag gelegt haben, war gut. Es war für ein erstes Spiel, war so viel dabei, womit wir super arbeiten können.
2: Kurz der Blick auf die in Deutschland ja schon fast heilige Torwartposition. Rückkehrer Marc-André Ter Stegen hat es gut gemacht, er hat gut gehalten. Allerdings hat er ein paar dicke Patzer beim Abspiel drin. Er hat den Ball mehrfach zu holländischen Spielern geschossen. Das wurde aber zum Glück nicht bestraft. Am Sonntag geht's weiter, dann trifft die neue DFB-Elf unter Jürgen Klopp in Augsburg auf Griechenland.
1: Danke, Marc. Und das sind weitere Nachrichten. Bundestag und Bundesrat stimmen heute über einen erneuten Tankrabatt ab. Von Anfang Oktober bis Ende Dezember sollen die Steuern auf Benzin und Diesel um 17 Cent pro Liter gesenkt werden. Der Staat rechnet mit Steuerausfällen von bis zu 2,5 Milliarden €. Die Hälfte davon übernehmen die Länder. NRW-Ministerpräsident Wüst hat Bundesarbeitsministerin Baas aufgefordert, schnell einen Gesetzentwurf zur Rentenreform vorzulegen. Dann könnte man viel sachlicher diskutieren und weiterkommen, sagte Wüst auf einer Konferenz des Nachrichtenportals The Pioneer in Berlin. Vor allem das geplante Aus für die sogenannte Rente mit 63 sorgt im Moment für Kritik. Sind Rechenzentren technisch auch im Weltraum machbar? Das will Google jetzt herausfinden. Zum ersten Mal schickt der Konzern 4 KI-Chips ins All. Getestet werden soll unter anderem, wie die Prozessoren mit Erschütterungen, hoher Beschleunigung und starker Strahlung zurechtkommen. Die Chips sollen nächste Woche mit einer SpaceX-Rakete von Elon Musk ins All gebracht werden. Musk will künftig eigene Rechenzentren in der Umlaufbahn betreiben, mit Solarstrom direkt aus dem All. Denn auf der Erde, besonders in den USA, stößt der Ausbau immer größerer Rechenzentren für die KI auf Widerstand, weil sie viel Strom verbrauchen. Und das waren die Nachrichten mit Malte Albrecht.
4: Danke dir, wir schauen auf die Straßen. Hier ist der aktuelle Radio Siegen Verkehrsservice. Ansonsten ist nichts los, weitestgehend frei. Wenn ihr noch was durchgeben wollt, macht das gerne 0271 23 22 21 und die 0. Gute Fahrt!
5: Die wünsche ich auch. Das Wetter wird schön. Spätsommerlich, könnte man sagen. Heute bis 21 Grad nach einem bisschen kalten Start. Kollegin Heike Böcking kam gerade rein, die hatte eiskalte Hände.
4: Die hat mir die Hand in den Nacken gehalten. Ich habe auch jetzt mitgefroren. Jetzt friere ich immer noch. Danke.
5: Wir hatten zum Teil leichten Minusbereich, vor allem so in den Wittgensteiner Raum, so ein bisschen Inversionswetterlage. Es geht dann rauf heute auf bis 21 Grad. Wie gesagt, viel Sonnenschein. Morgen bis 23 Grad, im Tagesverlauf dann ein paar mehr Wolken, aber es soll eigentlich trocken bleiben. Am Wochenende, am Sonntag dann sogar bis 25 Grad möglich und der Wochenstart mit bis zu 27 Grad für Ende September. Nicht schlecht.
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4: Zweimal, dreimal, einmal. Manche putzen auch gar nicht die Zähne.
5: Wie oft, hoffe ich ja nicht.
4: Wie oft macht ihr das so? Was ist mit dir? Bist du so ein Mittags-Zähneputzen-Typ?
5: Ja, kommt drauf an, ob ich dann nochmal gepennt habe oder nicht.
4: Ah ja klar, wenn du einmal alles vollgesabbert hast auf dem Sofa und dann... Da muss man dann nochmal nachputzen, ich verstehe schon.
5: Nee, dann so mit so einem Geschmack im Mund oder so, das kann ich schon mal nicht leiden. Aber wir sind natürlich gerade noch ein bisschen mehr im Game, weil wir bringen jetzt gerade unserer Kleinen mit ihren ersten kleinen Milchzähnchen natürlich auch bei,
4: dass
5: wir
4: zweimal die Zähne putzen. Das lohnt sich doch gar nicht. Das fallen doch eh aus.
5: Ja, egal.
4: War ein Spaß. Natürlich lohnt sich das. Jeder sollte Zähne putzen, das ist ganz wichtig. Mundhygiene, Zähne. Deswegen wird das auch schon in Schulen ganz früh gelernt und gelehrt. Und deswegen ist Tag der Zahngesundheit auch heute und wir beschäftigen uns damit.
5: Ja, wir waren unter anderem an der Hammer. Hütter Schule, da war die ganze Woche eine Zahnputzaktion, das hört ihr gleich.
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4: Zwar kein klinisch weißes Lächeln, aber trotzdem fröhlich. Paul Bald ist hier.
5: Und Tom Schirmer, immer 3 Minuten.

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1: Ich sag mal so, ne? Aber es ist auf jeden Fall wichtig und nicht zu putzen ist keine Option. Heute ist Tag der Zahngesundheit. Da wird das auch an vielen Schulen nochmal thematisiert.
2: Ja, auch an der Hammerhütter Schule zum Beispiel. Da war die ganze Woche eine Zahnputzaktion des Arbeitskreises für Zahngesundheit.
1: Die Kids haben ein gesundes Frühstück bekommen, gemeinsam gespielt und Zähne geputzt. Wir haben auch mal vorbeigeschaut.
3: Wir haben so eine Farbe an unseren Zähnen gemacht. Es war gelb. Wenn die Farbe an unseren Zähnen so wie Zitrone so gelb war, dann bedeutet das, dass die Zähne schon nicht richtig geputzt wurden.
4: Dann kann man das wissen, wo du nicht deine Zähne richtig gewaschen hast.
5: Ich sehe meine Zähne gelb-grünlich und das sieht richtig cool aus.
6: Unsere Lippe ein bisschen gelb war und das war auch ein bisschen lustig.
7: Zahnbürste auf die andere Seite. Super, jetzt haben wir alle Kauflächen.
8: Wir haben jetzt Zähne geputzt mit Wasser und so. Wir haben ein bisschen gelacht.
9: Ich glaube, jeder hatte Spaß und wir haben eben auch noch sehr viel gelacht. Ich fand das voll cool.
2: Ja, Lachen ist wichtig und deswegen ist Zähneputzen auch wichtig, damit man gut lachen kann, ne? Weil das, man muss sich ja dabei wohlfühlen.
1: Das ist wie so eine Art Schocktherapie, wenn du dann auf einmal eine Farbe siehst, die du nicht sehen wolltest.
2: Ja, wieso? Weil, meine Zähne sind auch so gelb.
1: Ja, Kaffeegelb wahrscheinlich.
2: Ja, richtig.
1: Ja, da weißt du aber zumindest, wo du dann wieder ansetzen musst.
2: Ja.
1: Ne? Wo viele sich ja eher für vorfürchten, ist der Zahnarzt. Gibt es aber eigentlich auch keinen Grund vor. Aber so mit dem Kittel und mit den Werkzeugen sind die auch einfach ein bisschen suspekt.
2: Ja, um da etwas die Angst zu nehmen, gab es auch kleine Zahnuntersuchungen für die Kinder.
10: Das war cool, dass man in die Zähne geguckt hat, aber also ich war ein bisschen nervös, aber ich fand es ganz schnell.
11: Ich fand es gar nicht gruselig, weil die haben halt nur unsere Zähne geguckt.
12: Ich war richtig nervös, aber das war richtig toll und schön.
13: Ich fand es auch nicht gruselig, weil ich kenne es beim Zahnarzt, das ist nicht schlimm und man kann einfach hingehen, das tut nicht weh. Das fühlt sich immer witzig an, wenn man mit den Handschuhen irgendwie im Mund raus.
1: Ja, wenn ihr die Zähne gut putzt, habt ihr auch keinen Grund, dass ihr beim Zahnarzt länger braucht als 3 Minuten? Ja?
2: Nee, und die Zahnärzte, also meiner ist auf jeden Fall voll lieb, die sind richtig nett, das geht auch immer richtig schnell. Jetzt, ich glaube auch, sie war, also ich habe erst kurz gedacht, vielleicht war sie ein bisschen enttäuscht, weil ich war wirklich auch nur 3 Minuten da. Ich war quasi vor meinem Termin, meinem eigentlichen Termin schon wieder fertig und raus.
1: Ich bin froh, wenn ich da nie lange brauche, auch wenn ich mich sehr wohlfühle bei meinem Zahnarzt. Die reden zwar in meiner Fremdsprache, 7a ist hier, 712 und was weiß ich, keine Ahnung. Also schön, immer dran denken, 3 Minuten Zähne putzen, morgens und abends auf jeden Fall und im besten Fall vielleicht auch mittags.
2: Aha. Habe ich mir gemerkt. Aha.

0: doch eigentlich erst nach dir dran, die Backstreet Boys, ne? Da bist du eigentlich zu jung für.
1: Ach, man hat gehört, dass ich gesungen habe?
0: Ja, hat man.
1: Ach so.
0: Ja, weil ich singe nie, aus Gründen. Die Backstreet Boys ab heute Abend für 10 Shows in Düsseldorf im Stadion. Ich glaube, die haben über 400.000 Tickets verkauft. Ich hätte mir das auch angeguckt. Ich fand die Ticketpreise allerdings sehr horrend. Irgendwie 160 Euro aufwärts oder so. Das fand ich ein bisschen too much, sonst hättest du mir das mal angeguckt.
1: Ich hätte dir doch für 50 Euro vorgesungen. Also da kannst du dir doch mal überlegen, das Angebot steht, 50 Euro und ich bin dabei.
0: Die 50 habe ich nicht.
1: Ja, müssen wir vielleicht auch mal den Videobeweis einschalten, weil ich da so schief gesungen habe,
0: also,
1: eben.
0: Wer nach Düsseldorf fährt in den nächsten 10 Tagen, wir wünschen ganz viel Spaß, wird bestimmt großartig. Into the Millennium heißt das Ding ja, glaube ich. Ja, wird auf jeden Fall großartig, mir war zu teuer.
1: Von den großen Bühnen geht es rüber zu einer etwas kleineren Bühne in die Kreisliga, beziehungsweise die Stadien dieser Region. Und da sind ja immer wieder im Fokus die Schiedsrichter. Und eins ist ja klar, die haben immer recht.
0: Genau, und der Schiedsrichter ist unantastbar. Ist leider nicht immer so gewesen die letzten Wochen. Tobi Beitzel, unser Poetry Slammer, beschäftigt sich in seiner aktuellen Folge damit.
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3: Leute, ich bin ja quasi am Sportplatz aufgewachsen. Mein Vater hat Fußball gespielt, mein Bruder auch. Wir waren sonntags eigentlich immer Fußball schauen. Das Ganze hat meine Kindheit geprägt. Ich habe erst jetzt im Erwachsenenalter feststellen müssen, dass es Leute gibt, die sonntags gar nicht auf den Sportplatz gehen. Ganz komische Kiste. Es gibt wohl Menschen, die gehen sonntags spazieren. Ich kannte das gar nicht. Da zieht man sich richtig an, man geht irgendwo hin und da ist nichts. Und dann geht man einfach wieder nach Hause und sagt dabei Sachen wie, die Luft ist frisch. Was ein Schwachsinn. Genossen habe ich auf dem Sportplatz vor allem die Gemeinschaft, die Freundschaft innerhalb des Vereins, dass alle gemeinsam anpacken und den Verein nach vorne bringen wollen. Und dieser etwas rauere Ton, den es einfach nur beim Fußball gibt. Ich erinnere mich da an so viele Situationen. Wir laufen Richtung Platz, um uns aufzuwärmen und ein Mitspieler von mir humpelt auf Krücken neben mir her, denn er hat sich im letzten Spiel verletzt. Und ein Rentner fragt ihn, was hast du denn? Innenmeniskus gerissen. Als ich so alt war wie du, gab's noch keinen Innenmeniskus. Und die Diskussion war beendet. Oder damals, als sich unser Kapitän mit seinem Gegenspiel ein wenig uneinig über eine Abseitsentscheidung des Schiedsrichters war. Die Wortwahl wurde immer härter und im Hinblick auf die leicht herausstehenden Augen seines Gegenspielers rief unser Kapitän, Junge, du hast auch mit dem Frosch geknobelt und die Augen gewonnen. Was mir bei all dieser Konversation irgendwo zwischen Spaß und Ernst aber in Erinnerung geblieben ist, ist ein Satz, den mir mein Opa mit auf den Weg gegeben hat. Der Schiedsrichter hat immer recht, auch wenn er nicht recht hat. Und das heißt, der Schiedsrichter ist Akteur des Spiels, der genauso Fehler machen darf wie alle anderen Spieler auch. Aber seine Entscheidungen gelten. Auch hier im Kreisgebiet mussten wir ja feststellen, dass dieser Grundsatz nicht für jeden gilt, als eine 5-Jahres-Sperre nach Gewalt gegen einen Schiedsrichter ausgesprochen werden musste. Aber erstmal Spucke bei die Trillerpfeife. Wir alle, Spieler wie Zuschauer, haben in der Hand, ob es in Zukunft im Amateurbereich noch Schiedsrichter gibt. Unser Verhalten wird das beeinflussen. Also lasst es euch von meinem Opa gesagt sein, der Schiedsrichter hat immer recht. Auch wenn er nicht recht hat. Kannst du keinem erzählen.
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0: Capital Cities um 7:30.
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0: Die bekommt ihr von Simon Volkmann.
2: Guten Morgen. Die DFB-Elf der Männer hat am Abend zum Nations League-Auftakt gegen die Niederlande 1:1 gespielt. Für Bundestrainer Jürgen Klopp war es gleichzeitig sein Debüt. Deutschland ging in der ersten Halbzeit bereits in Führung. Der Ausgleich kam erst kurz vor Schluss in der Nachspielzeit. Tech-Milliardär Elon Musk will in Zukunft Rechenzentren im Weltall betreiben, mit Solarstrom direkt von der Sonne. Ob das funktionieren kann, das testet ab heute das Unternehmen Google. Es schickt mit einer Rakete von SpaceX 4 KI-Chips ins All.
1: Und jetzt die Nachrichten von hier.
2: In den letzten Jahren hat die Europäische Union fast 130 Projekte in Siegen-Wittgenstein gefördert über die sogenannten LIDA-Regionen. Hier bei uns machen Bad Berleburg, Burbach, Erntebrück, Hilchenbach, Bad Larsfen, Neunkirchen und Wilnsdorf mit. Das Konzept, Ehrenamtliche vor Ort entwickeln Ideen, um Dörfer zu verschönern und aufzuwerten. Doch diese Projekte stehen jetzt möglicherweise vor dem Aus, denn die EU will die Gelder für die LIDA-Programme drastisch kürzen. Beschlossen ist das aber alles noch nicht. Die Vertreter aus Siegen-Wittgenstein haben deshalb jetzt Kontakt zu den CDU-Bundes- und Landtagsabgeordneten aus unserer Region aufgenommen. Diese wollen sich jetzt dafür einsetzen, dass die Gelder erhalten bleiben. In NRW startet heute bereits zum 17. Mal das Jugendfestival Nachtfrequenz. Es findet das ganze Wochenende über an mehreren Orten gleichzeitig statt, auch hier bei uns im Siegerland. Hilchenbach und Kreuztal sind mit dabei. NRW-weit sind Hip-Hop-Veranstaltungen, Theater, Poetry-Slams und vieles mehr geplant. In Kreuztal gibt es heute von 17 bis 22 Uhr eine Hip-Hop-Party im Jugendtreff in der Rohnstraße. In Hilchenbach wiederum gibt es mit der Veranstaltung Words and Beats Konzerte, Tanzgruppen und vieles mehr. Morgen Abend von 18 bis 1 Uhr nachts. Unterschiedliche Ansprüche und am Ende ist trotzdem keiner der beiden hundertprozentig zufrieden. Die Sportfreunde Siegen haben gestern Abend ihr Testspiel gegen den Bundesligisten Borussia Mönchengladbach verloren mit 0:3. Trotzdem hadern die Großen aus Gladbach, denn die Kleinen aus Siegen haben vor gut 4000 Zuschauern im Leimbach-Stadion sehr gut mitgehalten, hatten in der ersten Hälfte durch Güler sogar einen Lattentreffer. Entsprechend überwiegt bei Rechtsverteidiger Konstantin Gerhardt nach dem Spiel am Radio Siegen-Mikro der Ärger.
3: Definitiv der Ärger, dass wir kein Tor gemacht haben, weil die Chancen waren da. Ich finde, wir haben es gerade in der ersten Halbzeit fand ich gut gemacht. Hatten dann auch am Ende unsere Chancen dann wirklich über Eli Ramay. Das Ding von Semih Güler, also wenn der reingeht, ne, dann ist hier einiges los. Also ich glaube schon, dass wir uns heute nicht versteckt haben und ein gutes Spiel gemacht haben. Deswegen definitiv der Ärger, dass wir kein Tor gemacht haben.
2: Gladbach spielt nach der Länderspielpause das Rhein-Derby gegen den 1. FC Köln und wird sich dort deutlich steigern müssen. Und für die Sportfreunde geht es nächsten Mittwoch in Wiedenbrück weiter. Und das waren die Radio Siegen Nachrichten von hier mit Simon Volkmann.
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5: Eine Strecke haben wir, da dauert es mehr als 5 Minuten. Und zwar auf der B508 Lützel Richtung Kreuztal zwischen Hilchenbach und Kreuztal. Da gibt es dichten Verkehr. Ansonsten weitestgehend freie Straßen, gute und sichere Fahrt.
0: Wünsche ich auch. Das Wochenende wird spätsommerlich, beziehungsweise auch der Anfang der kommenden Woche. Heute früh noch ziemlich frisch. Danach geht es dann rauf auf bis zu 21 Grad. Ein paar Schleierwolken, aber die Sonne ist gut dabei. Und auch morgen ist die Sonne nach einem nebligen Start dann gut dabei. Später am Nachmittag kommen dann dichtere Wolken zu uns, aber es soll wohl trocken bleiben, auch am Sonntag viel Sonnenschein möglich, bis zu 25 Grad sind da gemeldet und der Wochenstart mit bis zu 27 Grad. Ja, Ende September, das ist feierlich.
5: Ja, feierlich geht es auch am Wochenende zu. Wir nutzen das schöne Wetter. Wir sind unter anderem draußen an der frischen Luft, da wo es auch mal richtig kracht und scheppert und wo die Stimmung immer gut ist,
0: Chili,
5: nämlich am Fußballplatz.
0: Der hat schon gelb.
5: So ist es. Wir sind zu Gast bei den Sportfreunden Edertal zum Heimspiel des Monats.
0: Das wird spannend. Du bist quasi Stadionsprecher mit Max Schepp. Ihr legt da ein bisschen Mucke auf. Also das ist mehr als ein übliches Kreisliga-A-Spiel dann da. Was euch da erwartet in Edertal, das hört ihr gleich.
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5: Unsere Augen sind am Topspiel. Edertal geht grün bei Siegen. Ich bin Paul Bald.
0: Und mein Name ist Tom Schirmer. Guten Morgen.

0: deinen Song, Paul, beim Fußball, Substitution, einmal ausgewechselt.
1: Das ist wirklich so. Ist eine längere Geschichte.
0: Gut, dass du am Spielfeld dran stehst. Spieltag 2 steht an und dafür geht's nach Raumland am Wochenende zu den Sportfreunden Edertal ins Limburg-Stadion.
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1: Ich und Kollege Max Schepp sind einmal im Monat im Einsatz. Der Esel nennt sich immer zuerst, kann man sagen. Wir machen den Sportplatz zu einem richtigen Stadion. Wir haben Einlaufmusik, Stadionsprecher, Torhymne, Getränke, die gibt es von der Erzquell. Ja, und beim letzten Mal, da waren wir in der Kreisklasse D beim Duell der zweiten Wellen. Alchen gegen Arnshausen-Flammersbach. Wir hatten ja eigentlich gehofft, du spielst mit, aber du hast ja irgendeine Ausrede für die zweite.
0: Ja.
1: Jetzt geht's in die höchste Klasse
0: der
1: Kreisklasse.
0: Das war der Abend nach der Kultetparty in der Stadt. Da hatte ich ganz Körper. Ja? Also, so, jetzt geht es wirklich nochmal 2, 3 Ligen hoch. Es geht in die Kreisliga A. Topspiel. Die Edertaler empfangen Grün-Weiß Siegen. Edertal bisher alle 4 Saisonspiele gewonnen. Unaufhaltsam. Grün-Weiß Siegen, glaube ich, auch noch ungeschlagen. 11 Punkte aus 5 Spielen. Ein spannendes Duell, auf das sich Edertal vorbereitet und auch viel zu tun hat für den Edertal-Vorsitzenden René Grund und seinen Verein.
3: Die Edertaler stecken in den letzten Vorbereitungen für Sonntag. Heimspieltag des Monats. Die Losfee hat uns ausgelost und das zu einem Topspiel der Kreisliga A. Besser kann es, glaube ich, nicht laufen. Kommt nach Raumland, das Limburg-Stadion ist für euch geöffnet.
0: Und wir freuen uns sehr drauf und sind gespannt, was ihr dann da zu erzählen habt. Das hört ihr am Montagmorgen zwischen 6 und 10. Das ganze Event werden wir natürlich auch begleiten auf Social Media. Da ist auch noch ein Video vom letzten Mal online, wie das Ganze aussieht.
1: Ja, wirklich ein spannender Tag. Wir machen ja mit Einlauf, mit der Musik. Dann steht die Leute, laufen an der Kamera vorbei.
0: Champions League.
1: Ja, es ist schon geil. Also es ist natürlich auch noch geiler, wenn man es nicht nur im Video sieht, sondern live vor Ort. Also ihr könnt einfach selbst vorbeikommen in Raumland. 15 Uhr ist Anstoß am Sonntag. Wir von Radio Siegen sind schon ab 14 Uhr circa am Start und sorgen dann für Stimmung. Edertal gegen Grün-Weiß Siegen. Siegen gegen Wittgenstein. Topspiel am Sonntag.
0: Viel Spaß euch.
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0: Das hier ist der passende Song. There's a party. DJ Bobo. Yeah.

0: brauch es laut.
1: Alles läuft, Lucy Licht, unser Hit von hier. Musik aus Freudenberg, beziehungsweise sie wohnt ja in Köln mittlerweile. Trotzdem immer wieder schön, sie zu hören.
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4: Hallo Paula.
5: Ja, hi.
4: Du hast uns geschrieben, du hast einen großen Wunsch. Es geht um die Monatsmiete.
5: Ja, es ist halt nicht einfach, ne? Also als alleinerziehende Mama, da mal gucken, wie man über die Runden kommt. Man will dem Kind ja auch nicht irgendwie was vorenthalten und sich wirklich irgendwie nicht fragen zu müssen, kann ich, weiß ich nicht, am 25. mir noch irgendwas erlauben oder muss ich gucken, dass der Einkaufswagen nicht so voll ist. Dann ist es schon schön, ne?
4: Was hast du, ein junges Mädchen?
5: Jung, 5.
4: 5 Jahre. Ja, und die will man ja auch ein bisschen verwöhnen. Ich kann das so verstehen.
5: Ja.
4: Das ist, für mich ist das hier auch echt so ein Wechselbad. Also auf der einen Seite kommen unsere Hörerinnen und Hörer mit ganz tollen Wünschen, wo sie sagen, boah, das wäre mal eine coole Sache. Und dann lese ich dann quasi deinen Wunsch, wo du sagst, boah, das wäre cool, mal einen Monat sich nicht Sorgen machen zu müssen, ob es Geld reicht.
5: Ja, deswegen.
4: Du hast eine Monatsmiete von rund 800 Euro.
5: Warm. Genau.
4: So ein Monat ist ja auf der einen Seite manchmal schnell rum, aber ja, manchmal dauert der auch noch verdammt lange, wenn die Kohle alle ist. Ich kann das verstehen.
5: Ja.
4: Und weißt du was? Weil das mit einem Monat halt doch dann auch schnell rum ist, wenn es gerade schön ist, hängen wir noch einen dran. Das heißt, wir übernehmen das Ganze für 2 Monate und du kriegst von uns 1.600 Euro.
5: Ach Gott, danke schön. Das ist der Wahnsinn, danke schön.
4: Bitteschön.
5: Danke, boah, ich bin voll total sprachlos gerade.
4: Alles Gute und viel Spaß damit.
5: Danke, danke, danke, danke nochmal.
4: So unterschiedlich ist das hier für uns beim Wunscherfüller, wenn wir eure Wünsche lesen. Der eine will einfach nur mal was Tolles erleben und dann hier wie die Paula. Ja, wir wollen einfach mal irgendwie durchatmen können und wir lesen eure Wünsche. Deswegen schickt sie uns auf unsere Homepage und das ist diese hier.
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3: Mit Malte Albrecht, guten Morgen. Im deutschen Fußball hat die Ära Jürgen Klopp begonnen. Direkt für einen Sieg hat es aber nicht gereicht. Am Ende gab es ein Unentschieden. Beim Debüt des neuen Bundestrainers spielte die deutsche Fußballnationalmannschaft am Abend 1:1 gegen die Niederlande. Die Fans sahen eine engagierte deutsche Elf in Amsterdam, bei der spielerisch allerdings noch nicht alles klappte. Aber genau das hatte Klopp so auch vorhergesagt und einkalkuliert. Mehr dazu von Marc Weiß.
4: Es war ein Neuanfang und genau das hat man auch gesehen. Einige gute Ansätze, viel Tempo, viel Einsatz, in der Abstimmung aber oft noch holprig. Die Holländer durchleben ebenfalls einen Neustart, sind aber schon etwas eingespielter als unser Team. Kapitän Kimmich dazu mit einer eher sachlichen Analyse bei RTL.
5: Es ging schon darum, eine gewisse Grundordnung zu finden und das ist dann die Basis für unser Spiel, wie wir uns dann auch mit Ball verbessern können.
4: Es ging durchaus auch emotionaler, zum Beispiel beim Debütanten Philipp Treu vom SC Freiburg.
6: Jeder hat sich reingehauen und das muss auch jetzt die nächsten Wochen Auftrieb geben. Genauso muss man spielen. Wir müssen das dem Land einfach alles geben und mit Stolz spielen. Und das haben wir heute versucht.
4: Alles in allem hatte die DFB-Auswahl etwas Glück. Man hätte das Spiel auch verlieren können. Zwei Tore wurden den Holländern aberkannt und unser Keeper Ter Stegen hat noch so einiges verhindert. Trainer Klopp konnte aber viele Eindrücke gewinnen und gesehen haben wir alle, dass die Spieler zumindest wollen. Das lässt hoffen. Schon am kommenden Sonntag geht's weiter, dann trifft die DFB-Elf auf Griechenland.
3: Und jetzt weitere Nachrichten im Überblick. Das Vermögen von Kriminellen soll künftig leichter über Landesgrenzen hinweg eingezogen werden können. Das hat der Bundestag am späten Abend beschlossen. Demnach sollen die Staatsanwaltschaften der Bundesländer diese Aufgabe übernehmen. Mit dem Gesetz setzt die Bundesregierung eine EU-Richtlinie um. Bei der UN-Generalversammlung in New York hat Israels Ministerpräsident Netanyahu gesprochen. Dabei wies er den Vorwurf, im Gazastreifen einen Völkermord begangen zu haben, erneut scharf zurück. Das sei die größte Lüge des Jahrhunderts. Netanyahu verteidigte auch Israels Vorgehen gegen den Iran. Als er ans Rednerpult trat, gab es sowohl Applaus als auch Buhrufe. Raus aus der Schule, ab auf die Straße. Schülerinnen und Schüler wollen heute bundesweit gegen eine mögliche Wehrpflicht demonstrieren. Etwa 100 Demos sind geplant, unter anderem in Berlin, Hamburg, Düsseldorf und Köln. Das hat die Initiative Schulstreik gegen Wehrpflicht angekündigt. Im Januar war das Gesetz über den neuen Wehrdienst in Kraft getreten. Es sieht erst einmal eine verpflichtende Musterung für junge Männer ab dem Jahrgang 2008 vor. Sollten sich dadurch nicht genügend Freiwillige für den Ausbau der Truppe finden, kann der Bundestag über eine Wehrpflicht entscheiden. Und das waren die Nachrichten mit Malte Albrecht.
7: Danke dir, Malte. Der aktuelle Radio Siegen Verkehrsservice hier. Mit dem Blick auf die Straßen in Siegen-Wittgenstein ist es ruhig. Gute und sichere Fahrt.
8: Sichere Fahrt, wünsche ich
7: auch. Ja, ich hatte Pizzaschnecken in den neuen Mund. Das ist uns zu einfach.
8: Paula hat Pizzaschnecken ausgegeben. Ah, war herrlich gerade. Wir sind beim Wetter. Wir freuen uns auf ein spätsommerliches Wochenende. Heute bis 21 Grad nach einem sehr frischen Tagesstart. So ein paar Schleierwolken gibt es dazu, aber die sind harmlos. Morgen dann nach einem nebligen Start ebenfalls die Sonne wieder gut dabei. Nachmittags etwas mehr Wolken, aber wohl trocken. Bis 23 Grad, Sonntag schon bis 25 Grad drin. Auch da hat die Sonne gute Chancen und der Wochenstart bei bis zu 27 Grad. Also, das ist irre, muss ich sagen. Weiß ich nicht, ob das schon wieder zu warm ist für Ende September.
7: Nee, ja.
8: Wir freuen uns aber natürlich über etwas Sonne, müssen wir noch nicht so viel heizen.
0: Das war das Wetter.
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7: Das Siegener Oktoberfest steht an und das, wo du hingehst, in Oberstdorf ist das, ne?
8: Richtig, ja.
7: Das steht auch an. Deswegen machen wir ein kleines Quiz. Wenn die Schleife links ist, Tom, dann...
8: Oh, wie war das denn nochmal?
7: Ist man ledig und offen für neue Bekanntschaften. Ist die Schleife rechts?
8: Ist man vergeben, oder?
7: Oder verlobt oder verheiratet. Vorne mittig?
8: Witwe?
7: Nein, traditionell Jungfrau. Heute meist keine Angabe. Oder unentschlossen.
8: Ah, okay.
7: Hinten?
8: Ja, dann Witwe.
7: Richtig. Oder ja. Servicekraft. Habe ich von trachten.de. Habe ich mir gerade mal kurz
8: ein Quiz erstellt. Ich habe das nur gesehen, dass irgendeine Promi-Dame war in München am Oktoberfest und hatte halt versehentlich die Schleife auf Witwe.
7: Ja, ich sag mal so, uns interessiert das ja eh nicht, wir sind ja eh glücklich vergeben. Also unsere Schleife wäre dann dementsprechend rechts.
8: Aber meine Lederhose ist schon fertig, ja, für morgen. Was euch in Siegen erwartet, da ist ja 3 Tage lang Gaudi, das hört ihr gleich nochmal bei uns.
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7: Paul Mann ist hier
8: und Tom Schirmer.

0: bisschen kontrovers, denn Mitte, Ende September geht das schon immer los mit den ganzen Oktoberfesten.
1: Haben Sie eine Lederhose?
2: Nein.
1: Warum nicht?
2: Weil ich ganz dünne Beine habe.
3: Dann sollte man da vielleicht lieber eine ganz lange Lederhose anziehen mit Polstern drinnen. Nein, das geht natürlich. Jeder darf tragen, was er möchte. In Siegen könnt ihr ab heute wieder maßlos feiern oder mit Maß, könnt ihr euch aussuchen. Das Siegener Oktoberfest startet. Reporterin Ann-Christine Schmidt hat sich für euch von Veranstalter Jan Klappert alle Infos geholt.
0: Wichtigste Frage vorneweg. Wie schaut das über 1000-Mann-Zelt am Weidenauer Bismarckplatz denn aus?
4: Das Siegener Oktoberfest ist blau-orange, ganz bewusst gewählt, mit sehr viel Holz. Jedes Jahr kommt etwas mehr an Dekoration dazu.
1: Mhm, das, ich weiß, du hast viele Frauen im Team, die haben... Sei froh, dass es nicht nur Duftkerzen sind. Ah, schön.
4: Das ganze Zelt steht auf der Bank und dann geht's sofort los.
1: Jan, Butter bei die Fische, was kostet mich der Spaß?
4: Also, das halbe Maß liegt dieses Jahr bei 6 Euro, das Ganze bei 12, das halbe Handle bei 6 Euro. Das sind die gleichen Preise wie im vergangenen Jahr.
1: Habt ihr auch so Wettbewerbe, wo sich so die Männer so ganz klassisch duellieren?
4: Ganz klassisch duellieren? Tun sie sich vielleicht beim schönsten Dirndl im Zelt?
1: Ja.
4: Das Krugmaß stemmen. Mhm. 14 sind es an der Zahl und es kommt auf die Zeit drauf an. 14 Krüge.
1: Guck mal, die Krüge haben doch schon so einen dicken Henkel. Das sind ja auch richtige Geschosse hier so, ne? Die würde ich mit meinen kleinen Patschehändchen überhaupt gar nicht alle packen können.
4: Ja, du schaffst 6 Stück und das 7. stellst du oben in den Kranz rein.
1: Ah,
4: und dann heißt es, hoch die Arme.
1: Hoch die Hände, Wochenende.
4: Genau.
1: Wie lange schaffst du?
4: Ich würde sagen, wir schaffen 2 Minuten,
1: ja.
4: Christine. Auf jeden Fall nicht auf die Krüge gucken.
1: Ich würde vorher einfach leer trinken. Okay. Jan, ganz viel Spaß euch. Hast du Musikwunsch?
4: Ja, Andreas Gabalier mit Hula Paloo.
3: Ja, kriegen wir auf jeden Fall hin, können wir möglich machen. Heute startet das Siegener Oktoberfest. Für heute gibt es noch Tickets. Bekommt ihr am einfachsten übers Oktoberfest-siegen.de. Da gibt es Steh- und Sitzplatzkarten.
5: Morgen ist schon alles restlos ausverkauft. Sonntag ist dann Eintritt frei. Ab mittags, es gibt einen Gottesdienst und dicke Backenmucke.
3: Schön.
5: Ja, das haben wir auch schon gehört. Ja, also wer Bock auf den Zillertaler Hochzeitsmarsch hat, wie er gerade hier im Hintergrund läuft, dann euch viel Spaß am Wochenende.

0: Olympia vor der Haustür, muss ich sagen, hätte ich schon Bock drauf. Ne? Medaillenhelden hier quasi, ein paar Kilometer fährst du da und nicht immer nur im Fernsehen gucken, das wäre schon Gas.
1: Im Leimbach-Stadion wird gesprintet, das wäre doch was 100, Feines.
0: 100-Meter-Lauf wird da stattfinden. Ja? Die ganze Welt guckt ins Leimbach-Stadion. Nein, es ist ein bisschen wie im Sport. The winner takes it all. Das ist morgen Nachmittag das Motto in Baden-Baden. Denn da fällt die Entscheidung, mit welcher Stadt Deutschland ins Rennen um die Ausrichtung der Olympischen Spiele 2036, 2040 oder 2044 geht.
1: Wahnsinn, wie lange man da in die Zukunft schauen muss. Mit Köln-Rhein-Ruhr will NRW den Zuschlag für die deutsche Bewerbung. Und seit kurzem ist klar, Berlin hat seine Bewerbung zurückgezogen. Übrig sind jetzt München und Köln-Rhein-Ruhr. José Nassian, die aus dem Landtagsstudio Düsseldorf. Es gab vorab eine Bewerbung der Bewerbungen und München liegt mit 87 Punkten vor NRW mit 85. Also ganz knapp, José. Warum liegt München vorne?
2: Ja, das liegt vor allem daran, dass München vor allem mit den kurzen Wegen punkten kann und mit der kompakten Planung. Dabei geht es um die Reisezeiten zwischen dem Olympischen Dorf und den Wettkampfstätten. Köln-Rhein-Ruhr hat aber auch viele Vorteile und viele Stärken, zum Beispiel bei Rekordzuschauerzahlen, die da erreichbar wären. Und der Abstand mit diesen zwei Punkten ist sehr klein. Das ist sehr wichtig. Es ist noch keine Entscheidung gewesen, sondern zunächst das Ergebnis der Bewertungskommission. Die eigentliche Entscheidung fällt morgen.
0: Ich bin ganz ehrlich, ich kann mir beides sehr cool vorstellen. Morgen stimmen in Baden-Baden vor allem die Olympischen Spitzenverbände darüber ab, mit welchem Konzept sich Deutschland bewirbt. Wie genau wird das ablaufen?
2: Ja, 42 Olympische Spitzenverbände haben jeweils 3 Stimmen. Das sind allein schon mal 126 Stimmen von maximal 144 Stimmen. Und dabei muss man eine Sache wissen, auch die Wintersportverbände sind bei dieser Abstimmung dabei. Viele davon sitzen in Süddeutschland, häufig in Bayern. Ob das am Ende tatsächlich ein Vorteil für München ist, das lässt sich nicht seriös sagen. Klar ist, es wird morgen ein sehr enges Rennen werden.
1: Ja, und jetzt ist der Hauptstadt raus, Berlin ist aus dem Rennen. Was bedeutet dieser Rückzug für die NRW-Bewerbung?
2: Ja, es bedeutet erstmal, dass es morgen eine Entscheidung gibt zwischen diesen beiden ganz starken Konzepten. Berlins regierender Bürgermeister Kai Wegner hat zwar keine Wahlempfehlung ausgesprochen, aber Sympathien für das NRW-Konzept erkennen lassen, weil dort auch Sachsen und Mecklenburg-Vorpommern als Spielstätten eingebunden sind. Ob man morgen dieser Sympathie folgt, das ist aber völlig offen.
0: Morgen gegen 13.45 Uhr entscheidet sich, wer aus Deutschland für die Bewerbung um Olympia an den Start gehen darf. NRW bewirbt sich mit dem Konzept Köln Rhein-Ruhr. Konkurrenz kommt aus München, aus Bayern. Danke, José, für die Infos und Hintergründe.

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0: Rednecks, The Spirit of the Hawk. Jetzt gleich haben wir es 8:30.
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0: Alle Infos von und mit Simon Volkmann.
2: Guten Morgen. Die DFB-11 der Männer, so rum, hat am Abend zum Nations League-Auftakt gegen die Niederlande 1:1 gespielt.
0: Ist auch schön. Ist auch geil einfach.
2: Also, die Fußballer halt. So, für Bundestrainer Jürgen Klopp war es gleichzeitig sein Debüt. Deutschland ging in der ersten Halbzeit bereits in Führung. Der Ausgleich kam erst kurz vor Schluss. In ganz Deutschland gehen heute Schülerinnen und Schüler gegen eine mögliche Verschärfung der Wehrpflicht auf die Straße. Bundesweit sind rund 100 Demos angemeldet, auch hier bei uns in Siegen. Los geht's um 12.30 Uhr auf dem Kornmarkt. Danach zieht die Demo einmal quer durch die Innenstadt. Laut Polizei kann es zu Verkehrsbehinderungen kommen.
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2: Seit Monaten diskutieren Kommunalpolitik, Wirtschaftsvertreter und Umweltverbände über die Einrichtung eines Nationalparks in Siegen-Wittgenstein. Entstehen könnte er am Roter Kamm zwischen Lützel und Hainchen auf einer Fläche von etwas mehr als 4000 Hektar. Voraussetzung, der Kreistag entscheidet auf seiner Sitzung im November, sich beim Land NRW zu bewerben. Hier wird die Bewerbung dann geprüft und irgendwann später eine Entscheidung getroffen. Die Behörden betonen, dass für den Nationalpark nur Flächen in Betracht kommen, die eh schon dem Staat gehören. Private Waldbesitzer würden nicht enteignet, könnten ihre Flächen aber freiwillig beisteuern. Heute ist bereits eine erste Diskussion im Kreistag geplant. Die CDU als größte Fraktion hatte bereits im Vorfeld gesagt, den Nationalpark ablehnen zu wollen. Sie macht sich unter anderem Sorgen, dass so ein großes Naturschutzprojekt negative Auswirkungen auf die heimische Wirtschaft und wichtige Verkehrsprojekte hat. Außerdem hat die Partei Bedenken wegen möglicher Waldbrandgefahren. Fragen dazu will die Kreisverwaltung heute im Kreistag beantworten. Die Sitzung ist öffentlich. Ihr könnt alle vorbeikommen und zusehen. Los geht's um 16 Uhr im Rathaus in Geisweid. Das Kulturhaus in Lütz. Nein, das Kulturhaus Lütz in Siegen wird in diesem Herbst 30 Jahre alt. Es wurde am 9. November 1996 eröffnet. Radio Siegen-Kollege Steffen Ziegler hat die Eröffnung damals moderiert und nun auch einen Blick ins neue Programmheft geworfen.
3: Der runde Geburtstag soll 4 Tage lang gefeiert werden. Am 12.11., das ist ein Donnerstag, gastiert das Hamburger Hafenvarieté im Lütz. Der Freitag bleibt in Siegerländerhand. Bei Henna tanzt gibt's Technomusik. Tags drauf schaut Kabarettist Jochen Malmsheimer im Lütz vorbei. Und am Sonntag, dem 15.11., gibt es eine Lesung mit Wiegald Boning, der, einige werden's wissen, ein ungewöhnliches Hobby hat. Eisbaden. Und davon erzählt er. Aber auch vor und nach dem Lütz-Geburtstag gibt es im Lütz jede Menge Veranstaltungen. 50 insgesamt bis zum Jahreswechsel, die erste heute Abend.
2: Wer am Wochenende mit dem Auto unterwegs ist, muss an der ein oder anderen Stelle Umwege in Kauf nehmen. Es stehen einige Sperrungen an. Los geht's heute Abend im Autobahnkreuz Olpe Süd. Die Verbindung von der A45 Richtung Frankfurt auf die A4 in Richtung Köln ist von heute Abend 20 Uhr bis Montag früh um 5 Uhr gesperrt, wegen Baugrunduntersuchungen. Morgen geht's dann weiter mit einer Sperrung in Siegen. Hier geht die Sanierung der Wetzlarer Straße in die letzte Phase. Das Teilstück auf Höhe der Heigerer Straße wird asphaltiert. Der gesamte Abschnitt ist deshalb morgen gesperrt. Und in Hilchenbach gibt's Verkehrsprobleme wegen einer Veranstaltung. Hier steigt morgen und übermorgen das GAU-Kinderfest. Knapp 500 Kinder treten auf dem Jungstilling-Schulberg in verschiedenen Disziplinen gegeneinander an. Die Jungstilling-Allee ist deshalb für Autos dicht. Und das waren die Radio Siegen-Nachrichten von hier mit Simon Volkmann.
0: Ich hätte DFB übrigens viel geiler gefunden als die Mannschaft. Vielleicht solltest du diesen Slogan verkaufen.
4: Oh Mann, Simon, wir patentieren. Also sollte das einer klauen, Leute, wir kriegen
0: wir haben
4: euch.
0: Hier Patentrecht, ja.
2: Money, it rechnet Geld. Ich höre jetzt schon.
0: Simon Volkmann, Simon, Mann des Volkes.
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4: Von D11 und B11 gehen wir jetzt mal rüber zur A45. Hahaha, A45, war gut. Ja, sag mal. Gießen-Dortmund zwischen Hagen Süd und dem Westhofener Kreuz. 3 Kilometer stockender Verkehr. Das sind circa, 27 Minuten gefühlt länger. Müsst ihr mal gucken, wie lange das dauert. Ansonsten gute und sichere Fahrt.
0: Die wünsche ich auch. Ja, das Wetter wird spätsommerlich an diesem Wochenende. Heute schon viel Sonnenschein, ein frischer Tagesstart, später bis 21 Grad in der Spitze. So ein paar harmlose Schleierwolken sind dabei. Die kommende Nacht auch wieder etwas frischer. Morgen früh geht es mit Nebel los, danach die Sonne dabei. Ab nachmittags mehr Wolken, aber eigentlich kein Regen. Auch der Sonntag wird recht freundlich mit viel Sonnenschein. Bis 25 Grad Sonntag, am Montag sogar bis 27.
4: Es ist auf jeden Fall sehr, sehr spannend, was die D11, B11 mittlerweile so macht mit Jürgen Klopp. Der ist ja neuer Bundestrainer und hat die Mannschaft gestern Abend, ich würde sagen, gut vorbereitet. Ich habe heute Morgen die Wiederholung geguckt, also beziehungsweise die Zusammenfassung. Und das war jetzt nicht so sonderlich spannend.
0: Es war sehr hitzig. Also es ging schon hoch her auf beiden Seiten. Mhm. Torchancen, Deutschland hätte durchaus 2-0 führen können, aber es war ein gerechtes Unentschieden am Ende.
4: Die Niederlande hat ja auch 2 Tore aberkannt bekommen. Ne? Einmal der Kopfball von Van Dijk, nachdem da Ter Stegen bedrängt worden ist. Das hatte ich zumindest gesehen.
0: Das kann man abpfeifen, das muss man nicht abpfeifen.
4: Finde ich okay, kann man schon machen, aber es sind ja auch 50% der Bayern-Tore, die so fallen. Also da müssen die der Bundesliga auch aufpassen. Und ansonsten wollen wir noch gleich genauer drauf schauen. Auf das Spiel, wir ordnen es für euch ein, das hört ihr hier.
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0: An diesem Freitag mit mir, Tom Schirmer.
4: Und Paul Bald. Wir sind 2 Bundestrainer von 80.999.999. Oder wie steht's auf der Kappe?
0: Ja, die gibt's doch jetzt auch zu kaufen, ne? Nachdem das
4: jetzt
0: erst.
4: Doch?
0: Ja, das sollte erst nicht sein. Und jetzt, nachdem die große Nachfrage da war, hat Adidas gedacht: Oh, können wir doch noch ein paar Taler mit verdienen.
4: Holst du sie dir?
0: Nein.

0: powerless. Nelly Furtado, das ist genau das Gegenteil von dem, was die deutsche Nationalmannschaft gezeigt hat. Die waren nämlich powerful. Sie haben richtig Mühe gegeben. Alle neuen Leute haben so richtig einen abgerissen. Da auf der rechten Seite, auf der linken Seite, im Zentrum.
1: Philipp Treu hat mir gut gefallen.
0: Voll gut.
1: Freiburger.
0: Deutschland hat keine Rechts- und Linksverteidiger mehr. Was ist das denn? Das ist ja Quatsch.
1: Ja, der hat auf jeden Fall, sag ich mal, ein gutes Debüt gegeben.
0: Gilt auch für Jürgen Klopp als Bundestrainer mit der deutschen Fußballnationalmannschaft. Ein Unentschieden ist dabei rausgekommen. Das DFB-Team hat zum Auftakt der Nations League in Amsterdam gegen die Niederlande 1-1 gespielt. Das Gegentor, das gab es erst in der Nachspielzeit.
1: Ja, ein bisschen bitter. Blöder Ballverlust von Serge Gnabry. 1-1, aber zum Auftakt in den Niederlanden ist ja erstmal nicht schlecht. Vor allem, weil Klopp ja jetzt für die ersten Spiele im Kader sehr viel experimentiert. Thomas Bremser berichtet für uns aus Amsterdam. Thomas, wie hast du das Spiel erlebt?
2: Ja, es waren recht emotionale Spiele, in denen das deutsche Team in einigen Szenen Glück hatte. Die Holländer haben einiges liegen gelassen und 2 Tore wurden aberkannt. Deutschland nach einer halben Stunde mit dem 1-0 durch Metscher. Fast hätten es die Spieler ins Ziel geschafft. Vor allem mit viel Kampf, aber in der Nachspielzeit der wunderschöne und verdiente Ausgleich durch Gakpo. Kein Problem, sagt Jürgen Klopp.
3: Hätte sehr gerne gewonnen, habe aber nicht den Eindruck, dass es der Ausgleich unverdient war. Zwar für ein erstes Spiel war so viel dabei, womit wir super arbeiten können.
2: Ein 1-1 in Amsterdam, darauf kann Klopp auf jeden Fall aufbauen.
0: Ja, schauen wir noch auf die Fans, was sagen die?
2: Rund 2600 deutsche Fans waren dabei in der ausverkauften Johann Cruyff Arena. Die waren teilweise lauter als die Fans in Orange und insgesamt zufrieden mit dem Klopp-Debüt.
4: Also man hat es schon gemerkt, dass frischer Wind weht. Ich denke auch, dass wir es heute sehr gut gemacht haben.
5: Also ich finde, das Debüt war ganz gelungen. Sehr mutig gespielt die ersten Minuten.
6: Wir hatten eine zusammengewürfelte Truppe. Hätte ich auch nie gedacht, dass wir so gut funktionieren gegen die.
2: Übrigens, bei den nächsten beiden Heimspielen können die deutschen Fans ja erstmals seit Jahren wieder stehen im Stadion. Darauf freuen sich jetzt sicher auch viele.
1: Ja, ich hoffe, das überträgt sich auch ein bisschen auf die Stimmung. Die ist ja bei der Nationalmannschaft schon mal doch ein bisschen anders als bei den Vereinsteams. Wie geht es jetzt weiter für Mannschaft und Trainer?
2: Ja, das Team bleibt ja noch zusammen. In der Nacht ging es zurück nach Herzogenaurach ins Teamquartier. Da gibt es dann 1-2 Trainingseinheiten und am Sonntagabend das nächste Spiel in Augsburg gegen Griechenland. Dann wird der XXL-Kader fast einmal komplett ausgetauscht. In München gegen Serbien und in Griechenland sind dann zum Beispiel dabei Florian Wirtz, Nick Woltemade und der Kölner El Mala. Es kann aber auch sein, dass schon vorher ein bisschen durchgemischt wird, denn es haben sich leider hier verletzt Kai Havertz und Jamal Musiala.
0: Gute Besserung. 1-1 endet das Spiel für Jürgen Klopp als Nationaltrainer. Da können die Jungs auf jeden Fall drauf aufbauen. Und 2028 geht es dann ja schon wieder weiter mit dem nächsten großen Turnier. Da ist ja wieder EM.
1: Ja, sollten wir jetzt vielleicht noch die Kirche im Dorf lassen, damit wir nicht direkt Europameister werden?
0: Wolltest du nicht mit zur WM oder was?
1: Ja, Weltmeister 2030? Ja. Wäre schon ganz nett.
0: Wäre dir lieber, ja.
1: Würde ich nehmen, ja. Würde ich nehmen.

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1: Mit Malte Heilbricht. Guten Morgen. Tanken sollte in einer Woche billiger werden. Heute entscheiden Bundestag und Bundesrat im Eilverfahren über den erneuten Tankrabatt. Von Anfang Oktober bis Ende Dezember sollen Autofahrer um rund 17 Cent pro Liter Sprit entlastet werden. Danny Hopper aus dem News-Team. Während sich die Autofahrer freuen, gibt es weiterhin viel Kritik an der Maßnahme.
2: Ja, viele Wirtschaftswissenschaftler sagen, das sei der falsche Weg. Und so sieht es auch der Sozialverband VdK. Für diese Entlastung dürfe kein Steuergeld in die Gewinne der Mineralölkonzerne investiert werden, sagt er. Denn viele sind ja weiter skeptisch, dass die Konzerne den Tankrabatt diesmal 1:1 an die Verbraucher weitergeben. Beim letzten Mal war das nämlich nicht der Fall. Zu diesem Schluss sind unter anderem das IFO-Institut, die Monopolkommission und auch das Bundeskartellamt gekommen. Der Sozialverband VdK hätte sich außerdem andere Maßnahmen gewünscht als den Tankrabatt, um die Menschen zu entlasten. Zum Beispiel eine Senkung der Mehrwertsteuer auf Obst, Gemüse und Hülsenfrüchte oder auch einen Mechanismus für direkte Auszahlungen oder eine Senkung der Stromsteuer. Das würde alle entlasten, sagt der VdK. Und nicht nur die, die ein Auto hätten. Wie sehr der Tankrabatt diesmal wirklich reinschlägt, muss man abwarten. Beim letzten Mal gingen die Spritpreise dadurch ja wieder unter die 2-Euro-Marke für den Liter. Das dürfte diesmal nicht klappen. Der Liter Super E10 lag zuletzt im Schnitt bei 2,26 Euro, der Liter Diesel bei 2,41 Euro. Und die Tendenz war zuletzt auch, dass es mit den Preisen wieder raufgehen könnte.
1: Danke, Danny. Und nun weitere Nachrichten. Ein weiteres Thema im Bundestag ist heute die sogenannte Frühstartrente. Dabei sollen Kinder ab 6 Jahren bis zur Volljährigkeit jeden Monat 10 Euro vom Staat für ein Kapitalmarktdepot bekommen. Die Frühstartrente soll ein weiterer Baustein zur Altersvorsorge sein. Gute Aussichten für deutsche Autobauer. Das EU-Handelsabkommen mit südamerikanischen Staaten wie Brasilien und Argentinien bietet ihnen große Chancen. Laut einer Analyse von Deloitte könnten sich die Exporte dorthin in den nächsten 10 bis 15 Jahren mehr als verdoppeln, vor allem bei E-Autos. Ähnlich große Chancen erwarten die Experten auch durch ein Handelsabkommen mit Indien. Die deutsche Fußballnationalmannschaft hat beim Debüt des neuen Bundestrainers Jürgen Klopp einen Sieg verpasst. Beim Nations League-Auftakt in Amsterdam gegen die Niederlande reichte es für ein 1:1. Klopp sagte aber, Intensität, Bereitschaft und Leidenschaft seien gut gewesen beim DFB-Team.
3: Hätte sehr gerne gewonnen, habe aber nicht den Eindruck, dass das der Ausgleich unverdient war, vor allem nicht in der Art und Weise. Das war natürlich ein fantastisches Tor. Viel wichtiger ist natürlich für mich, als jetzt irgendwie ein 1:0 über die Zeit zu bringen, die ganzen anderen Informationen, die wir bekommen haben. Und mit denen arbeiten wir jetzt.
1: Für Deutschland erzielte Felix Metscher in der 32. Minute das Tor. Für die Niederlande traf Gakpo in der Nachspielzeit. Am Sonntag geht es in Augsburg gegen Griechenland weiter. Und das waren die Nachrichten mit Malte Heilbricht.
4: Danke dir, Malte. Der aktuelle Radio 7 Verkehrsservice hier. Mit dem Blick auf die Straßen, mein Verkehrstool zeigt, es gibt neue Verkehrsmeldungen. Das heißt, ihr habt was durchgegeben. Eine Geschwindigkeitskontrolle, Ortsdurchfahrt Eckmannshausen Richtung Dreistiefenbach. Ansonsten weitestgehend freie Straßen, alle im Homeoffice und allen anderen eine gute und sichere Fahrt.
5: Ihr könnt nochmal Rasenmähen am Wochenende. Das Wetter spielt auf jeden Fall mit. Es ist spätsommerlich. Heute tagsüber in der Spitze bis 21 Grad. Viel Sonnenschein, nur harmlose Schleierwolken. Morgen nach Nebel im Tagesstart. Dann auch die Sonne gut dabei. Nachmittags etwas mehr Wolken bis 23 Grad. Sonntag sogar bis 25 Grad. Auch da viel Sonnenschein und der Wochenstart fällt mit bis zu 27 Grad nochmal sommerlich aus.
0: Das war das Wetter.
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4: Der Tag von Tom und mir hat früh begonnen und endet deswegen früher. Ein Tag von jemand anderem, der jetzt bei uns im Studio ist, der geht ein bisschen was länger. Das hat mit einem Auftritt zu tun. Franz Wüstenberg ist da. Herzlich willkommen.
7: Morgen.
4: Schönen guten Morgen.
5: Ja, und der ist Frontmann der Band Wüstenberg und ihr spielt heute Abend im Lütz.
7: Ganz genau. Ich bin sehr gespannt. Es wird, glaube ich, eine heiße Party.
4: Was hast du vorher gemacht, bevor du hingekommen bist? Bist du quasi aus dem Bett direkt hier hin oder hattest du noch irgendwas zu tun, zu erledigen?
7: Ich war tatsächlich ausnahmsweise mal im Urlaub und war in Wien und bin deshalb gestern Nacht erst wiedergekommen und hatte auch eine kurze Nacht.
4: Oh.
7: Aber für Musiker ist das sowieso schwer. Ich bin beeindruckt von euch, dass ihr so früh aufsteht.
5: Mehr zum Auftritt von euch heute Abend im Lütz gibt's gleich hier bei uns.
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4: Mein Name ist Paul Wald, schönen guten Morgen.
5: Und ich bin Tom Schirmer. Euch einen schönen Freitag.

0: Studio und zwar von Franz Wüstenberg, Frontmann der Band Wüstenberg. Die spielen heute Abend im Lütz. Nochmal schönen guten Morgen. Schön, dass du da bist, Franz.
1: Ja, schön, dass ich da sein darf.
2: Du bist direkt aus Wien aus dem Urlaub gekommen. Jetzt startest du direkt beruflich wieder rein. Wie ist jetzt so das Gefühl, nach Wien kommt Siegen? Wie froh bist du?
1: Ich habe total Bock. Ich habe wirklich, ich hatte jetzt eine Woche keine Gitarre mit und ich habe gestern Nacht noch ein bisschen gespielt. Auch weil wir ein paar Änderungen im Set haben, aber ja, ich freue mich drauf. Wird geil.
0: Vom Wiener Schmäh zum Siegerländer Platt, ja, fällt ein bisschen schwer, die Umstellung vielleicht.
1: Die Siegner sind viel freundlicher, ist krass, ja.
2: Sehr schön. Euer Sound ist ja eine ziemlich spannende Mischung aus Rock und Folk. Im Februar gab es das erste Album, The King's Gambit. Haben wir auch einen Song gleich für in der Playlist, den wollen wir auf jeden Fall nicht verpassen. Was steckt denn hinter dem Titel The King's Gambit?
1: The King's Gambit ist eine Schacheröffnung und ja, es ist so ein, die Idee dahinter ist, das Spiel des Lebens, das wir alle spielen, ist ja manchmal spaßig, manchmal hart und am Ende habe ich mich gefragt, gegen wen oder mit wem spielt man eigentlich und ehrlicherweise spielen wir immer mit uns selber und manchmal auch gegen uns selber, deshalb I am both black and white, The King's Gambit.
2: Okay. Steht sich auch schon mal im Weg, das stimmt natürlich. Ja.
0: Ihr wart unter anderem mit Fiddler's Green auf Tour und dann stand dieses Jahr auch noch Wacken auf dem Programm. Das ist ja irre. Wie war das für euch?
1: Ja, war krass. Also war aufregend, war schön und war dieses Jahr nicht schlammig, war sehr staubig.
0: Ja, ich wollte gerade sagen, war ziemlich warm. Ne?
1: Es war richtig heiß. Ja, aber wir waren die erste Band am Donnerstag um 12 Uhr mittags und wir waren vorher am Abend mit dem Bollerwagen unterwegs, um die Leute ein bisschen heiß zu machen und schon mal, dass sie sich einen Wecker stellen und so. Ne? Um 12 ist ja auf dem Wacken keiner wach. Und wir hatten echt ein paar tausend Leute da. Es war eine mega heiße Party, Circle Pit und Stage Diving ohne Ende und Crowdsurfing.
2: Wir hatten jetzt vor einiger Zeit die Radio Siegen Kultet Party. Ich durfte das erste Mal auf so einer großen Bühne dabei sein. Das war für mich super aufregend vor der Show und dann irgendwann kam man so rein. Ist das bei euch auch noch so? Ihr seid ja ein bisschen erfahren. Musiker, aber die Band an sich gibt es ja noch nicht so ultra lange zusammen. Wie handelt ihr dann so die Aufregung oder sagt ihr, ist schon alles Routine?
1: Nee, also ich finde, jedes Mal ist es irgendwie spannend und so eine positive Anspannung. Ich muss sagen, es ist nicht mehr dieses technische, oh Gott, das ist das erste Mal eine große Bühne, aber es ist jedes Mal aufregend, jede Show ist anders, jedes Mal die Crowd neu begegnen, also es ist immer aufregend.
2: Und wann sagst du, es war richtig geil? Also was macht für dich so einen Auftritt besonders toll dann? Oder wann ist die Aufregung dann erfüllt sozusagen?
1: Ja, ehrlicherweise, wenn ich mal aus dem Kopf rauskomme, wenn ich einfach mal laufen lassen kann und es tut einfach.
0: Okay, hast du noch irgendeine so eine besondere Erinnerung an Wacken? Was war besonders schrecklich? Ich meine, 12 Uhr mit Bollerwagen da rumzulaufen vorher ist ja schon witzig, ja, aber noch irgendwas, was dir im Kopf geblieben ist?
1: Also wirklich, ich wusste nicht, wie die Leute drauf sind, ob sie noch verkatert sind und wirklich beim ersten Song fing eine Frau, ich sag jetzt mal mittleren Alters an, sich hochheben zu lassen und zu crowdsurfen und die hat das quasi in Retour, also ich glaube 16 Mal gemacht.
0: Wow!
1: Und ich war so beeindruckt. Also ja, man kann Spaß haben um 12 und mittags auf dem Wacken.
2: Was für eine Ausdauer. Wir wollen jetzt erstmal was von euch hören. The King's Gambit, du darfst ihn selber anmoderieren und wenn du Bock hast, auch noch jemanden grüßen.
1: Ja, ihr hört The King's Gambit von Wüstenberg. Viel Spaß.

0: mag die Musik voll gerne. Stell mir die noch sehr interessant vor auf Wacken.
1: Ja, also passt doch voll dahin.
0: Wüstenberg mit The King's Gambit, also mag ich sehr gerne. Franz Wüstenberg, der Frontmann der Band Wüstenberg, ist bei uns. Wir haben eben gerade ein bisschen off-air hier gesprochen. Ihr seid eine NRW-Band mit Verbandelung nach Siegen.
2: Ja, also wir proben in Siegen, wir sind oft in Siegen, wir starten immer in Siegen. Also wer uns mal sozusagen vor Natur erleben will, muss einfach zu dem Helikopter kommen, da wo die Musikschule ist, da starten wir immer. Meistens zu spät. Aber das
0: ist das so ein Musikerding?
2: Es ist irgendwie ein Musikerding. Ich weiß nicht, ich glaube, dass die Leute das als cool empfinden. Ich kann es einfach nicht anders. Ich hatte es richtig schwierig, hier hinzukommen heute. 5 vor hieß es.
0: Ja.
2: Ich bin schnell gefahren.
1: Also du kommst aus Reichshof. Das heißt, du hattest auch ein bisschen Strecke oder bist du aus Siegen? Ja, hast du schon irgendwo einen Zwischenstopp gemacht?
2: Ich hatte ein bisschen Strecke und die Bahn war aber frei. Ich hatte Glück. Die
0: Sonne wunderbar. Tief, die war frei. Ja, viel in die Richtung geht meistens.
1: Ja, es sollte so sein. Du hast eben schon erzählt, der ein oder andere aus eurer Band ist nebenbei dann noch was anderes im Hauptberuf quasi. Ist das bei allen so? Und was machst du noch?
2: Also es ist bei allen so, dass sie noch irgendwas anderes machen. Manche sind wirklich nur Musiker, cool. Aber dann haben sie noch eine andere Band.
1: Ah, okay.
2: Ja, weil mit dieser Band alleine geht noch gar nichts. Aber trotzdem ist es toll, wie viele Festivals und so schon da sind. Aber finanziell ist das natürlich, ja.
1: Festival hast du angesprochen, Wacken. Ihr habt euch lange darauf vorbereitet, vielleicht auch so ein bisschen überlegt, ja, wie kann man das gestalten? Wie lange bereitet ihr dann so eine Tour vor, die ja heute Abend in Siegen im Lütz startet? Ist das eine ähnliche lange Vorbereitung oder ist je kleiner oder je größer der Gig da ein Unterschied?
2: Also wir haben uns ziemlich gefunden über die letzten 1,5 Jahre und mittlerweile proben wir auch ein bisschen weniger. Natürlich, so eine Show will gut vorbereitet sein, aber da wir alle aus unterschiedlichen Städten kommen, bereiten wir sowas meistens mit einer Probe mal vor und dann haben wir einen langen Soundcheck und treffen wir uns, machen ein paar Sprachnachrichten.
0: Heute Abend geht es dann im Lütz mit eurem Konzert, sag ich mal, los. Viele kleine Künstler hatten ja, sag ich mal, Probleme in den letzten 1-2 Jahren, Tickets zu verkaufen. Ihr seid jetzt ganz zufrieden, man kann aber auch noch vorbeikommen.
2: Genau, nach Siegen kann man noch kommen. Siegen ist cool. Ich freue mich, dass so viele schon kommen wollen. Und klar, es ist unsere erste eigene Tour. Also es ist spannend, auch mit dem Wacken und mit tollen Festivals im Nacken. Es ist wirklich...
1: Ja. Reim, Musikerreim. Ja, ja, klasse.
2: Er hat's gemacht. Trotzdem ist es was anderes, sich ein Ticket für ein paar 20 Euro zu holen, sich auf den Weg zu machen und zu sagen, ey, ich gucke mir heute Abend eine Band an. Ich glaube, das wird echt weniger. Ey, es gibt so viele Alternativen, Netflix und Co.
1: Ja, du hast gerade angesprochen, Peine 20, 23 sind im Vorverkauf, 26 an der Abendkasse. Was bekomme ich denn für das Geld? Frage ich jetzt mal so.
2: Ja, du kannst dich mal fallen lassen, du kannst mal ankommen, kannst mal dein Handy ausmachen, kannst dir mal eine Show angucken, kannst tanzen, schwitzen, singen, lachen, kannst dich kann auch fallen lassen und eintauchen. Wir haben auch ein paar Songs, die ruhiger sind. Du sagtest gerade, wie ist das auf dem Wacken mit der Musik? Wir haben so ein ziemlich breites Spektrum zwischen Songs, die so wirklich tanzbar sind und Songs, wo man sich, wie gesagt, fallen lassen kann. Also wir finden das gerade immer noch selber raus, wie spannend dieses breite Spektrum ist.
0: Okay. Das ist eine Mischung aus Rock und Folk, ja? Habe ich jetzt so richtig zusammengefasst.
2: Sehr gut, gut auch ausgesprochen.
1: Man will sich ja auch immer nicht vergleichen lassen, ne? Ist ja auch immer so ein Ding, oder? Ist das bei euch nicht so ein Ding? Sagt ihr, ist egal.
2: Ganz ehrlich, es würde helfen, wenn es so 2-3 Bands gäbe, die genau das machen würden.
1: Stark,
2: weil
1: ja?
2: Dann könnte ich irgendwie mich da ein bisschen besser orientieren. Ehrlicherweise suchen wir auch gerade noch ein bisschen danach. Es ist ein verrückter Mix.
1: Wenn nicht deine eigene Musik, was hörst du privat?
2: Auch sehr breit, von Gregory Porter Jazz bis Rise Against Punkrock. Ich bin wirklich,
0: breites Spektrum, ja.
2: Ja, genau, ich habe alles drin.
1: Sehr schön.
0: Okay, Wüstenberg, heute Abend im Siegener Lütz. Wenn ihr wollt, könnt ihr noch vorbeikommen. Paul hat es gerade gesagt, 23 Euro waren es im Vorverkauf, wenn ihr da noch schnell seid. Sonst sind 26 an der Abendkasse. Franz Wüstenberg, danke für den Besuch. Euch einen tollen Gig heute Abend da im Lütz. Die feiern ja 30 Jahre dieses Jahr, also doppelt Grund zur Freude.
2: Ja, danke schön. Kommt vorbei, ich freue mich.
1: Los geht's übrigens ab 19 Uhr und wir hören jetzt einen in kleiner Vorbereitung auf heute Abend Song von Wüstenberg, Call Me a Fool. Reason

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0: Eben noch über Wien gesprochen.
1: Jetzt Falco in der Playlist Rock Me Amadeus 9:30.
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0: Den Überblick hat Simon Volkmann.
3: Guten Morgen. Tanken soll wieder billiger werden in Deutschland. Der Bundestag will heute den Tankrabatt der schwarz-roten Bundesregierung beschließen. Ab dem 1. Oktober sollen die Steuern auf Benzin und Diesel dann bis Ende des Jahres um rund 17 Cent pro Liter sinken. Die deutsche Fußballnationalmannschaft der Männer hat am Abend zum Nations League-Auftakt gegen die Niederlande 1:1 gespielt. Für Bundestrainer Jürgen Klopp war es sein Debüt. Deutschland ging in der ersten Halbzeit bereits in Führung. Der Ausgleich kam erst kurz vor Schluss in der Nachspielzeit. Am Sonntag spielt Deutschland gegen Griechenland.
2: Und jetzt die Nachrichten von hier.
3: In den letzten Jahren hat die Europäische Union fast 130 Projekte in Siegen-Wittgenstein gefördert über die sogenannten LIDA-Regionen. Hier bei uns machen Bad Berleburg, Burbach-Erntebrück, Hilchenbach, Bad Larsve-Neunkirchen und Wilnsdorf mit. Das Konzept, Ehrenamtliche vor Ort entwickeln Ideen, um Dörfer zu verschönern und aufzuwerten. Doch diese Projekte stehen jetzt möglicherweise vor dem Aus, denn die EU will die Gelder für die LIDA-Programme drastisch kürzen. Beschlossen ist das aber alles noch nicht. Die Vertreter aus Siegen-Wittgenstein haben deshalb jetzt Kontakt zu den CDU-Bundes- und Landtagsabgeordneten aus unserer Region aufgenommen. Diese wollen sich jetzt dafür einsetzen, dass die Gelder erhalten bleiben. In NRW startet heute bereits zum 17. Mal das Jugendfestival Nachtfrequenz. Es findet das ganze Wochenende über an mehreren Orten gleichzeitig statt. Auch hier bei uns im Siegerland, Hilchenbach und Kreuztal sind mit dabei. NRW-weit sind Hip-Hop-Veranstaltungen, Theater, Poetry-Slams und vieles mehr geplant. In Kreuztal gibt es heute von 17 bis 22 Uhr genauso eine Hip-Hop-Party im Jugendtreff in der Rohnstraße. In Hilchenbach wiederum gibt es mit der Veranstaltung Words and Beats, Konzerte, Tanzgruppen und vieles mehr. Morgen Abend von 18 Uhr bis 1 Uhr nachts im Jugendzentrum in Dahlbruch. Die Vorzeichen sind klar gewesen und trotzdem ärgern sich die Sportfreunde Siegen. Unser Regionalligist hat gestern Abend sein Testspiel gegen den Bundesligisten Borussia Mönchengladbach mit 0:3 verloren. Dabei haben sich die Sportfreunde vor gut 4000 Zuschauern im Leimbach-Stadion teuer verkauft. Das Torschussverhältnis war relativ ausgeglichen, freut auch Trainer Volkan Uluc hinterher am Radio Siegen-Mikro.
4: Dass du Momente hattest, klar, wo du diesen Unterschied gemerkt hast, ob es Passgeschwindigkeit ist, ob es das Speed im letzten Drittel ist, ob es die Spielverlagerung ist, auch die Spielfähigkeit. Aber nichtsdestotrotz, denke ich, haben wir gut mitgehalten, haben natürlich den Aluminiumtreffer noch vom Semi in Kopfball. Also waren 3-4 Positionen, die auch von unserer Seite sehr gefährlich waren. Die Jungs haben das insgesamt ordentlich gemacht.
3: Den Schwung des guten Auftritts gegen eine Bundesligamannschaft möchten die Siegener nun mit in die Liga nehmen. Da geht es kommenden Mittwoch in Wiedenbrück weiter. Und das waren die Radio Siegen Nachrichten von hier mit Simon Volkmann.
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6: Wir schauen auf die Straßen und da sieht es weitestgehend ruhig aus. Immer noch nichts wirklich los. Hier und da mal ein, zwei Minütchen, aber dafür zwei Geschwindigkeitskontrollen. Siegen-Alserfelder Straße Richtung Alserfeld und Ortsdurchfahrt Eckmannshausen Richtung Dreist-Tiefenbach. Gute Fahrt.
0: Die wünsche ich auch. Das Wetter bestens. Zwar noch ziemlich frisch, heute Nacht hatten wir zum Teil Minusgrade in Siegen-Wittgenstein. Und dann geht es heute rauf auf bis zu 21 Grad. Nur harmlose Schleierwolken, also das wird ein schöner Freitag. Auch morgen die Sonne nach nebligem Start gut dabei. Zum Nachmittag hin etwas mehr Wolken, aber wohl kein Regen. Bis 23 Grad, Sonntag sogar bis 25 Grad. Auch da viel Sonnenschein möglich. Der Wochenstart mit bis zu 27 Grad sogar nochmal fast hochsommerlich.
6: Ja, wollen wir spielen jetzt, oder was? Ich führe zwar 2-0 und du kannst jetzt nicht mehr gewinnen, aber
0: ich spielen
6: ist
0: nur noch für die Galerie.
6: Schön.
0: Ja, deswegen begrüßen wir Kollegin Ann-Christine Schmidt im Studio. Warte, jetzt muss ich ja auch mal Knöpfchen anmachen.
6: Der Tom ist heute ein bisschen nervös.
7: Ich sagen.
6: Der
7: also, heute Endspurt.
0: Jetzt hört man dich auch.
7: Einen wunderschönen guten Morgen. Ich habe ja gestern gesagt, ich könnte mir vorstellen, dass wir heute um die Wette Kartoffeln schälen. Ich habe das gestern zu Hause ausprobiert, um zu gucken, kann man so eine Challenge machen, dass man schält und rausfindet, wer hat den längeren Streifen.
6: Ja.
7: So. Und das war, Tom, weißt du, ich wusste, ich habe, als ich gesagt, nein, das Buch, das kann...
0: Lass das Mikro ganz, bitte, ja?
7: Also, habe ich mir einen Faden genommen und den so da dran gehalten an die Schale. Und habe aber festgestellt, weil es macht ja immer so Kurven, es ist nicht so einfach, mal eben den Zollstock rauszuholen und zu sagen, so, bäm, ne, so
6: ja,
7: sieht's aus.
6: Ja, und das Schälen dauert ja auch lange. Ne? Da müsste doch einer beschreiben, wie da die Schale fällt, ich meine, und sich ringelt und alles.
7: Ihr könnt beide Fußballspiele kommentieren, die dauern länger als 90 Minuten. Das hätten wir wohl schon noch, das hätten wir wohl schon hingekriegt. Genau, lange Rede, gar keinen Sinn. Es geht ums Oktoberfest.
6: Ja. Schön.
7: Okay. Ich wollte nur sagen, dass ich mir sehr viel Mühe in der Vorbereitung gegeben habe.
0: Wer hat diese Brücke jetzt erwartet? Ja? Vom Kartoffelschälen zum Oktoberfest. Das hört ihr gleich nach schön. Shakira und Burna Boy.
7: Heute ist Tag der Zahngesundheit, deswegen die Brücke. Ja.
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6: Mein Name ist Paul Bald, ich habe hier mit nichts zu tun. Und ich glaube, ihr habt zumindest Spaß an der Freude. Guten Morgen zusammen.

0: ein Prosit. Wir reden über das Oktoberfest. Hat Kollegin Ann-Christine Schmidt gerade eben gespoilert. Ich bin morgen am Oktoberfest in Oberstdorf. Heimspiel für mich.
1: Ja.
0: Bei den Sportfreunden Oberstdorf. Ich kann nach Hause laufen. Besser kann es nicht sein.
1: Absolut. In Lederhose, Tommy, oder
0: selbstverständlich.
1: Was?
2: Im Dirndl natürlich.
0: Ich habe mir noch so Socken bestellt, die fehlen mir. Was ich nicht habe, sind so Schuhe, muss ich sagen.
1: Ja, was? Siehst du jetzt deine
0: ja, irgendwelche Sneaker werde ich anziehen.
1: Tom Schirmer 8, die er sich selber designt hat. Die Tom Schirmer 8 Schuhe.
0: Ja, die Kollektion, die gibt es bald zu kaufen.
1: Hast du die an? Zeig das mal dem Paul.
2: Das. Ich kenne die.
1: Da steht hinten TS 8 drauf.
0: Da steht ja, noch TS. Das ist das Geilste übrigens. Da steht nur noch TS drauf, weil ich habe von diesem Sportartikelhersteller eine Nachricht bekommen.
2: Liebe Grüße an Nike.
0: Dass sie die 88 nicht mehr draufdrücken, wo ich gesagt habe, ja, stehen hier, aber da stehen ja noch zwei Buchstaben vor und sind ja auf beiden verschiedenen Schuhen. Also steht ja gar keine 88.
1: Ja.
0: Ja, albern. Naja.
1: So, wenn sie wüssten, wer du bist, Tom.
0: Das weiß bei Nike keiner. Und das ist auch besser so.
1: Ich bin ja bei Puma unter Vertrag, aber das ist eine andere Geschichte. So,
2: ich trage nur Sandalen.
0: Paul ist bei Birkenstock.
2: Ohne Spaß, wenn die mich für ein Sponsoring anfragen würden, Schuhhäuser können sich melden, Birkenstock würde ich sowas von rocken. Überall.
1: Wir können so gut Werbung machen, allein schon mit unserer Begrüßung, mit Schuhe. Ja, so, wir starten in die Radio-Siegen-Frühteam-Challenge. So, es geht um das große Oktoberfest in München natürlich. Ja, jedes Jahr ungefähr 6 Millionen Leute da am Start. Und zum Start des Siegener Oktoberfestes dachte ich, gucken wir heute gerne auf das ganz, ganz Große. So.
0: Ich mal kurz die Musik.
1: Ja.
2: So. Ja. Ich
1: fühlte mich schon so ein bisschen.
2: Ich hatte schon wieder Druck am Kessel.
1: Ja. Ich fühlte mich schon so ein bisschen gehetzt. So, wie viele Schläge braucht der Rekordhalter beim Fassanstich?
0: Was lachst du denn
1: jetzt? Was ist denn hier so? So, ein Schlag, zwei Schläge oder fünf?
2: Ja, ich hatte gesagt keinen. Der hat das einfach reingeguckt, den Hahn. Deswegen, aber ist ja Quatsch. Also einen hat er gebraucht.
0: Das sag ich auch. Also wenn du wirklich gut bist, schaffst du es mit einem. Und meistens brauchen die so drei oder so,
2: zwei.
0: Wenn du so geübt bist.
1: Ja. Also was ist jetzt eure Antwort?
2: Eins.
1: Gut, es ist zwei. Ja. Es sind zwei Schläge. Habt ihr mal so ein Fass?
0: Ja.
1: Das ist doch gar nicht so einfach. Ich habe mir da übelst einen abgeklopft.
0: Ich habe das jetzt gesehen, wie die Freundin von Mats Hummels das in einem so einem Festzelt am Oktoberfest gemacht hat. Die hat drei, vier gebaut und es hat ordentlich, sag ich mal, daraus gesprotzt.
1: Ja, das ist schon. Also ich finde das schwierig.
2: Schade, wir werden wohl keine.
0: Naja, ich dachte, das hätte einer gemacht, der es kann, weißt du? Ja. Mit einem Schlag, boom, drin.
1: Ja, gut, an mir ist auch nichts dran, das ist okay. So, wie viel kostet die günstigste Maß-Festbier 2026? Wir haben heute Morgen gehört, was ist am Siegener Oktoberfest, ich meine 12 Euro. Ne?
0: In Oberstdorf 10.
1: 12 Euro, ja. So,
0: ist aber auch ausverkauft.
1: So, das Bier schon?
2: Bei mir zu Hause ist Bier umsonst. So.
1: Paul.
2: Also ich habe aufgeschrieben. Achso.
1: Es gibt auch Antwortmöglichkeiten. Okay. Genau. 12,90 Euro, 13,90 Euro oder 14,80 Euro. Wie viel kostet die günstigste Maß Festbier am Oktoberfest in München?
2: Ich habe aufgeschrieben 14,57 Euro. Damit bin ich bei C.
0: Ich meine, dass es A oder B ist, irgendwo gelesen zu haben. Ich habe A aufgeschrieben, 12,90.
1: Ja, wer A sagt, muss auch schon mal B sagen. Und oder manchmal auch C. Punkt für Paul, 14,80 Euro.
2: Nämlich 14 bis 16 Euro kostet nämlich die Maß am Oktoberfest in München.
1: Ja.
2: Habe ich mich informiert drüber.
1: Ja.
2: Ja, klar, habe ich heute Morgen noch nachgeguckt. Neben der Frage, wo man die Schleife trägt.
1: Okay. Ja, das ist wichtig. Das stimmt. Ich wüsste gar nicht, ich glaube, ich würde sie auf den Rücken machen. So.
0: Auf der Stirn.
2: Das heißt Witwe.
0: Wie Minnie Maus.
1: Echt? Heißt
2: ja,
1: das? Ja,
2: ist Witwe
1: echt?
2: Oder Bedienung.
1: Oh, ach du liebe Zeit. Nee, dann irgendwie, dann
2: vielleicht
1: will ich
2: nach
1: sie
2: vorne
1: doch immer,
2: oder
1: dann,
2: rechts.
1: Dann,
0: Single wäre
2: links.
0: Links. So.
1: Links.
2: Links ist Single, links, rechts ist links, vergeben links. Und in der Mitte ist unentschlossen.
1: Links. So, welcher Gegenstand gehört tatsächlich zu den kuriosen Fundstücken auf dem Oktoberfest? Da bleibt ja jedes Jahr einiges liegen. Ne? Ist es ein Gebiss, ist es ein Staubsauger oder ist es ein Fahrradhelm für Hunde?
2: Ja.
0: Also ich meine, hast du das aufgeschrieben?
2: Ja.
0: Ich meine, dass ich das mit dem Gebiss mal irgendwo gelesen habe.
2: Ich habe das mit dem Gebiss auch schon mal gehört, aber das wäre für mich jetzt nicht so ganz so kurios. Ich würde einen Staubsauger nehmen.
0: Wer vergisst seine Zähne?
2: Naja, wenn du die raustust, damit du Wurst, die... Ich sag dir, wie es ist, bei den manchen hörst du da auch keinen Unterschied mehr.
0: Das stimmt.
2: Auch mit Zähnen.
0: Was hast du jetzt gesagt?
2: Gott. Den Staubsauger.
0: Staubsauger. Ja, wer pennt Staubsauger mit zum Oktoberfest? Auch
2: deswegen ja, kurios.
0: Flo ist wieder Vogelwild.
1: Oh, ich muss mich erstmal hier um die Hackschnitzel kümmern. So,
2: ja, so ein Fahrradhelm für Hunde ist ja viel zu alltäglich. So, vorwärts.
1: Es sind die Zähne tatsächlich. Oh. Es sind die Zähne.
2: Tom gleicht aus.
1: Für Tom, 1:1, ganz genau. Wie viele Menschen arbeiten dieses Jahr ungefähr während der Wiesn auf dem Festgelände? Also ist eine gerundete Zahl, ja? 7.000, 13.000 oder 25.000?
2: Reden wir von Menschen, die irgendwas Berufliches am Oktoberfest tun.
1: Genau.
2: Also auch
1: genau.
2: Der zum Beispiel, der die Zähne hinterher wieder einsammelt, genau. Oder derjenige, ja. Das Bier ausschenkt.
1: Ja. Ja.
2: Alles
1: ja.
2: Klar.
1: Ja. Alle.
2: Hast du für mich nochmal kurz eine Zahl?
1: Ja.
2: Achso, ja. Okay, nee, brauche ich nicht. Ich habe 6 Millionen Besucher, das war meine Zahl, die ich brauchte. Mhm. Und damit die alle versorgt werden können, braucht man 25.000 Leute.
0: Ich habe auch das Maximum raus.
2: Ja.
0: Geschlagen.
1: Mhm. Sind aber 13.000.
0: Verdammt, dann
1: ja, die goldene Mitte gewesen.
0: Du bist immer beim Maximum, aber da machst du ja, ja. Weniger. Könnte ich verrückt werden.
2: Hallo, schon. Unwissenheit ja? Ist nicht Ann-Christins Problem.
0: Nein.
2: Ist unser Problem.
1: So, letzte Frage.
0: Nein.
1: Wie viele Böllerschüsse geben traditionell das Signal zum Bierausschank nach dem Anstich? Das ist ja auch so ein super traditionelles. Ja, ja. Da werden ja so Böllerschüsse abgefeuert.
2: Aha.
1: Ja. Sind es 6, 10 oder 12?
2: 6, 10 oder 12?
0: Das habe ich noch nie mitbekommen.
2: Böllerschüsse.
1: Einen Schuss nicht mehr gehört, ja.
2: 6, 10 oder 12?
1: Mhm.
2: Mhm. Also ich würde sagen, da es 6 Brauereien gibt, weiß ich gar nicht, ob das stimmt, nehme ich mal 6.
0: Ich habe auch mich für 6 entschieden.
1: Es wären 12.
2: Ja,
1: gut. Da war das Maximum.
0: Gibt es noch eine Begründung?
1: Nee, das weiß ich jetzt nicht. So weit bin ich in die Richtung. Ich habe gestern noch Kartoffeln geschält, um die Challenge vorzubereiten.
2: Hättest du das mal alles erzählen lassen da.
1: Ich bin mal eben darüber gefahren,
0: genau. Aus Tierschutzgründen oder so hätte man das jetzt irgendwie reduziert oder so, weil das zu laut ist und die Vögel aufschreckt oder
2: ja,
0: was auch immer.
2: Vielleicht für nächstes Jahr.
0: Aber
2: dann.
0: Wir haben viel gelacht, Ann-Christine, über verlorene Zähne, mitgebrachte Staubsauger.
1: Und Paul Sandalen.
0: Und wo die Schleife getragen wird. Links an Christine Wolf. Schönes Wochenende. Danke dir.
2: Tschüss.

0: Schönen guten Morgen, hier ist Radio Siegen, Lady Gaga, Paparazzi. Auf jeden Fall haben hier auch gerade ein paar durchs Fenster fotografiert. So sensationell war die Frühteam-Challenge. Sie ist unentschieden ausgegangen. Kann man nichts machen. Die Woche hat trotzdem ich gewonnen. Juhu!
1: Die Woche hat trotzdem ich gewonnen. Schönes, das Deutsch schenke ich dir dazu heute noch. Aber Glückwunsch zu deinem Sieg in der Frühteam-Challenge.
0: Danke. Bin
1: ich dir, Paul.
0: War schön mit dir.
1: Ja, hat Spaß gemacht. War ja eine 3-Tage-Woche für mich, die habe ich gerne mitgenommen. Am Montag bin ich wieder da mit Noel Schäfer. Und jetzt wünschen wir euch ein schönes Wochenende.
0: So machen wir's. Bis dahin einen schönen Freitag, schönes Wochenende. Wir sagen tschüss, ich bin Paul Bald.
1: Und ich, Tom Schirmer, gleich übernimmt Robert.

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0: mit Malte Albrecht. Guten Morgen. Wer den Stromanbieter wechseln möchte, sollte aktuell sehr genau hingucken und vergleichen. Strom für Neukunden ist seit dem Jahrestief im Juni deutlich teurer geworden. Nach Angaben des Portals Stromauskunft sind die Preise im bundesweiten Schnitt um mehr als 28% gestiegen. Frage an Marc Weiß aus dem News-Team. Woran liegt das?
1: Also die Experten sagen, es liegt wie bei so vielen Dingen im Moment an den vielen Krisen und Kriegen weltweit. Das treibt die Energiepreise insgesamt nach oben, vor allem den Gaspreis. Und weil nun mal auch nach wie vor mit Gas noch Strom produziert wird, ist auch der Strom teurer. Nun sind solche Preiserhöhungen bei Bestandskunden aufgrund der Tarife, oft ja mit langer Laufzeit, so ohne weiteres nicht möglich. Deshalb trifft es jetzt aktuell vor allem die Neukunden.
0: Also sollte man aktuell lieber nicht wechseln?
1: Kann man so pauschal nicht sagen. Ein Wechsel ist aber riskanter geworden, was nicht heißt, dass man nicht trotzdem sparen kann. Die örtliche Grundversorgung kostet aktuell zum Beispiel im bundesweiten Schnitt 40,3 Cent pro Kilowattstunde. Das bedeutet bei einem kleineren Haus, dass zum Beispiel der Wechsel zum günstigsten Tarif im Schnitt 360 Euro pro Jahr sparen würde. Also es geht schon, man muss nur wahnsinnig genau gucken, was man da abschließt, mit welchem Tarif, wie lange läuft der und so weiter. Bei Neukunden ist die Gefahr im Moment einfach sehr groß, dass der aktuelle Preis für Strom teurer ist als der bestehende Tarif, den man schon hat. Hier würde man sich also verschlechtern und das will ja nun keiner.
0: Nee, das stimmt. Marc, danke für die Infos und die Tipps. Und das sind weitere Nachrichten im Überblick. Der Bundestag stimmt heute über einen erneuten Tankrabatt ab. Damit will die Regierung die Autofahrer wegen der hohen Spritpreise entlasten. Ab Oktober soll die Energiesteuer auf Benzin und Diesel bis Jahresende um 17 Cent pro Liter sinken. Nach der Abstimmung im Parlament geht der Gesetzentwurf noch in den Bundesrat. In der Altstadt von Athen hat es am Morgen eine heftige Explosion gegeben. Dabei stürzte ein zweistöckiges Gebäude ein. Nach Medienberichten wurde ein Passant leicht verletzt. Zwei Frauen konnten gerettet werden. Als mögliche Ursache wird ein Gasleck vermutet. Der Knall war in weiten Teilen der Innenstadt zu hören. In der Umgebung gingen Fensterscheiben kaputt. Mehrere Autos wurden durch Trümmer beschädigt. In Italien ist das Tragen von Burka und Niqab in Schulen künftig verboten. Das hat die Regierung von Ministerpräsidentin Meloni beschlossen. Neben dem Verbot der Gesichtsverschleierung sind an Schulen auch Obergrenzen für ausländische Schüler mit mangelnden Sprachkenntnissen vorgesehen. Sie dürfen künftig höchstens 30% einer Klasse ausmachen. Der Sommer in diesem Jahr war sehr trocken und das wirkt sich jetzt auch auf die Apfelernte in NRW aus. Die Obstbaubetriebe rechnen diesmal mit einer deutlich kleineren Ernte. Im Vergleich zum Vorjahr dürfte die Menge um fast 18% zurückgehen, meldet das Statistische Landesamt. Voraussichtlich werden etwa 67.000 Tonnen Äpfel geerntet. Das sind aber immer noch etwas mehr als im Durchschnitt der vergangenen 10 Jahre. Auch bei Birnen und Kirschen fällt die Ernte geringer aus. Besonders deutlich ist der Rückgang bei Süßkirschen. Ihr werden knapp 25% weniger erwartet. Und das waren die Nachrichten mit Malte Albrecht.
2: Das Wetter. Heute fast schon sommerlich. Also dieser Freitag bringt uns viel Sonne und bis zu 25 Grad. Morgen am Samstag bleibt es weiter warm. Allerdings sind da ein paar mehr Wolken unterwegs. Die haben aber keinen Regen dabei. Also fast schon Spätsommer-Vibes hier.
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2: 10 Uhr ist durch, ab 15 Minuten die A3 Oberhausen-Frankfurt zwischen Köln-Delbrück und dem Dreieck Köln-Heumer, 3 Kilometer 25 Minuten. Eine Stunde länger dauert es auf der A52 Essen in Fahrtrichtung Düsseldorf zwischen Essen-Süd und Breitscheid, 5 Kilometer Stau dort. Dann die A57 Nimwegen-Köln noch zwischen Mörskapellen und dem Kreuz Meerbusch, 6 Kilometer 20 Minuten. Allen unterwegs eine gute Fahrt und kommt gut an. Hi zusammen, Robert Jantz ist hier. Wir starten rein in diesen Freitagvormittag und da starten wir nicht nur ins Wochenende, sondern auch in ein neues Tankzeitalter. Okay, zugegeben, das war jetzt zu krass formuliert, so wild wird's auch nicht. 17 Cent weniger pro Liter, das ist zumindest der Plan. Und über diesen Tankrabatt entscheidet heute der Bundestag. Klingt erstmal gut, aber die entscheidende Frage ist natürlich, wie viel davon merken wir am Ende wirklich beim Tanken? Gleich mehr dazu, jetzt erst einmal Mike Posner mit I Took a Pill in Ibiza.
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0: Das ist der Freitag. Wichtiger Termin heute für alle Autofahrerinnen und Autofahrer. Im Bundestag soll heute der Tankrabatt beschlossen werden. Oha, 17 Cent soll es pro Liter günstiger werden. Das ist zumindest der Plan. Ab Januar soll es dann auch noch einen Spritpreisdeckel geben. Den gab es bei uns noch nie. Thorsten Ortmann aus dem News-Team. Der Tankrabatt ist heute also Thema im Bundestag. Und ich sag mal, es gibt unterschiedliche Meinungen.
1: Ja, viele halten ihn für zu teuer. Der Tankrabatt kostet nämlich 2,5 Milliarden Euro. Dann profitiert der wohlhabende SUV-Fahrer genauso davon wie ein Geringverdiener. Da hätten sich viele eher eine Direktzahlung an Bedürftige gewünscht. Das ist aber technisch aktuell zu kompliziert. Und dann könnte es sein, dass sich die Mineralölfirmen wieder einiges von dem Tankrabatt in die eigene Tasche stecken. Das war beim letzten Mal schon so. Da kamen laut Bundeskartellamt nur 80% der Entlastung bei den Autofahrenden an. Dennoch hält Johannes Giewald vom ADAC den Tankrabatt für richtig.
2: Wer täglich auf das Auto angewiesen ist, der braucht jetzt Entlastung und kann eben nicht darauf warten, dass irgendwann bessere Instrumente entwickelt werden. Aber es muss auch sichergestellt werden, dass die Steuersenkung möglichst vollständig an der Zapfsäule ankommt.
1: Das Bundeskartellamt hat aber bereits gesagt, wir können die Mineralölfirmen rechtlich nicht zwingen, den Rabatt vollständig weiterzugeben.
0: Okay, Thorsten, ich habe eben schon gesagt, im Januar soll ein Spritpreisdeckel dann folgen. Den gibt es ja schon in Luxemburg und Belgien. Führt der dann zu dauerhaft niedrigeren Spritpreisen?
1: Leider auch nicht, aber er hilft in Notlagen, in denen die Preise plötzlich nach oben schießen. Dann verhindert der Spritpreisdeckel Preisspitzen. Den maximalen Tagespreis legen ja Mineralölwirtschaft und Regierung zusammen fest. Und auch da lauern am Ende Abzockgefahren für die Autofahrerinnen und Autofahrer. Nochmal Johannes Giewald vom ADAC.
2: Besonders wichtig ist deshalb, wie hoch ist der Deckel und wie wird er berechnet? Und wenn dann eine Summe X für den Höchstpreis festgelegt wird, darf es nicht dazu führen, dass sich die Mineralölkonzerne dauerhaft an diesem Wert orientieren.
1: Sprich, die Berechnungsformel für einen guten Spritpreisdeckel ist ein komplexes Mathematikkunstwerk. Aber bis er kommt, ist ja noch ein bisschen Zeit. Der Spritpreisdeckel soll ab dem 1. Januar gelten.
0: Na, können wir einen Taschenrechner nehmen, ne? Der Tankrabatt soll heute im Bundestag beschlossen werden. Er soll ab Oktober Sprit um 17 Cent pro Liter billiger machen. Thorsten Ortmann, war das mit den Infos? Ich danke dir.
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1: Mit Simon Volkmann. Guten Tag. Um kurz vor 10:30. Den Stromanbieter wechseln, das kann aktuell mit Risiken verbunden sein. Die Preise für Neukunden sind seit dem Sommer im Schnitt um 28% gestiegen. Das schreibt das Portal Stromauskunft. Experten sagen, das liege unter anderem an den Kriegen im Iran und in der Ukraine. Dadurch sei der weltweite Gaspreis gestiegen und das drücke auch auf den Strommarkt, weil nach wie vor viel Strom in Europa mit Gas produziert wird. Im Kreistag geht es heute Nachmittag um die mögliche Einrichtung eines Nationalparks in Siegen-Wittgenstein. Seit Monaten streiten Politik, Wirtschaftsvertreter und Umweltverbände darüber. Einige Unternehmen und auch die CDU als größte Fraktion im Kreistag hat Bedenken, dass ein Nationalpark wichtige Verkehrsprojekte gefährden könnte. Im Kreistag heute wird noch keine Entscheidung fallen, erwartet wird aber eine erste Diskussion. Die CDU will außerdem, dass die Kreisverwaltung Fragen zu möglichen Waldbrandgefahren im Nationalpark beantwortet. In Siegen müsst ihr heute Mittag mit Verkehrsbehinderungen rechnen. Es gibt eine Demo quer durch die Innenstadt. Schülerinnen und Schüler gehen auf die Straße unter dem Motto Schulstreik gegen die Wehrpflicht. Los geht's um 12.30 Uhr am Kornmarkt in der Oberstadt und dann weiter durch die Innenstadt bis zum Bertramsplatz. Die Veranstalter rechnen laut Polizei mit bis zu 200 Teilnehmern. Und das waren die Radio Siegen Nachrichten von hier mit Simon Volkmann. Wir schauen aufs Wetter für Siegerland und Wittgenstein. Die Nebelfelder lösen sich gerade auf. Danach scheint die Sonne den ganzen Tag bei trockenem Wetter. Die Temperaturen, die klettern heute noch auf 17 Grad in Zinse und je 18 Grad in Junkernhees und Zeppenfeld. Am Wochenende wird's dann richtig mild. Samstag und Sonntag sind bis 20 bis 24 Grad drin und zum Wochenstart am Montag steigen die Werte weiter auf bis zu 25 Grad.
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1: Der aktuelle Radio Siegen Verkehrsservice. Achtung bitte, auf der A4 Richtung Köln zwischen Engelskirchen und Overath Gefahr durch ein liegen gebliebenes Fahrzeug. Und drei Blitze habt ihr uns gemeldet. Bad Larswe Richtung Dotzlar, Siegen, Eiserfelder Straße Richtung Eiserfeld und Ortsdurchfahrt Eckmannshausen Richtung Dreistiefenbach. Allen unterwegs eine gute und sichere Fahrt.

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0: Jürgen Klopps erstes Spiel als Bundestrainer ist durch und viel hat da gestern Abend nicht zum perfekten Einstand gefehlt. Deutschland hat in Amsterdam lange geführt, aber dann ja, gegen die Niederlande in der Nachspielzeit noch das 1:1 kassiert. Die Frage ist jetzt natürlich, wie kam denn die Klopp-Premiere bei den deutschen Fans vor Ort an?
1: Ja, für uns war schon was Neues. Also man hat es schon gemerkt, dass frischer Wind weht. Ich denke auch, dass wir es heute sehr gut gemacht haben.
2: Also ich finde, das Debüt war ganz gelungen. Sehr mutig gespielt die ersten Minuten. Auswärts ist immer schwer, gerade hier in Amsterdam. Und haben wir ein gutes Spiel gezeigt.
3: Die Holländer waren größtenteils besser, ja, okay. Aber wir hatten eine zusammengewürfelte Truppe. Hätte ich auch nie gedacht, dass wir so gut funktionieren gegen die. Hätte ich niemals gedacht.
0: Ach, schau an, das klingt doch irgendwie nach Auftakt völlig okay. Luft nach oben. Und ich sag einfach mal, bitte beim nächsten Mal die Nachspielzeit dann einfach weglassen. Sonntag geht's dann weiter gegen Griechenland.
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4: Mit Malte Albrecht, guten Tag. Der deutschen Wirtschaft geht es besser als gedacht. Das haben wir gestern von den führenden Wirtschaftsforschern erfahren. Das lässt die Stimmung der Verbraucher aber nicht steigen. Das meldet gerade das Nürnberger Institut für Marktentscheidungen. Das Konsumklima hat einen deutlichen Dämpfer bekommen. Heißt, die Menschen haben finanzielle Sorgen und kaufen deshalb weniger. Mehr zum Thema hat Marc Weiß.
5: Zwei Dinge sind laut Institut vor allem für das schlechte Konsumklima verantwortlich. Die Bürger gehen davon aus, dass die immer weiter steigenden Energiepreise sie zum Sparen zwingen, und viele glauben nicht, dass sie in absehbarer Zeit mehr verdienen werden. Die sogenannte Einkommenserwartung ist zurückgegangen. Einmal mehr baut sich in Deutschland offenbar die Angst vor einer heftigen Inflation auf. Man könnte sich dann mit dem vorhandenen Geld deutlich weniger leisten. Das Konsumklima gilt als wichtiger Indikator für das Konsumverhalten der Verbraucherinnen und Verbraucher. Das wiederum ist eine wichtige Säule der Wirtschaftsentwicklung. Schon gestern hatten die führenden Wirtschaftsforscher davor gewarnt, dass das aktuell durchaus gute Wirtschaftswachstum schnell wieder einbrechen könne, wenn nicht bald die strukturellen Probleme in Deutschland gelöst werden. Erst wenn das gelingt und die Menschen wieder mehr Vertrauen gewinnen, gehen Experten von einem insgesamt stabilen Wachstum aus.
4: Und jetzt weitere wichtige Nachrichten, kurz zusammengefasst. Eine große Mehrheit der Menschen in Deutschland zweifelt am Reformkurs der Bundesregierung. Laut ZDF-Politbarometer glauben 67% der Befragten nicht, dass Bundeskanzler Merz die Fortsetzung seiner Pläne im Großen und Ganzen gelingen wird. Fast genauso viele rechnen außerdem mit einem vorzeitigen Ende seiner Kanzlerschaft. In den USA wächst der Widerstand gegen ein mögliches Exportstopp für Diesel. Präsident Trump hatte das ins Spiel gebracht, damit die Preise im Land sinken. Dutzende Branchenverbände der Ölindustrie und mehrere Handelskammern fordern ihn in einem Schreiben auf ein Exportverbot zu verzichten. Sie warnen vor Versorgungsproblemen und steigenden Kosten. Bei einer Aktion gegen Cyberkriminalität sind in den vergangenen 3 Monaten mehr als 9000 Rufnummern abgeschaltet worden, die für Anlagebetrug genutzt wurden. Das teilte das LKA Baden-Württemberg mit. Es geht demnach um gewerbsmäßigen Bandenbetrug, die Täter seien aber noch unbekannt, heißt es. Es gibt neuen Ärger für Volkswagen und Audi. Knapp 1 Million Autos in Deutschland könnten Probleme mit der Lenkung haben. Das teilte das Kraftfahrtbundesamt mit. Demnach kann eine bestimmte Schraube brechen. Im schlimmsten Fall fällt dadurch die Lenkung aus. Betroffen sind die VW-Modelle Tiguan, Touran, Golf-Variant, Caddy und Golf, die zwischen September 2013 und Juli 2024 gebaut wurden. Dasselbe Problem taucht beim Audi Q3 auf. Hier geht es um Fahrzeuge aus dem Zeitraum von Oktober 2017. Bis Mai 2024. Die betroffenen Schrauben müssten durch korrosionsbeständigere ersetzt werden. Und das waren die Nachrichten mit Malte Albrecht.
6: Das Wetter.
7: Der Freitag macht hier weiter ein auf Spätsommer, also ganz viel Sonne und dazu ein paar Wolken. Und Regen ist kein Thema. Heute sind bis zu 25 Grad drin. Morgen geht's dann mit ein paar mehr Wolken los. Die bleiben auch teilweise über den Tag. Trotzdem bleibt es schön und mild. Das Ganze wieder bei bis zu 25 Grad.
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7: 11 Uhr ist durch. Ab 15 Minuten die A3 Oberhausen-Frankfurt zwischen Köln-Mülheim und dem Dreieck Köln-Holmer. 4 Kilometer Stau, 25 Minuten. Und genauso lang dauert es doch auf der A52 Essen-Düsseldorf zwischen Essen-Rüttenscheid und Breitscheid. 4 Kilometer Stau. Allen unterwegs eine gute Fahrt und kommt gut an. 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Ich drücke euch auf jeden Fall die Daumen. Jetzt Musik von Tiffany Harris. Hier ist Vertigo.
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7: Ich bin Robert Jans und was wir beim Wunscherfüller alles so Geiles am Start haben, das hört ihr gleich.

0: Bloß glücklich, ne? Obwohl, ihr vielleicht ja bald.
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0: Es ist 11:30.
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0: Mit Simon Volkmann. Guten Tag. Die Verbraucherstimmung ist schlecht. Das Nürnberger Institut für Marktforschung meldet, dass die finanziellen Sorgen nach wie vor groß sind in Deutschland. Die Folge? Wir alle gehen weniger einkaufen und das schadet der Konjunktur. Die Experten sagen, dass wir uns wegen der hohen Energiepreise weniger leisten können. Gleichzeitig glaubt eine Mehrheit der Deutschen, dass die Gehälter in den nächsten Jahren nicht weiter steigen werden. In den letzten Jahren hat die Europäische Union fast 130 Projekte in Siegen-Wittgenstein gefördert, über die sogenannten LIDA-Regionen. Das Konzept: Ehrenamtliche vor Ort entwickeln Ideen, um Dörfer zu verschönern und aufzuwerten. Doch diese Projekte stehen jetzt möglicherweise vor dem Aus, denn die EU will die Gelder für die LIDA-Programme drastisch kürzen. Beschlossen ist das aber alles noch nicht. Die Vertreter aus Siegen-Wittgenstein haben deshalb jetzt Kontakt zu Abgeordneten aus unserer Region aufgenommen. Diese wollen sich jetzt dafür einsetzen, dass die Gelder erhalten bleiben. In NRW startet heute das Jugendfestival Nachtfrequenz. Es findet das ganze Wochenende über an mehreren Orten gleichzeitig statt, auch in Hilchenbach und Kreuztal. NRW-weit sind Theater, Poetry Slams und vieles mehr geplant. In Kreuztal gibt es heute von 17 bis 22 Uhr eine Hip-Hop-Party im Jugendtreff in der Rohnstraße. In Hilchenbach wiederum gibt es mit der Veranstaltung Words and Beats Konzerte, Tanzgruppen und vieles mehr. Morgen Abend von 18 Uhr bis 1 Uhr nachts im Jugendzentrum in Dahlbruch. Und das waren die Radio Siegen Nachrichten von hier mit Simon Volkmann. Wir schauen aufs Wetter für Siegerland und Wittgenstein. Strahlender Sonnenschein und kein Regen in Sicht. Der Freitag zeigt sich von seiner besten Seite. Die Temperaturen steigen heute noch auf 17 Grad in Aue und Oechelhausen sowie 18 Grad in Unterwilden. Das Wochenende legt noch eine Schippe drauf. Samstag und Sonntag sind bis zu 23 Grad drin. Und zum Montag hin bleibt es warm, aber von Nordwesten ziehen mehr Wolken auf.
1: Das war das Wetter.
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0: Der aktuelle Radio Siegen Verkehrsservice. Achtung bitte. Auf der A4 Richtung Köln zwischen Engelskirchen und Overath. Gefahr durch ein liegen gebliebenes Fahrzeug. Und Achtung bitte auch auf der A45 Richtung Gießen zwischen dem Rastplatz Dickenwalze und Lüdenscheid Süd. Gefahr durch Metallteile auf der Fahrbahn. Außerdem gibt's auf der A45 Richtung Dortmund 2 Kilometer Stau zwischen Kreuzhagen und Westhofener Kreuz. 6 Minuten braucht ihr hier länger. Ihr habt uns 2 Blitzer gemeldet. Danke dafür. Bad Larsfe Richtung Dotzlar und Siegen-Eiserfelder Straße Richtung Eiserfeld. Allen unterwegs eine gute und sichere Fahrt.

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0: Drake und Becky G waren das mit Sorry Puppy. Und die Backstreet Boys sagen sorry an alle, die keine Tickets bekommen haben. Denn es gibt nicht eins, nicht zwei, nicht drei. Nein, es gibt 10 Konzerte. Die Backstreet Boys starten heute ihren 10-Konzerte-Marathon. Alle in NRW, nämlich in Düsseldorf. Das ist jetzt quasi die Backstreet Boys Hauptstadt. Und es sind sogar die einzigen Europa-Konzerte. Richtig krass. Und mein Kollege Sascha Fassbender, der ist beim ersten von insgesamt 10 Konzerten auch am Start. Und zwar für euch.
1: 10-mal das hier.

0: Mal, aber auf jeden Fall auch das hier. Ja, die Backstreet Boys haben rund 400.000 Tickets verkauft, denn sie versprechen nicht einfach nur eine Zeitreise in die 90er. Nee, nee, nee. Sie sind Kult. Der Soundtrack einer ganzen Generation. Die Fans gehen nicht einfach zu einem Konzert. Sie fühlten sich in den 90ern zu den fünf Jungs verbunden und können das an so einem Konzertabend einfach wiedererleben. Hi, we're the Backstreet Boys. Brian, Howie, Kevin, AJ und Nick sind unterschiedlich und so hat jeder Fan seinen Backstreet Boy quasi. Denn es sind Riesenstars, kommen aber in den 90ern einfach sympathisch rüber, bodenständig und zugänglich, die Superstars von nebenan quasi. Damals im Fernsehen, heute auf Social Media. Dazu kommt, ihre Musik ist unkompliziert, auch die Texte. Selbst Lothar Matthäus kann die Texte mitsingen und das am besten komplett in weiß gekleidet, denn...
1: Das ist ein Dorf. You gotta wear white.
0: Ja, ihr müsst weiß tragen, sagt Brian. Wenn's jetzt eher schwieriger ist, da macht Brian dann auch eine Ausnahme. Ist kein Problem.
1: Little bit of baby blue, that's cool too.
0: Babyblau geht auch, gar kein Problem. Alles, was hell ist und klar, viel und laut mitsingen.
2: Die Backstreet Boys starten heute in ihrem 10-Konzerte-Marathon, alle bei uns in NRW. Mein Kollege Sascha Fassbender ist dabei, wird natürlich berichten, wie das Konzert war. Und jetzt hören wir sie natürlich auch mit Quit Playing Games.
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1: Mit Malte Albrecht. Guten Tag. Heute soll der neue Tankrabatt politisch beschlossen werden. Im Bundestag läuft die Beratung, anschließend wird abgestimmt. Danach ist noch der Bundesrat dran. Klappt alles wie von der Regierung geplant, dann sollen ab dem 1. Oktober die Steuern auf Benzin und Diesel um rund 17 Cent pro Liter gesenkt werden. Unklar ist, genau wie beim ersten Tankrabatt im Mai, ob die Mineralölkonzerne die Entlastung komplett an Kunden weitergeben. Im Mai war das nicht so. Infos von Marc Weiß.
2: Die Bundesregierung hatte den Tankrabatt im Zuge immer weiter steigender Preise für Benzin und Diesel beschlossen. Tatsächlich haben die Preise in der Zwischenzeit ein Rekordhoch erreicht. Die Lage ist also noch deutlich angespannter als beim ersten Tankrabatt. Es dürfte deshalb auch mit dem Rabatt insgesamt deutlich teurer bleiben als im Mai und Juni. Unter Wirtschaftsexperten ist der Tankrabatt umstritten, vor allem weil er nicht zielgenau hilft. Er gilt für alle und damit unterstützt er auch Topverdiener, die diese Hilfen vielleicht gar nicht nötig hätten. Günstig für die Staatskasse ist er auch nicht. Die Bundesregierung erwartet, dass rund 2,5 Milliarden Euro weniger Steuern fließen. Die Hälfte sollen diesmal aber die Länder tragen. Der Bund kommt ihnen dafür bei der Umsatzsteuer etwas entgegen. Stichwort Länder. Mehrere Bundesländer haben ihre Zustimmung zum geplanten Tankrabatt signalisiert, fordern aber darüber hinausgehende Maßnahmen. Mecklenburg-Vorpommerns Ministerpräsidentin Schwesig machte sich zum Beispiel nochmal für eine sogenannte Übergewinnsteuer stark. Die müssten Firmen zahlen, die in Krisenzeiten außergewöhnlich hohe Gewinne machen. Und davon wären die Mineralölkonzerne definitiv betroffen.
1: Und jetzt weitere Nachrichten im Überblick. Der Iran hat den USA angeboten, die blockierte Straße von Hormus unter bestimmten Bedingungen innerhalb einer Woche wieder zu öffnen. Das berichten mehrere Medien unter Berufung auf den iranischen Außenminister. Teheran fordert demnach unter anderem einen 7-tägigen Waffenstillstand in der Region und die Freigabe eingefrorener Vermögenswerte. Eltern sollen künftig leichter an Kindergeld kommen. Der Bundesrat hat am Vormittag grünes Licht für das antraglose Kindergeld gegeben. Ab dem nächsten Jahr soll das Geld nach der Geburt im Regelfall automatisch ausgezahlt werden. Laut Finanzministerium entfallen dadurch jährlich rund 300.000 Anträge. Bei der Krankenkasse DAK Gesundheit ist die Zahl der Betrugsfälle beim Abrechnen deutlich gestiegen. In den vergangenen 2 Jahren wurden rund 2.300 neue Verdachtsfälle erfasst. Das seien 30% mehr als in den 2 Jahren davor, teilte die DAK mit. Besonders häufig ging es um gefälschte Rezepte für teure Krebsmedikamente und Abnehmspritzen. In der Justizvollzugsanstalt Euskirchen hat es wieder eine Razzia gegeben. Das bestätigte die Staatsanwaltschaft Bonn. Hintergrund sind demnach noch immer die verschwundenen Generalschlüssel. Nach dpa-Infos richtet sich die aktuelle Durchsuchung gegen 5 Mitarbeiter, die schon bei der ersten Razzia im Mai im Fokus standen. Die Ermittler sprechen allerdings von Ermittlungen gegen unbekannt. Bisher stehen mehrere JVA-Mitarbeiter im Verdacht, Geld für Hafterleichterungen angenommen zu haben. Dabei soll zum Beispiel vor Zellkontrollen gewarnt worden sein. Auch mit dem Verschwinden von 2 Generalschlüsseln könnten die Verdächtigen etwas zu tun haben, heißt es. Und das waren die Nachrichten mit Malte Albrecht.
3: Das Wetter. Jetzt zum Mittag sieht das doch weiter richtig schön aus. Ganz viel Sonne und kaum Wolken. Heute erreichen wir bis 25 Grad. Morgen sind ein paar mehr Wolken am Start. Kühler wird es aber trotzdem nicht. Wir bleiben bei warmen 25 Grad in der Spitze.
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3: Freitagmittag, 12 Uhr ist durch, ab 15 Minuten eine Meldung. Die A3 Oberhausen-Frankfurt zwischen Köln-Mülheim und dem Dreieck Köln-Heumer. 6 Kilometer, 16 Minuten. Allen unterwegs eine gute Fahrt, kommt gut an. Hi zusammen, Robert Jantz ist hier. Einen schönen Freitagmittag wünsche ich euch. Und wenn ihr irgendwie könnt, dann verbringt eure verdiente Mittagspause mal draußen. Das ist ja wirklich ein Hauch von Spätsommer hier. Herrlich!
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3: Jetzt geht's hier erstmal in die 80er. Hier ist Whitney Houston mit I Wanna Dance With Somebody. Woo!

0: Für viele von euch ist es wahrscheinlich heute ein normaler Freitag und das ist an sich ja schon ein schöner Tag, ne? Wochenende und so weiter. Aber für Swifties, also für Taylor Swift-Fans, da ist das heute wie Weihnachten, Geburtstag und Ostern. Ach komm. Und Silvester, alles an einem Tag. Denn am Dienstag, da hat sie angekündigt, aus dem Nichts bei Instagram, hey Leute, am Freitag, da kommt ein neuer Song von mir. Dabei kam ihr letztes Album, The Life of a Showgirl, ja erst vor einem Jahr so ungefähr raus. Und im Sommer hat sie auch noch einen Song für den neuen Toy Story Film geschrieben, den spielen wir ja auch bei uns. Also langweilig wurde es sowieso nie, jetzt kommt's aber, ne? Einen Tag später heißt es dann auch noch von Taylor Swift, ach übrigens, am Freitag, da kommt auch noch eine Deluxe-Version von meinem letzten Album mit noch mehr neuen Songs raus. Ja, und die Fans waren eigentlich schon zufrieden mit einem neuen Song, jetzt sind es gleich vier geworden. Und einer davon ist Patient Zero. Die Idee zu dem Song, die ist bei einem Austausch mit ihren Freundinnen tatsächlich entstanden, hat sie uns erzählt.
1: One of my friends told us that she...
2: Eine Freundin hat erzählt, dass sie angerufen wurde von einer neuen Freundin ihres Ex-Freundes, die wissen wollte, ob sie auch schon die gleichen Erfahrungen mit diesem Typen gemacht hat. In unserer Gruppe hat direkt jeder angefangen, ähnliche Stories zu erzählen. Ich habe mich also gefragt, ob ich einen Song dazu schreiben kann, aus der Perspektive der Ex, die durch all das schon mal durch musste. So ist Patient Zero entstanden und ich bin sehr stolz drauf.
1: And so that's what I did and Patient Zero is the result and I'm really proud of it.
0: Und damit nicht genug, am Sonntag kommt auch noch ein Musikvideo zum neuen Song raus. Also für Swifties wird gerade richtig dick aufgetischt und ein Häppchen davon ist die neue Single Patient Zero und da hören wir jetzt mal rein.
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0: Es ist kurz vor 1:30.
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0: Mit Simon Volkmann, guten Tag. Tanken soll wieder billiger werden in Deutschland. Der Bundestag will heute den Tankrabatt der schwarz-roten Bundesregierung beschließen. Ab dem 1. Oktober sollen die Steuern auf Benzin und Diesel dann bis Ende des Jahres um 17 Cent pro Liter sinken. Im Kreistag geht es heute Nachmittag um die mögliche Einrichtung eines Nationalparks in Siegen-Wittgenstein. Seit Monaten streiten Politik, Wirtschaftsvertreter und Umweltverbände darüber. Einige Unternehmen und auch die CDU als größte Fraktion im Kreistag haben Bedenken, dass ein Nationalpark wichtige Verkehrsprojekte gefährden könnte. Im Kreistag wird heute noch keine Entscheidung fallen. Erwartet wird aber eine erste Diskussion. Die CDU will außerdem, dass die Kreisverwaltung Fragen zu möglichen Waldbrandgefahren im Nationalpark beantwortet. In Siegen müsst ihr jetzt am Mittag mit Verkehrsbehinderungen rechnen. Es gibt eine Demo quer durch die Innenstadt. Schülerinnen und Schüler gehen auf die Straße unter dem Motto Schulstreik gegen die Wehrpflicht. Los geht's in diesen Minuten am Kornmarkt in der Oberstadt und dann weiter durch die Innenstadt bis zum Bertramsplatz. Die Veranstalter rechnen laut Polizei mit bis zu 200 Teilnehmern. Und das waren die Radio Siegen Nachrichten von hier mit Simon Volkmann. Wir schauen aufs Wetter für Siegerland und Wittgenstein. Bestes Herbstwetter. Die Sonne scheint kräftig und bleibt den ganzen Nachmittag. Bis zum Abend klettern die Temperaturen noch auf 17 Grad in Heiligenborn und Ruckersfeld sowie 18 Grad in Maiswinkel. Das Wochenende wird noch freundlicher. Samstag und Sonntag sind bis zu 24 Grad drin. Zum Montag hin zieht von Nordwesten mehr Bewölkung auf.
1: Das war das Wetter.
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0: Der aktuelle Radio Siegen Verkehrsservice. Achtung bitte, auf der A45 in Richtung Gießen zwischen Rastplatz Dickenwalze und Lüdenscheid Süd Gefahr durch Metallteile auf der Fahrbahn. Außerdem gibt's Stau auf der A4 Olpe Richtung Köln zwischen Gummersbach und Bielstein 1 Kilometer und auf der A45 Richtung Dortmund zwischen Kreuzhagen und Westhofener Kreuz 2 Kilometer. Länger braucht ihr auch auf der B508, wenn ihr von Hilchenbach in Richtung Kreuztal wollt. Es gibt dichten Verkehr, 3 Minuten kommen obendrauf und 3 Blitzer, die habt ihr uns gemeldet. Niederdielfen, Grimbergstraße in beide Richtungen, Ortsdurchfahrt Eckmannshausen ebenfalls in beide Richtungen und Siegen-Eiserfelder Straße in Richtung Eiserfeld. Allen unterwegs eine gute und sichere Fahrt.

0: Meine Güte, nix hält mehr. Ihr habt es vielleicht schon gehört. Sarah Connor und ihr Mann und Manager Florian Fischer haben sich, ich wollte erst Florian Silbereisen sagen, mein Gott, die haben sich auf jeden Fall getrennt, also teilweise. Ich blick da gar nicht mehr durch. Aber für solche Fälle haben wir ja unseren Atze.
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3: Ja, nee, ist klar. Ich bin emotional mittlerweile komplett in der Sackgasse. Erst die Carpendales, dann die Ferris-Maschmeyer-Trennung und jetzt auch noch das. Sarah Connor und ihr Mann Florian haben sich getrennt. Oder wie Sie es sagen, wir sind kein Ehepaar im klassischen Sinne mehr, schlaf aber noch miteinander, wenn wir Lust drauf haben. Ja, was ist das denn? Trennung leid? Das ist ja, als wenn man sein Auto verkauft, aber den Zweitschlüssel behält. Für mich stellt sich doch jetzt die Frage, wenn ich die Sarah das nächste Mal treffe, was weiß ich, bei Olli Geissen in der Chartshow, bagger ich die jetzt an, so wie immer? Oder sollte ich in Zukunft doch besser vorher ihren Florian fragen? Ich meine, wie schnell steht man für sowas in der Bunden? Aber wenn Sarah und Florian sich jetzt wirklich trennen, da hängt ja auch ein bisschen was dran. Die haben Kinder, Hunde, Häuser. Und wer kriegt am Ende das Sorgerecht für Mark Terenzi? Ja, das muss jetzt alles geklärt werden.
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3: Mit Thorsten Adolfs. Guten Tag. Das Tanken geht weiter richtig ans Geld. Ab dem nächsten Donnerstag soll deshalb der neue Tankrabatt greifen. Er soll dann bis zum Ende des Jahres gelten und die Autofahrer entlasten um rund 17 Cent pro Liter. Bundestag und Bundesrat wollen heute grünes Licht für die Maßnahme geben. Danny Hopper aus dem News-Team. Die Debatte um weitere Maßnahmen dürfte aber auch danach weitergehen.
4: Ja, das hat sich bei der Debatte im Bundesrat abgezeichnet, denn aus gleich mehreren Bundesländern heißt es, der Rabatt alleine reiche nicht. Mecklenburg-Vorpommerns Ministerpräsidentin Schwesig zum Beispiel sagte, der Spritpreis müsse wieder unter die 2-Euro-Marke kommen. Den Preisdeckel, der auch noch kommen soll, begrüßte sie. Sie forderte darüber hinaus aber auch noch einmal eine Übergewinnsteuer. Ähnlich äußerte sich auch Thüringens Ministerpräsident Vogt. Deutschland sei kein Land, in dem das Auto ein Luxus sei, sondern eine Notwendigkeit, um zur Arbeit zu kommen oder die Kinder in die Schule zu bringen. Auch CSU-Chef Söder forderte ein Gesamtpaket, um das Tanken wieder bezahlbar zu machen.
3: Dann lass uns nochmal auf den Tankrabatt schauen. Wie schnell wird der Sprit denn dann billiger?
4: Ja, also früh aufstehen muss man fürs Tanken am Donnerstag nicht. Die Erfahrung vom letzten Tankrabatt zeigt ja, dass es nicht sofort komplett runtergeht. Denn um Mitternacht haben die Tankstellen noch keinen Sprit mit Steuerrabatt in ihren Tanks. Der gilt nämlich nur für Kraftstoff, der nach Mitternacht die Raffinerien oder Großtanklager verlässt. Bis der Tankrabatt also komplett durchschlägt, kann es wieder ein paar Tage dauern. Ob der Rabatt dann auch wirklich 1:1 bei uns ankommt, da sind die Experten weiter skeptisch. Beim letzten Mal war das ja nicht der Fall. Zu diesem Ergebnis waren unter anderem das IFO-Institut, die Monopolkommission und das Bundeskartellamt gekommen.
3: Dankeschön, Danny. Und jetzt weitere Meldungen im Überblick. Der Bundestag hat im zweiten Anlauf die Polizeireform beschlossen. Die Bundespolizei soll im Kampf gegen Schwerkriminelle und Cyberangriffe deutlich mehr Möglichkeiten bekommen, zum Beispiel bei der Erhebung von Daten und dem Einsatz von Kameradrohnen. Die Beamten dürfen künftig solche Drohnen auch mit Hilfe der entsprechenden Technik selbst abwehren. Für viele Eltern wird es in Zukunft leichter, Kindergeld zu bekommen. Sie müssen dafür keinen Antrag mehr stellen. Das Gesetz, das im Juli vom Bundestag beschlossen wurde, ist heute auch durch den Bundesrat gekommen. Voraussetzung für die antragslose Auszahlung ist, dass alle nötigen Informationen vorliegen und es keine Zweifel daran gibt, dass Eltern Anspruch auf die staatliche Leistung haben. Für die zweite Nations League-Partie gegen Griechenland holt Bundestrainer Klopp Florian Wirz und Jonathan Burkhardt in sein Team. Die beiden sollten eigentlich erst in den nächsten beiden Partien im Kader stehen. Wirz und Burkhardt ersetzen jetzt aber die verletzten Jamal Musiala und Kai Havertz. Das Hinspiel gegen die Griechen findet Sonntagabend in Augsburg statt. Nicht nur wir Menschen leiden unter der Hitze, auch viele Tiere haben große Probleme damit. Und besonders hart trifft es Hummeln. Forscher der Uni Regensburg haben im Labor simuliert, wie sich Temperaturen von bis zu 38 Grad auf die Tiere auswirken. Das Ergebnis ist ziemlich beunruhigend. Rund 30% der Puppen überlebten die Hitze nicht. Diejenigen, die schlüpften, kamen oft mit Schäden zur Welt. Sie haben dann zum Beispiel verkrüppelte Flügel oder Antennen. Durch ihre enorme Bestäubungsleistung im Frühjahr und Sommer tragen Hummeln maßgeblich zur Ernte von Obst, Gemüse und Nüssen bei. Teilweise werden sie auch in großen Gewächshäusern gezielt eingesetzt, weil sie extrem effizient und zuverlässig sind. Das waren die Nachrichten mit Thorsten Adolfs.
5: Das Wetter.
6: Es bleibt weiter richtig freundlich. Sonne, ein paar Wolken und bei den Temperaturen, da geht's heute rauf bis auf 25 Grad. Morgen am Samstag, da sind dann ein paar mehr Wolken dabei, trotzdem bleibt es weiter mild. Ja, ist warm, kann man ja wirklich sagen, ne? Denn es sind wieder 25 Grad drin.
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6: 13 Uhr ist durch, ab 15 Minuten die A1 Köln-Euskirchen zwischen Hürth und dem Kreuz Bliesheim, 8 Kilometer, 18 Minuten plus. Dann die A3 Frankfurt-Köln zwischen Siebengebirge und dem Kreuz Bonn-Siegburg, 3 Kilometer, 20 Minuten. Dann die A4 Aachen-Köln zwischen dem Kreuz Köln-West und Köln-Klettenberg, 4 Kilometer, 17 Minuten. Und eine halbe Stunde auf der A44 Aachen-Mönchengladbach zwischen dem Dreieck Jackerath und dem Kreuz Holz, 4 Kilometer Stau dort. Allen unterwegs eine gute Fahrt und kommt gut an. Das Wochenende ist in Sicht. Wir haben Freitag und vielleicht geht dabei ja auch noch ein Wunsch in Erfüllung bei euch. Unser Wunscherfüller läuft. Alle Infos und die Bewerbung findet ihr online bei uns auf unserer Homepage. Checkt das mal aus. Ich bin Robert Janz. Hallo.
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0: Katy Perry, löscht hier mal gar nichts. Das war sie mit Watch It Burn. Seid ihr schon mal Fallschirm gesprungen? Oder habt ihr schon mal einen Tauchkurs gemacht? Oder einen Pole Dance Kurs? Wart ihr schon mal in New York?
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3: Das war die Woche bis hierhin. Der Freitag ist angebrochen. Wir wünschen euch ein ganz wunderbares Wochenende. Vielleicht seid ihr beim Oktoberfest. Lasst euch die ein oder andere Maß schmecken. Das geht in Siegen oder wie du, Tom, in Oberstdorf.
4: Ja, beides ausverkauft am Samstag. In Siegen geht heute zumindest noch spontan was. Oder am Sonntag ist Eintritt frei. Gibt es auch einen Gottesdienst. Ja, bei mir ist der Vorteil, ich kann nach Hause laufen. Ne?
3: Ja, voll. Und du hast natürlich auch die Lederhose schon parat. Da musst du keine Schleife binden. Also auch das wird eine ganz einfache Angelegenheit. Hüpfst in Lederhose rein, wieder raus.
4: Was ja schön ist, das Wetter wird gut. Also egal, ob ihr jetzt Oktoberfest feiert oder nicht, wir kriegen nochmal ein spätsommerliches Wochenende. Temperaturen jenseits der 22, 23 Grad, am Wochenstart sogar nochmal weiter nach oben.
3: Nutzt es, wie ihr das für richtig haltet, habt Hauptsache ein schönes. Wir sind erstmal raus. Mein Name ist Paul Bald.
4: Und ich, Tom Schirmer, komme dann am Montag wieder. Bis denn.
3: Tschö.
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0: Es ist gleich 2:30.
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0: Mit Hanna Otto, guten Tag. Tanken bleibt teuer. Deshalb soll ab nächsten Donnerstag der neue Tankrabatt kommen. Bis zum Jahresende sollen Autofahrer dadurch 17 Cent pro Liter sparen. Bundestag und Bundesrat wollen heute grünes Licht für die Maßnahme geben. Der Bundestag hat die Polizeireform im zweiten Anlauf beschlossen. Die Bundespolizei bekommt im Kampf gegen Schwerkriminelle und Cyberangriffe mehr Befugnisse. Zum Beispiel beim Erheben von Daten und dem Einsatz von Kameradrohnen. Die Beamten dürften künftig solche Drohnen selbst abwehren. Gerade findet in Siegen ein Schulstreik gegen die Wehrpflicht statt. Deshalb müsst ihr in der Siegener Innenstadt mit Verkehrsbehinderungen rechnen. Die Veranstaltung hat gegen 12:30 auf dem Kornmarkt begonnen. Von dort ziehen die Teilnehmer über innerstädtische Straßen bis zum Bertramsplatz. Hier endet der Streik gegen 15 Uhr. Veranstalter ist das Schulstreikkomitee Siegen-Wittgenstein. Der Bürgerbus in Bad Larsve fällt heute Nachmittag aus. Grund dafür ist ein Werkstattaufenthalt. Geplant ist, dass der Betrieb ab nächsten Montag wie gewohnt wieder aufgenommen wird. Und das waren die Radio Siegen Nachrichten von hier mit Hanna Otto. Wir kommen zum Wetter. Es bleibt heute Nachmittag sonnig und warm. In der Nacht zu Samstag kühlt es sich in den Tallagen stark ab und örtlich ist leichter Bodenfrost möglich. Das Wochenende bleibt trocken und freundlich bei 20 bis 23 Grad.
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0: Der aktuelle Radio Siegen Verkehrsservice. A4 Köln Richtung Olpe zwischen Engelskirchen und Gummersbach. 1 Kilometer Stau, da braucht ihr 6 Minuten länger. A45 Hagen Richtung Dortmund zwischen dem Kreuz Hagen und dem Westhofener Kreuz. 5 Kilometer stockender Verkehr, da habt ihr ein Plus von 10 Minuten. Siegen B54 auf der Hüttentalstraße, Berliner Straße zwischen Siegen-Hammerhütte und der Koblenzer Straße dichter Verkehr, da habt ihr ein Plus von 8 Minuten und B508 Kreuzdahl Richtung Lützel zwischen Kreuzdahl und Hilchenbach dichter Verkehr, da braucht ihr 5 Minuten länger. Und dann habe ich noch Radarkontrollen für euch, Geisweid, Geisweider Straße Richtung Buschütten, Niederdilfen, Grimbergstraße in beide Richtungen und in der Ortsdurchfahrt Eckmannshausen wird ebenfalls in beide Richtungen kontrolliert. Gute Fahrt!

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Heute ist wirklich ein ganz besonderer musikalischer Tag, also kein normaler Freitag. Eine neue Musik von Taylor Swift und dann, heute vor 50 Jahren, haben sich in einer Schule in Dublin U2 gegründet.

0: halbes Jahrhundert macht die Band aus Irland jetzt schon Musik, also eine krass lange Zeit. Und das war auch, finde ich, ganz cool, immer noch mit fast allen Gründungsmitgliedern. Also das fünfte Mitglied, das ist aus der Band ausgetreten, so bevor die wirklich durchgestartet sind, also bevor die sich auch noch in U2 umbenannt haben. Also das muss man in dieser schnelllebigen Welt erst einmal schaffen. Und das wird natürlich gefeiert, dieses Jubiläum. Und wie soll es auch anders sein? Natürlich mit einem neuen Song, trägt den Titel Silencio, klingt aber gar nicht mal so Silencio, eher im Gegenteil. Und im November kommt dann auch noch ein neues Album raus, unter anderem auch mit einem Feature von der kürzlich verstorbenen Dolly Parton. Also das letzte Mal, dass ihr Gesang aufgenommen wurde, das könnte, denke ich mal, dann wirklich eine ganz besondere Platte werden. Jetzt freuen wir uns aber erstmal über die neue Single zu ihrem 50. Bandjubiläum. Hier ist U2 mit Silencio.
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2: Mit Thorsten Adolfs. Guten Tag. Es läuft gerade nicht bei Volkswagen. Der Autobauer steckt in einer tiefen Krise und jetzt gibt es auch noch einen Rückruf. VW und die Tochter Audi müssen fast 1 Million Pkw in Deutschland in die Werkstätten rufen. Bei ihnen droht ein Ausfall der Lenkung. Das hat das Kraftfahrtbundesamt heute mitgeteilt. Danny Hopper aus dem News-Team mit den Einzelheiten.
3: Betroffen sind die VW-Modelle Tiguan, Touran, Golf, Golf-Variant und Caddy. Es geht um Autos, die zwischen September 2013 und Juli 2024 produziert wurden. Bei Audi ist der Q3 aus dem Produktionszeitraum Oktober 2017 bis Mai 2024 betroffen. Ihre Besitzer sollen jetzt angeschrieben und informiert werden. Das hat ein VW-Sprecher angekündigt. Es könne aber noch ein paar Tage oder auch Wochen dauern, bis der Brief ankomme. VW betont, es bestehe keine heiße Gefahr. Bis zum Werkstatttermin könne man weiter. Dort soll dann die Lenkungsverschraubung der betroffenen Autos ersetzt werden durch eine Schraube, die besser gegen Korrosionen geschützt ist, also gegen Beschädigungen oder Zersetzungen. Ansonsten könne ein Schraubenabriss zu einem Lenkungsausfall führen, sagt das Kraftfahrtbundesamt. Wo und wann das Problem genau entdeckt wurde, konnte der VW-Sprecher nicht sagen. Es könne aber in einem Land gewesen sein, in dem auf den Straßen mehr gesalzen werde, denn dadurch sei die Korrosionsgefahr größer. Weltweit könnte das Problem laut Kraftfahrtbundesamt bei 2,8 Millionen Autos von VW und Audi auftreten.
2: Und jetzt weitere Nachrichten im Überblick. Der Bundestag hat den Tankrabatt beschlossen. Auch der Bundesrat soll der Entlastung für die Autofahrer heute noch zustimmen. Von Oktober bis Ende Dezember soll Sprit um 17 Cent pro Liter billiger werden. Im Gespräch ist außerdem ein Spritpreisdeckel, der den Spielraum der Mineralölkonzerne für Preiserhöhungen ab Anfang nächsten Jahres begrenzen soll. Der Zugang verschuldeter Menschen zu Schuldnerberatungen soll leichter werden. Das hat der Bundestag per Gesetz beschlossen. Es soll dafür weniger bürokratischer Aufwand nötig sein und die Kosten, die Betroffene für die Beratung zahlen müssen, sollen angemessen sein. Mit dem Gesetz werden Vorgaben der EU umgesetzt. In Italien herrscht bald an allen Schulen ein Verschleierungsverbot. Außerdem darf der Anteil ausländischer Kinder dann pro Klasse nur noch bei 30% liegen. Das hat das Kabinett von Ministerpräsidentin Meloni heute beschlossen. Neu ist auch die Regelung, dass Eltern mit erheblichen Sprachproblemen zum Italienischunterricht verpflichtet werden können. Es rumort weiter im Weltfußball. Die vier mächtigsten Ligen Europas machen gegen FIFA-Chef Infantino mobil. In einem gemeinsamen Schreiben werfen sie der FIFA-Spitze vor, den Fußball durch ständige Expansion und rein kommerzielle Interessen in Gefahr zu bringen. Die Ligen sagen, Infantino fördere Ideen, die den Sport eher ausbeuten würden, statt ihn zu schützen. Es gehe nicht nur um kurzfristige Profite. Sie wollen auch erreichen, dass Entscheidungen künftig auf Fakten basieren und der Fußball als Sportart wieder an erster Stelle steht und nicht der Geldbeutel der FIFA. In dem Schreiben wird auch Infantinos Führungsstil scharf kritisiert. Den Rücktritt des FIFA-Chefs fordern die deutschen, spanischen, italienischen und englischen Liga-Verantwortlichen darin aber nicht. Soweit die Meldungen mit Thorsten Adolfs.
4: Dann gehen wir rüber auf die Straße.
5: Das Wetter. Ist das schön, ne? Heute haben wir alle so Abdrücke von der Sonnenbrille auf der Nase. Gutes Zeichen, denn heute ist es sonnig und warm. Bis zu 23 Grad bekommen wir heute und auch der Samstagmorgen wird richtig schön, sogar richtig sommerlich. Bis zu 25 Grad sind da drin. Der Sonntag wird dann auch ähnlich und am Montag starten wir mit einer ordentlichen Ladung Sommer in die neue Woche. Stand jetzt wird es nochmal 29 Grad warm.
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5: Und das sind die aktuellen Staus. Alles ab 15 Minuten Zeitverlust. A1 Euskirchen, Dortmund zwischen Köln-Löwenich und Kreuz-Leverkusen-West 6 Kilometer, 15 Minuten mehr. A1 Köln-Euskirchen zwischen Gleuel und Kreuz-Bliesheim 8 Kilometer, plant da 17 Minuten ein. Auf der A3 Frankfurt-Köln zwischen Bad Honnef, Linz und Kreuz-Bonn-Siegburg 6 Kilometer. Da hat es einen Unfall gegeben, deswegen wartet ihr dort eine Stunde. Die A3 Köln-Oberhausen zwischen Kreuz-Breitscheid und Oberhausen-Lierich 5 Kilometer, 19 Minuten. Mehr. A4 Aachen-Köln zwischen Kreuz-Köln-West und Köln-Eifeltor 5 Kilometer 15 Minuten. A44 Aachen-Mönchengladbach zwischen Dreieck-Jackerath und

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0: 13 Minuten nach 2. Hier ist Radio Siegen. Schön, dass er zuhört. Und ich mag ja ehrlich gesagt den Geruch, ne? Aber das Geräusch hier, zumindest derzeit nicht. Beim Tanken sehe ich die roten Minuszeichen schon am Konto vor meinem Auge, ne? Jetzt soll aber ja alles günstiger werden. Durch den Tankrabatt. Der Bundestag hat ihn vorhin beschlossen. Fiona Reinhardt aus unserer Nachrichtenredaktion. Wie viel günstiger soll es denn jetzt werden?
1: Zusammen mit der Mehrwertsteuer sollen Diesel und Benzin insgesamt 17 Cent günstiger werden. Ob diese Steuerentlastung aber wirklich bei den Menschen ankommt, bleibt abzuwarten.
0: Warum gibt es genau jetzt schon diese Befürchtungen, Fiona?
1: Die Grünen beispielsweise fürchten, dass das nicht der Fall sein wird und die Mineralölkonzerne sich weiter die Taschen voll machen.
0: Ja, also das heißt so nach dem Motto, ne, dann ziehen wir die Preise halt jetzt schon wieder hoch an, sodass vom Tankrabatt am Ende nicht mehr so viel übrig ist. Damit das neue Gesetz ab dem 1.10., 1. Oktober dann in Kraft treten kann, muss jetzt am Nachmittag noch der Bundesrat zustimmen, wenn er das getan hat. Oder auch nicht, aber ich gehe mal davon aus, er tut es. Dann hört ihr es natürlich direkt hier bei uns bei Radio Siegen. Und wir haben jetzt weiter die Hits für euch zum Start ins Wochenende. Timber City ist das mit Self-Aware. Bald wird es hoffentlich wieder ein bisschen günstiger an den Tankstellen. 17 Cent könnten es sein. Mal gucken, ob es dann wirklich bei uns ankommt.

Ja, kommt er jetzt oder kommt er nicht? Der Nationalpark. Klar ist das immer noch nicht. Entscheiden wird das der Kreistag Ende November. Dauert also noch ein bisschen. Heute Nachmittag, gleich ab 16 Uhr, gibt es aber im Kreishaus in Siegen nochmal eine Infoveranstaltung dazu. Also für alle, auch für euch. Ihr dürft einfach so vorbeikommen. Und die Kreisverwaltung, die beantwortet dann alle Fragen dazu, völlig uneingenommen. Ne? Was sind die Vor-, was die Nachteile? Da könnt ihr euch also drüber informieren. Und bei uns könnt ihr euch auch nochmal über den Nationalpark und alle Pro und Kontras informieren. Nämlich in der Radio Siegen App und auf radiosiegen.de. Da Nationalpark suchen, dann findet ihr einiges dazu. Jetzt haben wir es 7 Minuten vor 3. Schönen Nachmittag euch.

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0: Es ist 3:30.
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0: Das News Update jetzt von und mit Hanna Otto.
2: Guten Tag. Volkswagen und seine Töchter Audi und Seat müssen rund 900.000 Pkw in die Werkstätten rufen. Bei ihnen droht ein Ausfall der Lenkung. Das hat das Kraftfahrtbundesamt heute mitgeteilt. Betroffen sind die VW-Modelle Tiguan, Touran, Golf, Golf-Variant und Caddy, die zwischen September 2013 und Juli 2024 produziert wurden. Weltweit könnten sogar über 2 Millionen Fahrzeuge betroffen sein. Der Bundestag hat den Tankrabatt beschlossen. Auch der Bundesrat soll der Entlastung für die Autofahrer heute noch zustimmen. Die nächsten 3 Monate soll Sprit dann um 17 Cent pro Liter günstiger werden. Im Gespräch ist außerdem ein Spritpreisdeckel. Der soll den Spielraum der Mineralölkonzerne für Preiserhöhungen ab Anfang nächsten Jahres begrenzen. Noch bis etwa 15 Uhr findet in Siegen ein Schulstreik gegen die Wehrpflicht statt. Die Veranstaltung hat gegen 12:30 auf dem Kornmarkt begonnen. Von dort ziehen die rund 50 Teilnehmer über innerstädtische Straßen bis zum Bertramsplatz. Deshalb kann es in der Siegener Innenstadt zu Verkehrsbehinderungen kommen. Veranstalter ist das Schulstreikkomitee Siegen-Wittgenstein. In Heiligenborn bei Bad Laasfe ist gestern Nachmittag ein Motorradfahrer von der Fahrbahn abgekommen und gestürzt. Nach Angaben der Polizei verlor der 67-Jährige in einer Linkskurve die Kontrolle über sein Motorrad. Er stürzte und verletzte sich dabei leicht. Ein Rettungshubschrauber brachte ihn ins Krankenhaus. Es entstand ein Sachschaden in Höhe von rund 2.000 Euro. Und das waren die Radio Siegen Nachrichten von hier mit Hanna Otto.
0: Danke dir, Hanna.
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0: Der übliche Stau gerade auf eurem Weg Richtung Köln. Die A4 Olpe-Köln zwischen Gummersbach und Bielstein. 2 Kilometer Stau, rund 10 Minuten Zeitverlust. Dasselbe gilt für die Gegenrichtung zwischen Engelskirchen und Gummersbach. Dann hier lokal bei uns auch ein bisschen Plus. Auch die üblichen Stellen. B508 zwischen Hilchenbach und Kreuztal hier in beiden Richtungen 5 Minuten plus und die B54, das ist die Eremitage Richtung Oberstdorf, auch hier braucht ihr ein bisschen länger. Eine Radarkontrolle habt ihr noch durchgegeben, danke dafür. Niederdilfen, Grimbergstraße, es wird in beide Richtungen kontrolliert. Kommt gut und sicher an euer Ziel. Was ein Start ins Wochenende und das jetzt Ende September, ne, wettertechnisch. Es bleibt heute weiterhin trocken und sonnig bei bis zu 21 Grad. Morgen am Samstag dann bis zu 24 möglich in Niederdilfen, 21 in Wemlichhausen. Und wenn wir noch auf den Sonntag luken, da wird es noch einen Ticken wärmer. Ja, so 27 Grad könnten wir erreichen.
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0: Max Schäpp ist hier. Ich wünsche euch einen schönen Start in Richtung Feierabend und in Richtung Wochenende mit uns und den Hits. Black Velvet ist das jetzt für euch. Macht's euch schön.

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0: Iggy Kelly mit Miracle, ganz neu bei uns in der Playlist. Und es gibt so Sänger, ja, neben Iggy Kelly oder Sängerinnen, egal ob wir sie mögen oder nicht, die Stimmen, die kennt einfach jeder, ne, weil sie so unverkennbar sind. Zum Beispiel den hier.
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0: Ja, Annemai Kantereit oder auch den hier, den kennt ihr alle. James Blunt, ja, und damit wir die Stimmen noch besser raushören können, dieses Unverkennbare, gibt es ja unsere Rubrik der Unplugged Hits. Ohne Sounddesign, einfach so, wie es ist. Und deswegen hören wir jetzt ihn, James Blunt, mit 1973 in der Unplugged-Version.
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James Blunt mit 1973 in der Unplugged-Version hier bei Radio 7. Finde ich ganz toll, diese Rubrik. Da hört man nochmal alles einfach so, wie es ist, ne? Ohne Sounddesign. Genauso schön das Wetter jetzt heute bei eurem Wochenendstart am Freitag und auch morgen und am Sonntag wird es ja richtig gut. Ne? Bis zu 25 Grad am Ende möglich. Ich glaube, dann hören wir das hier wieder. Ganz oft. Ja, sicherlich. Da werden die ersten Nachbarn kommen und wenn es schlecht läuft, dann hören wir das hier dann. Spring nicht an, ne? Ein bisschen Stadtpilot dann sicherlich dann doch am Ende irgendwie springt das alte Ding nochmal an. Also einmal muss er auf jeden Fall raus, der Rasenmäher. Ich wünsche euch auf jeden Fall ein ganz tolles Wochenende und genießt das Wetter hier bei uns in Siegen-Wittgenstein. 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

0: Wittgenstein. Das ist da, wo das hier früher noch alle verstanden haben.
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1: Mit Thorsten Adolfs. Guten Tag. Seit Monaten steht die Kölner Stadtverwaltung massiv unter Druck. Der Vorwurf, das Ausländeramt habe Abschiebungen verschleppt, Hilfsangebote des Landes blockiert und Straftäter ungerechtfertigt geschützt. Es geht um die sogenannte Coesfelder Liste. Kölns Oberbürgermeister hatte deshalb eine Prüfkommission eingesetzt. Am Vormittag gab es die Ergebnisse. Der Bericht gesteht Fehler ein. Einzelfälle müssten neu geprüft werden, heißt es.

0: Man sieht bei dem Thema aber vor allem beim Bund und beim Land Handlungsbedarf. Aus Köln berichtet Frank Waltel.
1: Auf dieser Coesfelder Liste stehen ja Menschen, die keinen Pass mehr haben. Und das Land NRW hatte angeboten, bei dieser Wiederbeschaffung der Ausweise zu helfen. Die Kommunikation zwischen den Behörden ging aber in die Hose. Allerdings sei auch nur in 5,5% der Fälle dieser fehlende Pass der einzige Grund für die Duldung gewesen, heißt es. In den allermeisten Fällen habe es mehrere Gründe für eine Duldung gegeben, weshalb diese Menschen eben nicht ausreisen mussten. Zum Beispiel, wenn die Familie hier lebt oder die Kinder hier zur Schule gehen. Und auch Straftäter können laut Bundes- und Europarecht nicht so ohne weiteres abgeschoben werden, betont der Prüfbericht. Alles viel zu komplex, nicht eindeutig genug, sagt Kölns Oberbürgermeister. Er will jetzt Bund, Land und Kommunen zu einer Kölner Konferenz einladen. Ziel sei ein einheitliches und praxisnahes Aufenthaltsrecht.
0: Und jetzt weitere Nachrichten in der Zusammenfassung. Die Bundesländer Hamburg und Bremen fordern, dass in Zukunft härter gegen das sogenannte Autoposing vorgegangen wird. Also zum Beispiel das unnötige Beschleunigen und vermeidbarer Motorlärm. Dadurch würden andere Verkehrsteilnehmer eingeschüchtert, heißt es in einer Bundesratsinitiative. Die Bundesländer möchten, dass künftig in solchen Fällen zum Beispiel höhere Bußgelder verhängt und befristete Fahrverbote ausgesprochen werden können. Der Bundesrat hat sich außerdem mit sogenannten Challenges in sozialen Medien beschäftigt. Die vermeintlichen Mutproben, bei denen sich Kinder und Jugendliche selbst schädigen, sollen wirksamer bekämpft werden. Für solche Fälle könnte ein eigener Straftatbestand eingeführt werden. Man betrachtet diese Challenges auf TikTok, Instagram oder anderen Plattformen, bei denen schon Menschen ums Leben gekommen sind, mit Sorge, heißt es aus der Länderkammer. In Athen werden nach einer Explosion in einem Wohnhaus 5 Menschen vermisst, darunter 3 Urlauber. Das Unglück ereignete sich in der Altstadt. Das Gebäude in der Nähe der Akropolis stürzte teilweise ein. Auch mehrere Nachbarhäuser wurden beschädigt. Als Unglücksursache wird ein Gasleck vermutet. Gute Nachrichten für alle Street-Art-Fans. Ein Fassadengemälde an einem Wuppertaler Hochhaus darf kommen. Der Bundesgerichtshof hat jetzt entschieden, dass die Eigentümergemeinschaft mehrheitlich beschließen durfte, die Hauswand für das Kunstprojekt zur Verfügung zu stellen. Ein einzelner Eigentümer wollte das per Klage verhindern, damit ist er aber gescheitert. Das Gericht sagt, ob ein Bild gefällt oder nicht, ist kein Grund, das Vorhaben zu stoppen. Auch, dass noch nicht genau feststeht, wie das fertige Kunstwerk aussieht, muss laut BGH hingenommen werden, denn das gehöre zum Wesen der Kunst. Ob das Kunstprojekt tatsächlich an die Fassade kommt, ist aber noch offen. Dazu hat sich der verantwortliche Verein bis jetzt nicht geäußert. Soweit die Meldungen mit Thorsten Adolfs.
2: Rüber auf die Straßen. Das ist der aktuelle Radio Siegen Verkehrsservice. Zunächst der Blick auf die Autobahnen. Bitte Acht geben auf der A45 Hagen-Gießen zwischen Willensdorf und Haiger-Burbach. Hier haben wir Gegenstände auf der Fahrbahn. Bitte vorsichtig sein. Dann auf eurem Weg Richtung Köln verliert ihr wie üblich etwas Zeit. Jetzt die A4 Olpe-Köln zwischen Gummersbach und Bielstein. 2 Kilometer Stau, gut 11 Minuten plus. In der Gegenrichtung verliert ihr zwischen Engelskirchen und Gummersbach 13 Minuten. Das alles laut ADAC. Dann haben wir außerdem ein bisschen stockenden Verkehr auf der B62 zwischen Weidenau und der Ginsburg, ganz grob gesehen. Außerdem dann an den üblichen Stellen, so B508 zwischen Kreuztal und Hilchenbach in beiden Richtungen. Auch hier 5 Minuten plus, man merkt, kurz nach 3 Feierabendzeit an einem Freitag. 3 Blitze haben wir noch, Niederdielfen, Grimbergstraße in beide Richtungen, Geisweid, Geisweider Straße Richtung Buschütten und Gosenbach, Höllenwaldstraße. Eine gute und eine sichere Fahrt wünsche ich euch jetzt. Ein tolles Wetter hier in Siegerland und Wittgenstein für fast schon Ende September jetzt. Ja, es bleibt heute sonnig und warm bei uns bis zu 21 Grad. Morgen steigt das Thermometer höher. 24 Grad bekommen wir dann in Weidenau, 21 oben am Stünzel. Es bleibt weiterhin trocken und Sonntag ist so der Höhepunkt. Ja, da könnten wir bis zu 25 Grad bekommen.
3: Das war das Wetter.
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2: Kirchenbank raus und stattdessen bunte Stühle rein. Ja, in die katholische Kirche, da in Geisweid, in der Wensch, beim Schwanenteich. Wieso, warum, weshalb, das besprechen wir gleich live mit der Gemeindereferentin im pastoralen Raum Siegen-Freudenberg, nämlich Konstanze Dette-Habscheid. Hört ihr dann gleich hier bei mir.
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2: Max Schäpp ist mein Name. Schön, dass ihr zuhört. Ich wünsche euch einen schönen Feierabend mit uns und den Hits. Shakira ist das mit Dai Dai. Oh, hey.

0: Sascha, If You Believe, hier bei Radio Siegen. Gleich 13 Minuten nach 3 und jetzt versetzen wir uns gedanklich mal ja, Richtung Geiswald, Wensch, Schwanenteich da. Da ist eine Kirche, die St. Marienkirche in Geiswald und Konstanze Dette Habscheid ist bei mir live im Radio Siegen Studio. Konstanze, du hast da die Kirchenbänke rausgerissen. Warum?
1: Wir haben da ganz viele bunte Stühle angebaut oder hingestellt, ja, weil wir da eine Familienkirche eröffnen wollen und Stühle sind deutlich flexibler. Da kann mal jemand mit einem Rollstuhl sitzen, da kann mal jemand mit einem Rollator sitzen, aber eben auch Kinder einfach zwischendurch, der Kinderwagen, so ist Platz für alle.
0: Das heißt, ihr möchtet die Kirche so ein bisschen greifbarer vielleicht machen, öffnen für alle?
1: Wir möchten ein Punkt sein, ein Anlaufpunkt sein für Familien, wo Menschen ja, hinkommen können, wo es auch um Glauben geht, aber wo es vor allem auch um Gemeinschaft geht, um ein Miteinander von groß und klein und ja.
0: Das heißt, ihr kommt in die Kirche dann rein und es sieht alles erstmal aus wie immer, nur dass eben diese Bänke nicht mehr da sind, diese starren Bänke, was vielleicht auch so ein bisschen ja, starr wirkt, ne? Und alles ist ein bisschen lockerer durch Stühle.
1: Ja, es ist vor allem bunt. Also es sind wirklich viele, viele Farben. Wir haben 10 verschiedene Farben ausgesucht. Und es lädt ein, finde ich, sich mal irgendwo hinzusetzen, die Farbe mal auszuprobieren und mal zu sehen, wie sitzt es denn hier und wie kann ich von hier aus sehen, was passiert.
0: Jetzt hast du den Punkt Familienkirche genau genannt. Was ist denn die Familienkirche im Gegensatz zur normalen Kirche?
1: Die Familienkirche setzt vielleicht den Schwerpunkt mehr zum Beispiel bei Kindern, also wir wollen kindgerechte Gottesdienste mit einer anderen Sprache, einer anderen Musik anbieten, verlässlich. Wir wollen außerdem ein Programm rund um Gottesdienste anbieten. Also wir haben morgen zum Beispiel eben unsere Eröffnung und dann gibt es nach dem Gottesdienst Spiel und Spaß und was zu essen und zu trinken.
0: Genau deswegen bist du hier, weil ihr morgen eure Eröffnung habt und Ich bin interessiert daran, was ihr dann macht, wie diese Familienkirche dann wirklich inhaltlich aussieht im Gegensatz zur, in Anführungsstrichen, normalen Kirche. Darüber sprechen wir gleich dann weiter. Konstanze, zwischendurch hören wir ein Lied. Pink ist das jetzt mit Trustfall für euch und dann gehen wir gleich weiter und tiefer rein in diese Familienkirche in Geiswald in der Wensch, die dann morgen so wirklich ihre Eröffnung feiert, das erste Mal stattfindet.

0: Ja, Gottesdienst mal so ein bisschen anders, bisschen lockerer. Die Kirchenbank raus dafür, Stühle rein, das ist die neue Familienkirche in der Wenscht in Geisweid. Live bei mir im Radio Siegenstudio ist dazu Konstanze Dette-Habscheid. Konstanze, wir reden weiter über die Familienkirche, denn ihr habt morgen eine Eröffnung. Also morgen macht ihr das zum ersten Mal so richtig. Was macht ihr dann genau? Was ist der Unterschied zu einem normalen Gottesdienst?
1: Also wir haben viel Beteiligung der Teilnehmenden, wir haben andere Musik.
0: Was zum Beispiel? Also statt die Orgel, die spielt?
1: Wir haben eine Band, also wir haben jemanden, der E-Piano spielt, Geige, Gitarre. Wir haben eine Sängerin. Das ist einfach schon mal kindgerechter, andere, lustigere Lieder.
0: Mhm. Ihr macht das jetzt morgen dann zum ersten Mal und es ist ja ein langfristiges Projekt dann auch, ne? Was habt ihr noch so vor mit der Familienkirche?
1: Also wir machen es nicht das erste Mal. Also morgen ist einfach der Startpunkt, dass wir gesagt haben, jetzt fangen wir einfach mal an. Wir haben langfristig vor, eben Familien aus dem ganzen Bereich Siegen und drumherum einzuladen, dahin zu kommen, zu sehen, was gibt es, wo kann ich vielleicht für mich auch was rausholen, wo sind Angebote für meine Kinder.
0: Und das ist ja auch vielfältig einfach, ne? Nicht nur wegen der bunten Stühle in der Kirche, nein, ihr habt ja auch ein schönes Gelände da.
1: Genau.
0: Also es ist ja in der Nähe des Hochbaustadions, genau. Schwanenteich da drüber. Das heißt, ihr geht auch schon mal raus aus der Kirchenhalle?
1: Na klar, wir haben Großspielgeräte, wir gehen auch raus, wollen auch. Wir machen im November eine LAN-Nacht, also eine Spielnacht sozusagen.
0: Oh, da werden sich alle Kinder freuen. Ne?
1: Genau, mit Übernachtung dann in der Kirche und solche Programmpunkte wollen wir in der nächsten Zeit auch öfter machen und uns überlegen, was mit Eltern zusammen, was brauchen Kinder, was brauchen Eltern.
0: Das immer zur üblichen Gottesdienstzeit oder wann geht's morgen los?
1: Morgen geht's um 11 Uhr los. Normalerweise ist immer der dritte Sonntag um 11.15 Uhr. Familiengottesdienst, aber morgen starten wir um 11 Samstag.
0: Gut, dann dürft ihr gerne vorbeikommen dann in Geisweid, in der Wenscht, in der Kirche da, der St. Marienkirche, die jetzt so die Familienkirche ist. Dieser Name steht über allem. Danke, dass du da gewesen bist, Konstanze.
1: Gerne, danke fürs da sein dürfen.
0: Sehr gerne.
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3: Bei uns Martin Garrix und Ed Sheeran. Repeated.

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0: Alles Wichtige jetzt von Hanna Otto.
2: Guten Tag. Der Weg für den neuen Tankrabatt ist frei. Der Bundesrat hat dem vom Bundestag beschlossenen Gesetz zugestimmt. Damit wird das Tanken ab dem 1. Oktober um rund 17 Cent pro Liter Sprit günstiger. Die Kölner Stadtverwaltung steht seit Monaten massiv unter Druck. Der Vorwurf, das Ausländeramt habe Abschiebungen verschleppt, Hilfsangebote des Landes blockiert und Straftäter ungerechtfertigt geschützt. Kölns Oberbürgermeister hatte deshalb eine Prüfkommission eingesetzt. Das Ergebnis, Einzelfälle müssen neu geprüft werden, heißt es. Die Polizei hat am Mittwoch zwei Diebe geschnappt. Die beiden Männer waren als Schrottsammler im Höhenweg in Neunkirchen unterwegs. Ein 56-jähriger Anwohner wollte den beiden Schrott mitgeben und nahm sie deshalb mit in sein Haus. Hier entwendeten die beiden eine Tasche mit Bargeld und flüchteten. Die Polizei konnte die Diebe im Alter von 27 und 31 Jahren auf dem Parkplatz Eisernhardt anhalten und das Diebesgut sicherstellen. Die Männer erwartet eine Anzeige wegen Diebstahls. Der Bürgerbus in Bad Larswe fällt heute Nachmittag aus. Grund dafür ist ein Werkstattaufenthalt. Geplant ist, dass der Betrieb ab nächsten Montag wie gewohnt wieder aufgenommen wird. Und das waren die Radio Siegen Nachrichten von hier mit Hanna Otto.
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0: Auf eurem Weg Richtung Köln verliert ihr Zeit. Die A4 Olpe-Köln zwischen Gummersbach und Bielstein 2 Kilometer Stau, rund 10 Minuten plus. Dasselbe gilt für die Gegenrichtung zwischen Engelskirchen und Gummersbach. Dann lokal hier bei uns auch ein bisschen stockender Verkehr. Klar, jetzt so Richtung Berufsverkehr, Feierabendverkehr. Die B54 zwischen Burbach und Haiger, ihr habt da 10 Minuten plus. Dann die B508 zwischen Kreuztal und Hilchenbach, hier sind es knapp 10 Minuten. Außerdem haben wir dann noch die B54, die hatten wir schon, Haiger, Burbach. Also so zwischen Willensdorf, Kalteiche und Haiger, da habt ihr gerade so ein bisschen plus. 2 Radarkontrollen habt ihr durchgegeben, danke dafür. Geisweid, Geisweider Straße Richtung Buschütten und Niederdirfen, Grimbergstraße. Es wird in beide Richtungen kontrolliert. Gute und sichere Fahrt euch. Das ist euer Wetter fürs Wochenende. Ja, heute bleibt es so wie derzeit. Blauer Himmel, die Sonne hat freie Fahrt. Bis zu 21 Grad heute. Und morgen klettern wir so 3-4 Grad höher. Also 24 Grad wahrscheinlich dann am Sender am Siegener Giersberg oben. Und ein bisschen weiter höher in der Wiesentwildnis habt ihr dann so 21 Grad zu erwarten. Dazu kein Regen. Das gilt auch für den Sonntag. Das wird wohl der wärmste Tag des Wochenendes mit so 25 Grad in der Spitze. Ja, besser könnt ihr euer Wochenende nicht starten, das sage ich euch. Ne? Wenn wir euch euren großen Wunsch erfüllen und gleich erfüllt unsere Wunschfee Jürgen Bangert den nächsten großen Wunsch bei unserer Aktion Wunscherfüller.
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0: Vorher hören wir noch 2 Hits am Stück. Billie Eilish macht jetzt den Start mit Birds of a Feather. Max Schepp ist mein Name. Ich wünsche euch einen schönen Feierabend.

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0: 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Und jetzt gehen wir rüber zur Wunschfee, zu Jürgen Bangert ins landesweite Wunscherfüllerstudio. Ja, und du hast die nächste in der Leitung, Jürgen, ne?
2: Hallo Anna.
3: Hallo.
2: Du hast uns geschrieben, dein Wunsch ist es, zur Apache zu gehen mit Spring Kids.
3: Genau. Die beiden haben schon so lange den Wunsch, da aufs Konzert zu gehen, dass ich das bei euch gewinne. Da habe ich gedacht, das wäre eine super Gelegenheit, mal das mit denen auch mal zu testen. Und ja.
2: Wie alt sind sie denn, deine Kids?
3: 11 und 13.
2: Ja, da kann man schon mal auf ein Apache-Konzert gehen. Das sehe ich überhaupt gar kein Problem.
3: Ja.
2: Bist du denn auch textsicher bei Apache? Oder machst du es jetzt?
3: Gottes Willen, auf gar keinen Fall.
2: Also du machst es wirklich deinen Kindern zuliebe?
3: Ja, wirklich. Absolut zu meinen Kindern zuliebe.
2: Okay, pass auf. Dann hätte ich folgende Idee zu dem Thema.
3: Ja.
2: Du gehst ja dann als quasi erziehungsberechtigte Begleitperson mit und wirst danach natürlich auch ein riesen Apache-Fan werden. Das steht jetzt schon fest.
3: Natürlich.
2: Und damit deine Kids so richtig Spaß bekommen, würde ich sagen, wir schenken euch 6 Karten.
3: Oh Gott.
2: Dann können deine Kinder jeweils noch einen Freund oder eine Freundin einladen mit.
3: Ja, werden die auf jeden Fall machen.
2: Anna, was ich damit sagen möchte, wir erfüllen dir deinen Wunsch.
3: Ach Gott, ist das toll. Moment, mein Sohn ist gerade gekommen, der guckt mich gerade so in. Ich weiß gerade nicht.
2: Da sag's ihm doch.
3: Wir haben Apache-Konzertkarten gewonnen. Ich ruf gerade schon die Freunde.
2: Das ging schnell.
3: Ja,
2: ja, so habe ich es mir vorgestellt. Ja, ach Gott, was ein geiles Timing.
3: Die können selber gar nicht fassen.
2: Ja, die freuen sich. Die Emotionalität kommt dann später bei den Kids. Das ist gut.
3: Ja, vielen, vielen Dank.
2: Da haben wir doch jetzt eine ganze Familie glücklich gemacht. Was ist mit euren Wünschen? Geht auf unsere Homepage, schreibt uns euren Wunsch und wir erfüllen den gern.
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Premierenveranstaltung da morgen auf der Gosenbacher Alm. Ja, da, wo sonst eher so Party, Ballermann, Schlagermusik oft läuft. Ja, da ist morgen mal richtig Rock angesagt. Rock auf der Gosenbacher Alm ist da morgen. Das erste Mal so eine Rockveranstaltung, unter anderem mit denen hier, My Monkey.

da habt ihr so einen ganz kleinen Eindruck von dieser Band. Und um 18.30 Uhr geht es dann morgen eben los. Es gibt noch Tickets und ich habe gleich Tickets für euch zu verlosen. Also nach 16 Uhr gerne einmal dranbleiben, dann könnt ihr die Tickets gewinnen. Für Rock ob der Gosemischer Alm da oben beim SV Gosenbach. Gleich mehr dazu, das ist jetzt Sarah Larsen für euch mit Lush Live. Ich wünsche euch einen schönen Feierabend.

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1: Mit Thorsten Adolfs. Guten Tag. Bundestag und Bundesrat haben den Weg für den neuen Tankrabatt freigemacht. Damit kann er wie geplant am nächsten Donnerstag starten. Die Autofahrer dürfte es freuen. Um bis zu 17 Cent pro Liter sollen sie an der Tankstelle entlastet werden. Die Maßnahme soll bis zum Ende des Jahres laufen. Alle sind aber nicht vom Tankrabatt überzeugt. Das wurde heute im Bundestag deutlich. Danny Hopper hat mehr dazu.
2: Eine Schwachsinnslösung. So hat Grünen-Fraktionschefin Dröge den Tankrabatt bezeichnet. Er sei schon beim ersten Mal nicht vollständig von den Mineralölkonzernen an die Autofahrer weitergegeben worden. Und auch viele Experten sind skeptisch, dass es diesmal anders laufen wird. Der Großteil von ihnen hält deshalb wenig bis nichts von der Maßnahme. Dazu heißt es, der Rabatt sei relativ teuer und nicht zielgenau. Er unterstütze zum Beispiel auch Menschen, die Hilfe gar nicht nötig hätten. Die Autofahrer dürfte es trotzdem erstmal freuen.

0: Wer noch genug Sprit im Tank hat, kann sich mögliche Schlangen am 1. Oktober, also am ersten Tag des Rabatts, aber wohl sparen, denn dann dürften die Preise noch nicht direkt komplett purzeln. Um Mitternacht haben die Tankstellen noch keinen Sprit mit Steuerrabatt in ihren Tanks. Der gilt nämlich nur für Kraftstoff, der nach Mitternacht die Raffinerien oder Großtanklager verlässt. Das heißt, es kann dann immer noch ein paar Tage dauern, bis der Tankrabatt voll durchschlägt. Gerade zu Beginn des Rabatts kann es außerdem je nach Tankstelle große Unterschiede bei der Weitergabe geben. Ein Preisvergleich lohnt sich in dieser Zeit deshalb wohl noch mehr als sonst.
1: Und jetzt weitere Nachrichten im Überblick. Zehntausende Schüler haben heute bundesweit gegen eine mögliche Wehrpflicht demonstriert. Es gab Aktionen in etwa 100 Städten. Das Gesetz zum neuen Wehrdienst ist seit Januar in Kraft. Es sieht die verpflichtende Musterung für junge Männer ab dem Jahrgang 2008 vor. Sollten sich nicht genug Freiwillige finden, kann der Bundestag beschließen, die Wehrpflicht wieder in Kraft zu setzen. Am Rhein hat der Wasserstand an vielen Stellen neue Minusrekorde erreicht. Bei Mainz fiel er auf 2 Zentimeter. Auch in Düsseldorf und Duisburg könnten die historischen Tiefststände am Wochenende nochmal unterboten werden. Vom Wasserstraßen- und Schifffahrtsamt heißt es, die Lage bleibe wegen der Trockenheit angespannt. Die Krankenkasse DAK Gesundheit hat in den vergangenen beiden Jahren rund 2300 Verdachtsfälle gefunden, in denen möglicherweise falsch abgerechnet wurde. Das waren 30% mehr als im vorherigen Berichtszeitraum. Am stärksten betroffen war der Bereich Arznei- und Verbandmittel, in dem gefälschte Rezepte für hochpreisige Krebsmedikamente und Abnehmspritzen entdeckt wurden. Wer online shoppt, zahlt seine Waren immer öfter in kleinen Raten. Besonders bei größeren Anschaffungen greifen mittlerweile deutlich mehr Menschen zur Ratenzahlung. Das hat das Vergleichsportal Verivox ermittelt. Laut der Umfrage entscheiden sich mittlerweile 15% der Kunden bei Anschaffungen von rund 1.000 Euro dafür, einen Ratenkredit dafür aufzunehmen. Besonders verbreitet ist das in Haushalten mit einem monatlichen Nettoeinkommen von unter 2.000 Euro. Diejenigen, die ohne Kredit zahlen, wählen in rund einem Drittel der Käufe den Kauf per Rechnung. Die Zahlung über PayPal landet bei hohen Summen auf Platz 2. Auch bei kleineren Beträgen sei PayPal für die meisten die erste Wahl, weil es einfach unkompliziert sei, heißt es von Verivox. Das waren die Nachrichten mit Thorsten Adolfs.
2: Rüber auf die Straßen. Das ist der aktuelle Radio-Siegen-Verkehrsservice. Zunächst der Blick auf die Autobahnen. Die A4 Olpe-Köln zwischen Reichshof-Berg-Neustadt und Bielstein 2 Kilometer Stau, 11 Minuten plus. Dasselbe gilt für die Gegenrichtung zwischen Engelskirchen und Gummersbach. Dann hier lokal verliert ihr ein bisschen Zeit auf der B54 Burbach Richtung Würgendorf. 10 Minuten sind es hier länger, also stockender Verkehr jetzt in der Rush-Hour Berufsverkehr. Außerdem B508 Kreuztal zwischen Kreuztal und Hilchenbach. Hier sind es 5 Minuten plus. Ansonsten mindestens hier werdet ihr geblitzt. Geisweid, Geisweider Straße Richtung Buschütten und Niederdielfen, Grimbergstraße. Hier wird in beide Richtungen kontrolliert. Gute und sichere Fahrt euch. Das ist euer Wetter für euer Wochenende. Ja, heute bleibt es erstmal trocken und sonnig bis zu 21 Grad. Und morgen am Samstag klettern wir weiter hoch auf 24 Grad, hier so mitten in Siegen. 21 habt ihr dann rund um Erntebrück. Dazu Sonne satt, das gilt auch für den Sonntag. Das wird wohl der wärmste Tag des Wochenendes mit 25 Grad in der Spitze.
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2: E-Gitarre und Bass statt rundes Leder. Ja, am Sportplatz des SV Gosenbach wird's morgen richtig rockig. Rock ob der Gosemischer Alm. 3 Live-Rockbands sind dann dabei und ihr könnt gleich noch Tickets für die Veranstaltung hier bei mir gewinnen.
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2: Mit mir, mein Name ist Max Schepp. Schön, dass ihr dabei seid. Ich wünsche euch jetzt einen super Start ins Wochenende.

12 Minuten nach 4, Head Down ist das gewesen hier bei Radio Siegen. Und mal ganz ehrlich, gibt es jemanden, der den Weg zum Gosenbacher Sportplatz mag? Ganz ehrlich, ne? Also alle Fußballer werden es sowieso wissen. Ich glaube, selbst die Gosenbacher mögen das nicht, oder? Gefühlt 10 Minuten fährst du durch ein Wohngebiet an 73 parkenden Autos, Slalom vorbei, dann noch so Huppel zwischendrin eingebaut, Schlaglöcher, dann durch den Wald hoch und irgendwann bist du beim Sportheim und dann ist da auch schon wieder kein Parkplatz mehr frei. So ist es meist da. Morgen ist das aber alles egal, dann gibt's nämlich Rock da oben in Gosenbach.

0: My Monkey ist das gewesen. Eine der Bands, die da morgen bei Rock op der Gorsemischer Alm spielen, ist eine neue Veranstaltung. Das erste Mal, die haben sich die Jungs vom SV Gosenbach, dem Sportverein, da ausgedacht. Und ihr könnt dafür jetzt 2 Tickets hier bei mir gewinnen. Um 18:30 geht's morgen los. 3 Bands sind dann eben über den Abend verteilt dabei. Unter anderem die Jungs von My Monkey.
1: Bei uns steht der Spaß halt an erster Stelle und wenn wir im Proberaum sind, wird auch schon mal Tränen gelacht, also weil wir einfach so viel Blödsinn machen. Eigentlich irgendwie geht es uns darum, irgendwie freitags da beim Bier ein bisschen Musik zu machen. Und dann entstehen halt irgendwie die Songs und dann geht es eher darum zu gucken, wo wir live spielen können.
0: Ja, live dann zum Beispiel morgen auf der Gosenbacher Alm. Und wenn ihr My Monkey live hören möchtet, dann ruft jetzt an, um in der Lostrommel für 2 Karten zu landen. 01378 22 62 62 ist die Nummer für 2 Tickets für Rock op der Gosenbacher Alm. Morgen ab 18:30 am Sportplatz des SV Gosenbach. 01378 22 62 62. Jeder Anruf kostet euch hier 50 Cent aus allen deutschen Netzen. Und um noch einen besseren Eindruck von My Monkey zu bekommen, spiele ich sie euch jetzt mit Blown Away. Das haben sie auch schon mal bei unserem Bottenberger Radiokonzert gespielt.
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Musik von hier ist das gewesen, Blown Away von My Monkey, Rockband von hier. Und die sind morgen am Sportplatz des SV Gosenbach, ja, bei Rock ob der Gosenbischer Alm. Ich habe eben schon gesagt, Tickets gibt's dafür hier bei mir zu verlosen, kostenlos. 01378 22 62 62, das ist die Nummer. Da kostet euch jeder Anruf 50 Cent aus allen deutschen Netzen. Ich habe schon einige Anrufe hier, also um noch in die Lostrommel zu rutschen, jetzt schnell anrufen. Weiter geht's jetzt hier mit Musik von heute, quasi Wonderful Life von Hertz und der Purple Disco Machine. Mein Name ist Max Schäpp, ich wünsche euch einen schönen Start ins Wochenende.

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0: Avicii mit Levels hier bei Radio Siegen um 16:30.
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0: Jetzt von und mit Hanna Otto. Hallo Hanna.
2: Guten Tag. Bundestag und Bundesrat haben den Weg für den neuen Tankrabatt freigemacht. Damit kann er wie geplant am nächsten Donnerstag starten. Um bis zu 17 Cent pro Liter sollen Autofahrer dann an der Tankstelle sparen. Der Rabatt gilt bis Ende des Jahres. Wer online einkauft, bezahlt größere Anschaffungen immer häufiger in Raten. Das zeigt eine Umfrage des Vergleichsportals Verivox. Demnach nehmen inzwischen 15% der Befragten bei Käufen von rund 1.000 Euro einen Ratenkredit auf.
1: Und jetzt die Nachrichten von hier.
2: Die Sankt-Marien-Kirche in Geisweid in der Wenscht wird zur Familienkirche im pastoralen Raum Siegen-Freudenberg. Dafür wurden in den vergangenen Wochen die Kirchenbänke durch bunte Stühle ersetzt. Auch das Außengelände soll künftig genutzt werden, etwa für Gottesdienste, Spiele oder gemeinsame Picknicks. Was hinter dem Konzept der Familienkirche steckt, hat uns Gemeindereferentin Konstanze Dette-Habscheid im Radio Siegen-Interview erklärt.
3: Die Familienkirche setzt vielleicht den Schwerpunkt mehr bei, zum Beispiel bei Kindern. Also wir wollen kindgerechte Gottesdienste mit einer anderen Sprache, einer anderen Musik anbieten, verlässlich. Wir wollen außerdem ein Programm rund um Gottesdienste anbieten. Also wir haben morgen zum Beispiel eben unsere Eröffnung und dann gibt es nach dem Gottesdienst Spiel und Spaß und was zu essen und zu trinken.
2: Morgen wird die Familienkirche mit einem Gottesdienst um 11 Uhr offiziell eröffnet. Aus Protest gegen die Wehrpflicht sind heute auch in Siegen Schülerinnen und Schüler auf die Straße gegangen. Unter den etwa 50 Teilnehmern waren auch Studenten und Berufsschüler. Sie zogen vom Kornmarkt durch die Siegener Innenstadt bis zum Bertramsplatz. Warum sie an der Demonstration teilnehmen, haben sie uns am Radio Siegen Mikro erzählt.
4: Wir finden den Krieg scheiße.
5: Wir finden, Kinder sollten nicht an die Front.
6: Weil ich irgendjemanden mit Macht gerne davon überzeugen möchte, mehr Geld für Bildung und Soziales auszugeben als für Panzer und Krieg.
7: Ich bin heute hier, weil ich nicht will, dass ich oder die anderen Jugendlichen in die Wehrpflicht gehen und dann sterben.
2: Deutschlandweit haben heute zehntausende Schüler gegen eine mögliche Wehrpflicht demonstriert. Das Gesetz zum neuen Wehrdienst ist seit Januar in Kraft. Es sieht die verpflichtende Musterung für junge Männer ab dem Jahrgang 2008 vor. Weltweit findet morgen der Walk for Freedom statt. Auch hier bei uns in Siegen wollen Menschen auf die Straße gehen und ein Zeichen gegen Menschenhandel und sexuelle Ausbeutung setzen. Der Schweigemarsch startet um 13 Uhr an der Siegbrücke. Über innerstädtische Straßen laufen die Teilnehmer bis in die Oberstadt und zurück zur Siegbrücke. Hier endet der Schweigemarsch gegen 16 Uhr. Die Polizei rechnet mit bis zu 300 Teilnehmern. Sie wollen schwarze Kleidung und einen schwarzen Regenschirm tragen. Und das waren die Radio Siegen Nachrichten von hier mit Hanna Otto.
0: Danke dir, Hanna. Wir gehen rüber auf die Straßen.
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0: Also wenn du mich nachts um 4 wächst, dann kann ich das auswendig sagen. Es gibt wie immer Stau auf der A4 Olpe-Köln zwischen Reichshof, Bergneustadt und Bielstein. 2 Kilometer, rund 10 Minuten plus. Und auch in der Gegenrichtung zwischen Engelskirchen und Gummersbach verliert ihr rund 10 Minuten. Dann haben wir 2 Radarkontrollen, danke fürs Durchgeben. Geisweid, Geisweider Straße Richtung Buschütten und Niederdielfen, Grimbergstraße. Hier wird in beide Richtungen kontrolliert. Kommt gut und sicher an. Die Wetteraussichten für Siegerland und Wittgenstein. Ja, heute bleibt es trocken und sonnig bei uns. Schauen wir schnell auf morgen, auf den Samstag. Das bleibt mindestens so. Es wird eher wärmer. 24 Grad erwarten wir unten bei der Siegerlandhalle. 21 dann oben in der Benfe. Und am Sonntag, da wird es wohl am wärmsten jetzt von den nächsten Tagen. 25 Grad könnten wir erwarten. Max Schepp ist mein Name, schön, dass ihr dabei seid. Und heute machen wir Schobi-Schrupp, ne? Immer dann schön so rückwärts auf dem Sessel beim Zahnarzt sitzen. Na, haben Sie denn Zahnseide genommen? Ja, klar. Nee, haben wir nie wahrscheinlich. Die wenigsten von uns. Aber wir sagen immer ja.
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0: Gleich mehr dazu zum Tag der Zahngesundheit. Vorher gibt's jetzt noch eine Packung Linkin Park mit The Emptiness Machine. Max Schepp ist mein Name. Ich grüße euch.

0: You Know Das und Daddy DJ mit Flipside. Der ist neu bei uns in der Playlist. 20 vor 5 gerade durch. Ja, schrubbi schrubb, Zähne putzen. Ich find's ja ganz ehrlich lästig, ne? Aber es muss halt sein, ist wichtig. Und immer nachdem ich's gemacht habe, dann fühle ich mich so frisch, gut im Mund, ne? Heute Morgen habe ich auch nochmal ein bisschen gründlicher geschrubbt. Auch die Eckzähnchen dann mal doppelt und dreifach. Es ist nämlich der Tag der Zahngesundheit. Und das ist natürlich immer wieder Thema in Kindergärten und Schulen. Ja, ich kenn's noch von früher. Diese Woche ist in der Hammerhütte-Schule in Siegen eine Aktionswoche vom Arbeitskreis für Zahngesundheit. Ja, der gibt's wirklich gewesen. Und die haben damit den Kids eigene Zahnpasta gemacht. Und neben den ganzen Zahnbürsten hat sich auch unser rotes Radio-Siegen-Mikro reingemogelt.
1: Mir hat am besten gefallen, die Zahnpasta selber zu machen.
2: Ich mache eine Zahnpasta.
3: Bis jetzt habe ich hier die Zahnpasta gemacht mit einem Rezept von Geschmack Erdbeere. Weil Erdbeere schmeckt so lecker und es riecht auch so lecker.
4: Bei Zahnpasta machen dürften wir auch einen Geschmack auswählen. Es gab Vanille und Zitrone und Erdbeere. Ich habe Erdbeere genommen.
5: Vanille. Keine Ahnung, es riecht einfach richtig schön.
6: Ich habe schon meinen Geschmack gemacht und meine Zahnpasta und gleich bin ich fertig.
0: Erdbeer, Vanille, Zitrone. Also ich muss sagen, ich bin da ganz basic unterwegs. Ne? Einfach so eine weiße Zahnpasta, Geschmack irgendwas mit Minze, fertig. Ich brauche da jetzt nicht diese gedrehten, geschnörkelten, blau, gelben, roten Zahnpasten. Aber Thema Farbe. Die sind natürlich später beim Design der Tube wichtig gewesen für die Kleinen.
7: Heute Morgen, wir dürften unseren eigenes Zahnpasta malen. Ein paar Kinder haben das auch richtig bunt angemalt.
8: Die Superpaste Vanille-Geschmack von 6 bis 13 Jahre.
9: Ich mache One-Piece-Pasta mit Erdbeergeschmack.
10: Ich mache auch One-Piece-Pasta, aber ich habe One-Pasta gemacht einfach.
11: Ich mache Zahnpasta für alle und die soll
12: die beste Zahnpasta sein.
13: Ich möchte einfach nur bunte Farben machen, weil dann sieht die Zahnpasta schön aus für Kinder oder für Erwachsene.
14: Ich habe Zahnpasta gemacht und Pasta in dem Sinne mit Nudeln.
0: Ja, liegt nahe, ne, der Wortwitz. Ich möchte gerne doppelt nochmal unterstreichen. Es soll Menschen geben, die sprechen von Zahncreme. Nein, die Kinder haben es schon richtig gesagt. Es heißt Zahnpasta. Erst die Nudel, dann die Zahnbürste.
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Lalalala, das wird es morgen in Gosenbach. Auf der Allen, da oben beim Sportplatz des SV Gosenbach, auf jeden Fall nicht geben. Da gibt es dann Rock morgen. Rock ob der Gosenbischer Alm. Ja, und ich habe 2 Tickets verlost an euch. 2x2 Karten. Unser Zufallsgenerator hat aus allen Anrufen ausgewählt. Und da haben wir jetzt einmal eine Gewinnerin. Das ist die Susanne Jung aus Gosenbach. Ja, noch ein Heimspiel für dich. Herzlichen Glückwunsch dir. Und die zweite Gewinnerin in dem Fall, Daniela Schlag aus Wenden. Ja, für dich eine bisschen weitere Anfahrt. Dann wünsche ich euch beiden viel Spaß. Alle Infos kommen gleich bei euch per Telefon. Dann allen anderen danke fürs Anrufen. Hier geht's jetzt weiter mit Shaboozy und dem Bar-Song. Ich wünsche euch einen schönen Start in Richtung Abend, in Richtung Wochenende. Genießt das Wetter.

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4: Mit Thorsten Adolfs. Guten Tag. Seit Monaten geht es bei der Suche nach einer Lösung im Irankrieg nicht voran. Die wirtschaftlichen Folgen spüren auch wir schon lange, unter anderem durch hohe Spritpreise. Jetzt könnte aber vielleicht wieder Bewegung in den Konflikt kommen, denn der Iran hat den USA offenbar einen Plan zur Beendigung des Krieges vorgelegt. Danny Hopper aus dem News-Team, darin geht es auch um die Öffnung der Straße von Hormuz.
5: Genau, die könnte angeblich innerhalb von 7 Tagen wieder geöffnet werden, sollten die USA bestimmte Bedingungen erfüllen. Das hat der iranische Außenminister Araghchi der New York Times und dem britischen Guardian gesagt. Demnach fordert der Iran, dass alle Kampfhandlungen in der Region in diesen 7 Tagen eingestellt werden. Das gilt auch für den Libanon und den Jemen. Außerdem will Teheran, dass die Sanktionen gegen den iranischen Ölsektor aufgehoben werden und dass die USA die Blockade iranischer Häfen beenden. Wie ernst man das jetzt nehmen kann, ist noch unklar. Eine offizielle Reaktion aus dem Weißen Haus gibt es noch nicht. Aber diese Ankündigung hat direkt Auswirkungen auf den Ölpreis gehabt. Der ist nämlich gesunken.
4: Araghchi soll ja auch gesagt haben, dass der Vorschlag von China unterstützt wird.
5: Ja, und da wird's interessant, denn Chinas Präsident Xi ist ja seit vorgestern zu Gesprächen in den USA. US-Präsident Trump hatte ihn mit großem Pomp empfangen und neben Themen wie der Wirtschaft, künstlicher Intelligenz und der Ukraine stand auch das Thema Iran auf der Liste. Was dabei genau rausgekommen ist, ist noch unklar. Große Durchbrüche waren im Vorfeld nicht erwartet worden. Trump sprach aber schon gestern von enormen Fortschritten. Auch China hat ein großes Interesse am Ende des Iran-Kriegs, weil der Konflikt natürlich auch die eigene Wirtschaft bedroht.
4: Danke, Danny. Und jetzt weitere Themen im Überblick. Das Tanken wird schon bald günstiger.

0: Bundestag und Bundesrat haben beschlossen, dass der Tankrabatt ab Oktober kommen kann. Bis Ende des Jahres soll der Literpreis dadurch um rund 17 Cent sinken, um die Bürger zu entlasten. Kritik kommt unter anderem von Ökonomen. Sie sagen, der Tankrabatt sei kontraproduktiv, weil der Kraftstoff so trotz des knappen Angebots künstlich verbilligt werde. Eltern sollen künftig leichter an Kindergeld kommen. Der Bundesrat hat am Vormittag grünes Licht für das antraglose Kindergeld gegeben. Ab dem nächsten Jahr soll das Geld nach der Geburt im Regelfall automatisch ausgezahlt werden. Laut Finanzministerium entfallen dadurch jährlich rund 300.000 Anträge. Finnland und Schweden haben über der Ostsee zum ersten Mal gemeinsam russische Kampfflugzeuge abgefangen. Schwedens Regierungschef Kristersson schrieb im Online-Dienst X, der Ostseeraum sei noch nie so gefährdet, aber auch noch nie so gut geschützt gewesen wie im Moment. Seit dem russischen Einmarsch in die Ukraine im Jahr 2022 haben sich die Spannungen in der Ostsee deutlich erhöht. Und wieder gibt es Ärger für den VW-Konzern. Knapp 1 Million Autos in Deutschland von VW und Audi könnten Probleme mit der Lenkung haben. Das hat das Kraftfahrtbundesamt mitgeteilt. Demnach kann eine bestimmte Schraube brechen. Im schlimmsten Fall fällt dadurch die Lenkung aus. Betroffen sind die VW-Modelle Tiguan, Touran, Golf-Variant, Caddy und Golf, die zwischen September 2013 und Juli 2024 gebaut wurden. Dasselbe Problem taucht beim Audi Q3 auf. Bei ihm geht es um Fahrzeuge aus dem Zeitraum von Oktober 2017 bis Mai 2024. Die betroffenen Schrauben müssen im Rahmen des Rückrufs durch korrosionsbeständigere ersetzt werden. Soweit die Meldungen mit Thorsten Adolfs.
1: Rüber auf die Straßen. Das ist der aktuelle Radio-Siegen-Verkehrsservice. Nicht wirklich viel los hier bei uns lokal, deswegen direkt der Blick auf die Autobahnen. Da braucht ihr ein bisschen länger auf der A4 Olpe-Köln zwischen Gummersbach und Bielstein 2 Kilometer Stau, 10 Minuten Zeitverlust. Und dasselbe gilt für die Gegenrichtung zwischen Engelskirchen und Gummersbach. Dann haben wir 3 Radarkontrollen. Danke euch fürs Durchgeben. Geisweid, Geisweider Straße Richtung Buschhütten, Niederdielfen, Grimbergstraße, hier wird in beide Richtungen kontrolliert und Gilsbach in Richtung Walbach. Eine gute und eine sichere Fahrt wünsche ich euch. Das ist euer Wetter fürs Wochenende. Ja, heute bleibt es erstmal trocken und sonnig. Morgen wird es noch besser. Am Samstag, ja, da erwarten wir so 24 Grad in Rinsdorf. Weiter oben rund um Amtshausen habt ihr 21 Grad zu erwarten. Auch morgen Sonne satt, kaum mal ein Wölkchen, dementsprechend kein Regen. Das gilt auch für Sonntag. Da steigt das Thermometer auf 25 Grad. Der wohl wärmste Tag des Wochenendes.
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1: Ja, da rastet ein Fußballspieler komplett aus und bricht dem Schiedsrichter fast das Genick.
4: Als ich die Bilder zu diesem Vorfall das erste Mal gesehen habe, war ich natürlich geschockt und konnte das irgendwie auch gar nicht so recht glauben.
1: Ja, das sagt unser ranghöchster Schiedsrichter Felix Weller aus Neunkirchen. Er pfeift ja zweite Liga. Und um diesen Vorfall beim Spiel Siegener SC gegen Setzen, ihr habt ihn sicher alle noch vor Augen, geht's gleich nochmal. Unser Poetry Slammer Tobias Beitzel hat sich rund um die Schiedsrichterei im Amateurfußball ein paar Gedanken gemacht.
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1: Vorher noch 2 Hits am Stück. Mr. Know-It-All ist das jetzt von Teddy Swims. Und danach haben wir noch neue Musik in der Playlist. Good Old Days dann von Chris de Serandi. Und mein Name ist Max Schepp. Einen schönen Start ins Wochenende euch.

0: Neu bei uns, Christus Randy mit Good Old Days. 12 Minuten nach 5 haben wir es jetzt gleich. Wrestling oder Fußball? Ich muss sagen, ich bin immer noch schockiert über diese Szene beim Kreisligaspiel Siegener SC gegen Sätzen, ne? Als ein Spieler den Schiedsrichter da durch die Luft gewirbelt und fast das Genick gebrochen hätte. Das war eine richtige neue Eskalationsstufe der Gewalt an Schiedsrichtern hier bei uns in Siegerland und Wittgenstein. Am besten alle jetzt mal tief Luft holen und Fußball einfach nur ein geiles Spiel bleiben lassen. Das meint auch unser Poetry Slammer, Tobias Beitzel.
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2: Leute, ich bin ja quasi am Sportplatz aufgewachsen. Mein Vater hat Fußball gespielt, mein Bruder auch. Wir waren sonntags eigentlich immer Fußball schauen. Das Ganze hat meine Kindheit geprägt. Ich habe erst jetzt im Erwachsenenalter feststellen müssen, dass es Leute gibt, die sonntags gar nicht auf den Sportplatz gehen. Ganz komische Kiste. Es gibt wohl Menschen, die gehen sonntags spazieren. Ich kannte das gar nicht. Da zieht man sich richtig an, man geht irgendwo hin und da ist nichts. Und dann geht man einfach wieder nach Hause und sagt dabei Sachen wie, die Luft ist frisch. Was ein Schwachsinn. Genossen habe ich auf dem Sportplatz vor allem die Gemeinschaft, die Freundschaft innerhalb des Vereins, dass alle gemeinsam anpacken und den Verein nach vorne bringen wollen. Und dieser etwas rauere Ton, den es einfach nur beim Fußball gibt. Ich erinnere mich da an so viele Situationen. Wir laufen Richtung Platz, um uns aufzuwärmen und ein Mitspieler von mir hupelt auf Krücken neben mir her, denn er hat sich im letzten Spiel verletzt. Und ein Rentner fragt ihn, was hast du denn? Innenmeniskus gerissen. Als ich so alt war wie du, gab's noch keinen Innenmeniskus. Und die Diskussion war beendet. Oder damals, als sich unser Kapitän mit seinem Gegenspiel ein wenig uneinig über eine Abseitsentscheidung des Schiedsrichters war. Die Wortwahl wurde immer härter und im Hinblick auf die leicht herausstehenden Augen seines Gegenspielers rief unser Kapitän, Junge, du hast da auch mit dem Frosch geknobelt und die Augen gewonnen. Was mir bei all dieser Konversation irgendwo zwischen Spaß und Ernst aber in Erinnerung geblieben ist, ist ein Satz, den mir mein Opa mit auf den Weg gegeben hat. Der Schiedsrichter hat immer recht, auch wenn er nicht recht hat. Und das heißt, der Schiedsrichter ist Akteur des Spiels, der genauso Fehler machen darf wie alle anderen Spieler auch. Aber seine Entscheidungen gelten. Auch hier im Kreisgebiet mussten wir ja feststellen, dass dieser Grundsatz nicht für jeden gilt, als eine 5-Jahres-Sperre nach Gewalt gegen einen Schiedsrichter ausgesprochen werden musste. Aber erstmal Spucke bei die Trillerpfeife. Wir alle, Spieler wie Zuschauer, haben in der Hand, ob es in Zukunft im Amateurbereich noch Schiedsrichter gibt. Unser Verhalten wird das beeinflussen. Also lasst es euch von meinem Opa gesagt sein, der Schiedsrichter hat immer recht. Auch wenn er nicht recht hat. Kannst du keinem mehr erzählen.
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echte Wochenendhits hier für euch. Blinded by the Light ist das gewesen. Jetzt haben wir es noch 8 Minuten bis 5:30. Und jetzt kommen die Spice Girls vorbei mit Wannabe. Yo!

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0: 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Kylie Minogue, es ist halb sechs.
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0: Jetzt von und mit Hanna Otto. Hallo Hanna.
2: Guten Tag. Das Tanken wird schon bald günstiger. Bundestag und Bundesrat haben beschlossen, dass der Tankrabatt ab Oktober kommen kann. Bis Ende des Jahres soll der Literpreis dadurch um rund 17 Cent sinken. Es gibt aber auch Kritik daran, die kommt unter anderem von Ökonomen. Sie sagen, dass der Tankrabatt kontraproduktiv sei, weil der Kraftstoff so trotz des knappen Angebots künstlich verbilligt werde. Eltern sollen künftig leichter an Kindergeld kommen. Der Bundesrat hat am Vormittag grünes Licht für das antragslose Kindergeld gegeben. Ab dem nächsten Jahr soll das Geld nach der Geburt im Regelfall automatisch ausgezahlt werden. Beim Finanzministerium entfallen dadurch jährlich rund 300.000 Anträge.
1: Und jetzt die Nachrichten von hier.
2: Die Sankt-Marien-Kirche in Geisweid in der Wenscht wird zur Familienkirche. Geplant sind kindgerechte Gottesdienste und Angebote für Familien, um den christlichen Glauben kennenzulernen. Dafür hat sich in der Kirche einiges verändert. Die Kirchenbänke wurden etwa durch bunte Stühle ersetzt. Und auch das Außengelände soll künftig genutzt werden, etwa für Gottesdienste, Spiele oder gemeinsame Picknicks. Dabei liegt der Fokus ganz klar auf der Gemeinschaft, hat uns Gemeindereferentin Konstanze Dette-Habscheid im Radio Siegen Interview erzählt.
3: Wir möchten ein Punkt sein, ein Anlaufpunkt sein für Familien, wo Menschen ja hinkommen können, wo auch um Glauben geht, aber wo es vor allem auch um Gemeinschaft geht, um ein Miteinander von groß und klein.
2: Morgen wird die Familienkirche mit einem Gottesdienst um 11 Uhr offiziell eröffnet. Weltweit findet morgen der Walk for Freedom statt. Auch hier bei uns in Siegen wollen Menschen auf die Straße gehen und ein Zeichen gegen Menschenhandel setzen. Der Schweigemarsch startet um 13 Uhr an der Siegbrücke. Er geht durch die Innenstadt bis hoch in die Oberstadt und wieder zurück. Gegen 16 Uhr endet der Schweigemarsch auf der Siegbrücke. Die Polizei rechnet mit bis zu 300 Teilnehmern. Sie wollen schwarze Kleidung und einen schwarzen Regenschirm tragen. Die Polizei hat am Mittwoch zwei Diebe geschnappt. Die beiden Männer waren als Schrottsammler im Höhenweg in Neunkirchen unterwegs. Ein 56-jähriger Anwohner wollte den beiden Schrott mitgeben und nahm sie deshalb mit in sein Haus. Hier entwendeten die beiden eine Tasche mit Bargeld und flüchteten. Die Polizei konnte die Diebe im Alter von 27 und 31 Jahren auf dem Parkplatz Eisernhardt anhalten und das Diebesgut sicherstellen. Die Männer erwartet eine Anzeige wegen Diebstahls. Und das waren die Radio Siegen Nachrichten von hier mit Hanna Otto.
0: Danke dir, Hanna.
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0: Man merkt, das Wochenende, ihr dümpelt alle zu Hause irgendwo rum. Auf den Straßen ist wenig los. Nur auf eurem Weg Richtung Köln verliert ihr wie üblich Zeit. Die A4 Olpe-Köln zwischen Gummersbach und Bielstein. 2 Kilometer Stau, 10 Minuten plus. Ansonsten 2 Radarkontrollen. Geisweid, Geisweider Straße Richtung Buschütten und Gilsbach in Richtung Walbach. Kommt gut und sicher an euer Ziel. Heute Abend bleibt es freundlich in Siegerland und Wittgenstein, trocken und mit einigen Sonnenstrahlen. Morgen am Samstag geht's dann rauf auf bis zu 23 Grad in Unglinghausen, 21 oben auf der Lützel. Am Sonntag erwarten wir dann den wärmsten Tag des Wochenendes mit bis zu 25 Grad. Es wird das Spiel des Jahres, kann man schon sagen. Für die Sportfreunde Edertal, zumindest vom Rahmen her. Dort sind wir nämlich am Sonntag mit der Erzquellbrauerei zusammen zu Gast und richten den Kreisliga-Heimspieltag des Monats aus. Gleich mehr dazu.
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0: Ich bin Max Schepp. Schön, dass ihr dabei seid. Das ist jetzt Tiffany Harris mit Vertigo.

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0: When the rain begins to fall, hier ist Radio Sieg um 20 Minuten vor 6.
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0: Ja, und der Rain, der wird am Sonntag nicht fallen. Zumindest laut den Wetterprognosen nicht. Und das passt super für unser Kreisliga-Heimspiel des Monats. Das zweite Mal machen wir das. Und dann machen wir den Heimspieltag von den Sportfreunden Edertal zu einem richtigen Stadionerlebnis. Die treten in der A-Kreisliga gegen Grün-Weiß Siegen an. Ja, und da ist dann DJ Paul Bald am Start, zusammen mit mir. Ich bin der Stadionsprecher. Und dann machen wir da richtig Remi-Demi schon vor Anpfiff, wenn die Spieler sich warm machen. Einmal ein bisschen so wie Bundesliga-Stars fühlen. Das wird richtig gut und der Verein da ist auch schon bereit und freut sich auf den Kreisliga-Heimspieltag des Monats. Wir haben mit René Grund gesprochen aus dem Vorstand.
2: Wir Edertaler stecken in der letzten Vorbereitung für Sonntag. Heimspieltag des Monats. Die Losfee hat uns ausgelost und das zu einem Topspiel der Kreisliga A. Besser kann es, glaube ich, nicht laufen. Kommt nach Raumland, das Limburg-Stadion ist für euch geöffnet.
0: 15 Uhr ist dann Anstoß zwischen den Sportfreunden Edertal und Grün-Weiß Siegen. Das Ganze eben in Raumland, das ist wichtig. Könnt ihr auch alles nochmal nachlesen auf Social Media bei uns, auf Instagram und auf Facebook. Ja, und was gehört natürlich dazu, zu so einem Spiel? Viele Tore und wenn ein Tor erzielt wird, klar eine Torhymne. Die dürfen sich die Vereine, die gewonnen haben, natürlich auch aussuchen und die Sportfreunde Edertal haben sich da das hier ausgesucht. Ja, Jerk It Out, das heißt, das haben wir am Start und hoffen, dass wir es oft spielen müssen. Dann am Sonntag, 15 Uhr, ab 13 Uhr sind wir am Platz für euch parat.
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0: Oktoberfest-Time in Siegen, kann man ja sagen. Ja, heute Abend geht's in Siegen am Bismarckplatz rund, morgen Abend auch noch, Sonntag dann da früh shoppen. In Oberstdorf ist morgen Abend Oktoberfest, da ist aber schon alles ausverkauft. Die Frage ist, seid ihr schon gerüstet?
1: Haben Sie eine Lederhose?
2: Nein.
1: Warum nicht?
2: Weil ich ganz dünne Beine habe.
0: Ich hoffe, ihr könnt das irgendwie kaschieren, wenn ihr dasselbe Problem habt. Ich wünsche euch ganz viel Spaß bei Oktoberfesten hier im Kreisgebiet und ich bin ab 6 jetzt raus, verabschiede mich von euch mit Airplanes. Ich wünsche euch ein schönes Wochenende. Sebastian Pulli übernimmt hier gleich ab 6. Max Schepp ist mein Name. Schönes Wochenende und Grüße.

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2: Mit Thorsten Adolfs. Guten Abend. Der Krankenkasse DAK Gesundheit ist aufgefallen, dass es immer mehr Fälle von Abrechnungsbetrug gibt. In den letzten beiden Jahren hat sie 30% mehr Fälle erfasst. Das hat die Krankenkasse heute in Hamburg mitgeteilt. Danny Hopper aus dem News-Team. Vor allem bei Arznei- und Verbandmitteln gab es demnach viele Fälle.
3: Genau, der Schaden allein in diesem Bereich lag bei rund 5,5 Millionen Euro. Oft wurden Rezepte für teure Krebsmedikamente oder Abnehmspritzen gefälscht. Von April 2024 bis November 2025 hat die DRK rund 1000 Rezeptfälschungen registriert. Und auch im Bereich Pflege wird laut DRK gerne betrogen. Da wird zum Beispiel für außerklinische Intensivpflege abgerechnet, ohne dass diese Leistung erbracht wurde. Und auch in den Bereichen Fahrtkosten und Hilfsmittel wird oft zu viel abkassiert. Insgesamt lag der Gesamtschaden durch Abrechnungsbetrug bei rund 17,6 Millionen Euro. Das liegt vor allem an einigen wenigen Großfällen.
2: Die DRK hat ja klare Vorstellungen, was besser werden muss, damit das in Zukunft nicht mehr so oft passiert.
3: Ja, zum einen bessere gesetzliche Voraussetzungen, also ein schärferes Vorgehen gegen solche Betrugsfälle und auch gegen organisierte Kriminalität. Zum anderen sieht sie bei der Bekämpfung auch große Chancen in der Digitalisierung, Stichwort künstliche Intelligenz. Die DRK glaubt, dass mit Hilfe der KI mehr Betrugsfälle auffallen und aufgeklärt werden können. Da sieht sie dann aber auch die Politik gefordert, vor allem was das Thema Datenschutz angeht. Um das volle KI-Potenzial auszuschöpfen, brauche man eine sichere und verbindliche datenschutzrechtliche Grundlage. Heißt es.
2: Dankeschön, Danny. Und jetzt weitere Themen im Überblick. Bei Unfällen mit E-Scootern sollen die Opfer in Zukunft leichter an Schadenersatz kommen. Für E-Scooter sollen dann die gleichen Haftungsregeln gelten wie für andere Kraftfahrzeuge. Das hat der Bundesrat beschlossen. Auch die Vermieter von E-Scootern werden mit in Haftung genommen, wenn Fahrer einen Unfall damit verursachen. Der Zugang verschuldeter Menschen zu Schuldnerberatungen soll leichter werden. Das hat der Bundestag per Gesetz beschlossen. Es soll dafür weniger bürokratischer Aufwand nötig sein und die Kosten, die Betroffene für die Beratung zahlen müssen, sollen angemessen sein. Mit dem Gesetz werden Vorgaben der EU umgesetzt. In Italien herrscht bald an allen Schulen ein Verschleierungsverbot. Außerdem darf der Anteil ausländischer Kinder dann pro Klasse nur noch bei maximal 30% liegen. Das hat das Kabinett von Ministerpräsidentin Meloni beschlossen. Neu ist auch die Regelung, dass Eltern mit erheblichen Sprachproblemen zum Italienischunterricht verpflichtet werden können. Es rumort weiter im Weltfußball. Die vier mächtigsten Ligen Europas machen jetzt gegen FIFA-Chef Infantino mobil. In einem gemeinsamen Schreiben werfen sie der FIFA-Spitze vor, den Fußball durch ständige Expansion und rein kommerzielle Interessen in Gefahr zu bringen. Die Ligen sagen, Infantino fördere Ideen, die den Sport eher ausbeuten würden, statt ihn zu schützen. Es gehe nicht nur um kurzfristige Profite. Sie wollen erreichen, dass Entscheidungen künftig auf Fakten basieren und der Fußball als Sportart wieder an erster Stelle steht und nicht der Geldbeutel der FIFA. In dem Schreiben wird auch Infantinos Führungsstil scharf kritisiert. Den Rücktritt des FIFA-Chefs fordern die deutschen, spanischen, italienischen und englischen Liga-Verantwortlichen darin aber nicht. Das waren die Nachrichten mit Thorsten Adolfs.

0: Der Sommer ist zurück, um sich zu entschuldigen, dass er so wahnsinnig heiß war. Das Wochenende durch weiter angenehm warm bis 25 Grad morgen und übermorgen. Je nach Region dazu mal mehr, mal weniger Wolken, aber trocken durchgehend. Und dann ab Montag, da gibt es bis 28 Grad in der Spitze. Jetzt über den Abend und die Nacht kühlt es aber erstmal runter. Da kriegen wir Tiefstwerte von 11 bis 5 Grad.
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0: Gut, was los am Freitagabend? Einmal die Staus ab 20 Minuten Wartezeit. A3 Frankfurt-Oberhausen zwischen Dreieck Köln-Heuma und Kreuz Leverkusen 11 Kilometer 21 Minuten. A3 Arnheim-Köln zwischen Kreuz Oberhausen und Kreuz Kaiserberg 7 Kilometer 23 Minuten. A52 Essen-Düsseldorf zwischen Essen-Süd und Breitscheid, da haben wir 7 Kilometer 25 Minuten plus. Und A57 Nimwegen Richtung Köln zwischen Krefeld-Gartenstadt und Kreuz Meerbusch 6 Kilometer. Das sind 36 Minuten. Haltet durch, kommt gut an. Hi, Sebastian Bulli hier und wir starten rein mit einem Rausschmeißer. Und zwar Robert Miles Children. War ja ursprünglich dazu gedacht, die aufgepeitschten Feiernasen im Techno-Club so ein bisschen runterzubringen, bevor sie dann wieder raus ins öffentliche Leben gewankt sind. Wir spielen den jetzt aus dem umgekehrten Grund. Er schmeißt uns raus aus der Arbeitswoche und entlässt uns ins Wochenende. Viel Spaß.
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0: die neue Single von Ray Dalton bei uns. Und damit sind wir fast im Wochenende. Kommen wir hoffentlich am Ende auch wieder draus zurück. Ist ja nicht immer garantiert, gerade bei den Jüngeren.
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3: Also ich bin froh, dass wir den jetzt so groß gekriegt haben. Ist ein bisschen unselbstständig, das merkst du. Ne? Der wohnt auch zu nah für dran. Ne? Kriegst du nachts dann eine WhatsApp, ne? Düdüdüng, sitzt senkrecht im Bett. Mama zählt nass, ja. Ich sag, was? Sagt Ralf, was? Ich sag, Mama zählt nass, ja. Sagt er, was meint der? Ich sag, Mama, ich stehe am Schützenfestzelt, es regnet, holst du mich ab. Das ja, und als Mutter, was machst du, ne? Ne, Schlappen an, Strickjacke an, Joggingbuchsen, da holst du das Kind ab, ne? Standen sie noch mit 4 Männern, ne? Also Sven und die 3, die den gestützt hatten. Und dann habe ich den wirklich, ich hab die nach Hause gebracht, die Jungen nach Hause und zu Hause nur eine Decke drüber. Und daran merkst du, der ist noch nicht selbstständig. Ich bin nämlich gerade wieder zu Hause und was ist, kriege ich wieder eine WhatsApp. Sagt er, Mama, brauchst doch nicht kommen, ich bin schon zu Hause.
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0: Gleich ist 6:30.
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0: Mit Hanna Otto, guten Abend. Knapp 1 Million Autos von Volkswagen und Audi in Deutschland könnten Probleme mit der Lenkung haben. Das hat das Kraftfahrtbundesamt mitgeteilt. Demnach kann eine bestimmte Schraube brechen. Im schlimmsten Fall fällt dadurch die Lenkung aus. Betroffen sind die VW-Modelle Tiguan, Touran, Golf, Golf-Variant und Caddy und der Audi Q3. Das Problem beschränkt sich auf bestimmte Produktionsräume. Der Bundesrat hat am Vormittag grünes Licht für das antragslose Kindergeld gegeben. Ab dem nächsten Jahr soll das Geld nach der Geburt im Regelfall automatisch ausgezahlt werden. Beim Finanzministerium entfallen dadurch jährlich rund 300.000 Anträge. Die St. Marienkirche in Geisweid in der Wenscht wird zur Familienkirche. Hier sollen in Zukunft besonders kindgerechte Gottesdienste stattfinden. Dafür hat sich in der Kirche einiges verändert. Die Kirchenbänke wurden etwa durch bunte Stühle ersetzt. Und auch das Außengelände soll künftig genutzt werden, etwa für Gottesdienste, Spiele oder gemeinsame Picknicks. Morgen wird die Familienkirche mit einem Gottesdienst um 11 Uhr offiziell eröffnet. Weltweit findet morgen der Walk for Freedom statt. Auch hier bei uns in Siegen wollen Menschen auf die Straße gehen und ein Zeichen gegen Menschenhandel setzen. Die Polizei rechnet mit bis zu 300 Teilnehmern. Der Schweigemarsch startet um 13 Uhr an der Siegbrücke. Er geht durch die Innenstadt bis hoch in die Oberstadt und wieder zurück. Deshalb kann es morgen Nachmittag zu Verkehrsbehinderungen in der Siegener Innenstadt kommen. Und das waren die Radio Siegen Nachrichten von hier mit Hanna Otto. Wir kommen zum Wetter. In der Nacht zu Samstag kühlt es in den Tallagen stark ab und örtlich ist leichter Bodenfrost möglich. Morgen am Samstag wird es dann wieder wärmer. Bis zu 23 Grad sind dann möglich. Am Sonntag erwarten wir dann den wärmsten Tag des Wochenendes mit bis zu 25 Grad. Der aktuelle Radio Siegen Verkehrsservice. A45 Hagen Richtung Dortmund zwischen dem Kreuz Hagen und Schwerte Ärgste. Dort besteht Gefahr durch eine ungesicherte Unfallstelle auf dem linken Fahrstreifen. Fahrt dort bitte besonders vorsichtig. A4 Olpe Richtung Köln und Köln Richtung Olpe, also in beide Richtungen zwischen Bielstein und Gummersbach. 1 Kilometer Stau, da braucht ihr ungefähr 4 bis 6 Minuten länger. Und A45 nochmal Hagen Richtung Dortmund zwischen dem Kreuz Hagen und dem Westhofener Kreuz. 4 Kilometer stockender Verkehr, da braucht ihr 8 Minuten länger. Dann habe ich noch Radarkontrollen für euch. Und zwar wird kontrolliert in Niederdielfen, Grimbergstraße in beide Richtungen, Siegen-Eiserfelder Straße Richtung Eiserfeld, Geisweid-Geisweider Straße Richtung Buschütten und in Gilsbach Richtung Walbach. Gute Fahrt!

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0: Heute Abend ja das musikalische Großereignis in Düsseldorf. Die Backstreet Boys live.
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0: Wir versuchen aktuell einzuschleusen in die Merkur-Spielarena den Kollegen und heimlichen sechsten Backstreet Boy Sascha Fassbender. Kommst du rein? Es gibt ja einen Dresscode, komplett weiß.
2: Also Sebastian, noch stehe ich vor der Arena. Es ist voll, es ist weiß bis babyblau. Das Wetter ist top, die Stimmung ist noch besser, die Vorfreude, auch wenn wir noch nicht so richtig reinkommen, aber wir sind auf einem guten Weg dahin und ich stehe hier mit der Nina. Hallo Nina.
3: Hallo.
2: Bist du ein Fan der ersten Stunde?
3: Kann man so sagen, ja.
2: Es gibt jetzt ein kleines Problem. Ich habe gesehen, dass Brian verlangt hat, dass alle in weiß kommen. Und es gibt ganze zwei Probleme, weil ich habe nicht ganz weiß an und du auch nicht. Was machen wir jetzt?
3: Ja, da hat er vergessen, mich zu informieren anscheinend.
2: Meinst du, er schmeißt uns raus?
3: Offen nicht. Ich dachte, schwarz ist das neue Weiß heute Abend für mich. Und ich versuche es auf jeden Fall reinzukommen.
2: Okay, sehr gut. Ja, wenn es nicht klappt, dann haben wir ja noch 9 Versuche. Ne? Die spielen ja noch ganze 9 Mal. Also von daher, ich sag mal, viel Spaß.
3: Dankeschön, dir auch.
0: Also bei uns kriegt ihr die Backstreet Boys, egal welche Farbe ihr anhabt, auch nackend gerne. Später schalten wir nochmal rüber zu Sascha zum Konzert. Aber erstmal jetzt bei uns einer der vielleicht stärksten Titel der Backstreet Boys, das fantastische Larger Than Life. Schönen Abend euch.

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1: Mit Thorsten Adolfs. Guten Abend. Bundestag und Bundesrat haben heute den Weg für den neuen Tankrabatt freigemacht. Damit kann er wie geplant am nächsten Donnerstag starten. Die Autofahrer dürfte es freuen. Um bis zu 17 Cent pro Liter sollen sie an der Tankstelle dann entlastet werden. Die Maßnahme soll bis Ende des Jahres laufen. Alle sind aber nicht vom Tankrabatt überzeugt. Das wurde heute auch im Bundestag deutlich. Danny Hopper hat die Einzelheiten.
2: Eine Schwachsinnslösung. So hat Grünen-Fraktionschefin Dröge den Tankrabatt bezeichnet. Er sei schon beim ersten Mal nicht vollständig von den Mineralölkonzernen an die Autofahrer weitergegeben worden. Und auch viele Experten sind skeptisch, dass es diesmal anders laufen wird. Der Großteil von ihnen hält deshalb wenig bis nichts von der Maßnahme. Dazu heißt es, der Rabatt sei relativ teuer und nicht zielgenau. Er unterstütze zum Beispiel auch Menschen, die Hilfe gar nicht nötig hätten. Die Autofahrer dürfte es trotzdem erstmal freuen. Wer noch genug Sprit im Tank hat, kann sich möglicherweise Schlangen am 1. Oktober, also am ersten Tag des Rabatts, aber wohl sparen, denn dann dürften die Preise noch nicht direkt komplett purzeln. Um Mitternacht haben die Tankstellen noch keinen Sprit mit Steuerrabatt in ihren Tanks. Der gilt nämlich nur für Kraftstoff, der nach Mitternacht die Raffinerien oder Großtanklager verlässt. Das heißt, es kann dann immer noch ein paar Tage dauern, bis der Tankrabatt voll durchschlägt. Gerade zu Beginn des Rabatts kann es außerdem je nach Tankstelle große Unterschiede bei der Weitergabe geben. Ein Preisvergleich lohnt sich in dieser Zeit deshalb wohl noch mehr als sonst.
1: Und jetzt weitere Nachrichten im Überblick. Zehntausende Schüler haben heute bundesweit gegen eine mögliche Wehrpflicht demonstriert. Es gab Aktionen in etwa 100 Städten. Das Gesetz zum neuen Wehrdienst ist seit Januar in Kraft. Es sieht die verpflichtende Musterung für junge Männer ab dem Jahrgang 2008 vor. Sollten sich nicht genug Freiwillige finden, dann kann der Bundestag beschließen, die Wehrpflicht wieder in Kraft zu setzen. Am Rhein hat der Wasserstand an vielen Stellen neue Minusrekorde erreicht. Bei Mainz fiel er auf 2 Zentimeter. Auch in Düsseldorf und Duisburg könnten die historischen Tiefststände am Wochenende nochmal unterboten werden. Vom Wasserstraßen- und Schifffahrtsamt heißt es, die Lage bleibe wegen der Trockenheit angespannt. Die Krankenkasse DAK Gesundheit hat in den vergangenen beiden Jahren rund 2300 Verdachtsfälle gefunden, in denen möglicherweise falsch abgerechnet wurde. Das waren 30% mehr als im vorherigen Berichtszeitraum. Am stärksten betroffen war der Bereich Arznei- und Verbandmittel, in dem gefälschte Rezepte für hochpreisige Krebsmedikamente und Abnehmspritzen entdeckt wurden. Wer online shoppt, zahlt seine Waren immer öfter in kleinen Raten. Besonders bei größeren Anschaffungen greifen mittlerweile deutlich mehr Menschen zur Ratenzahlung. Das hat das Vergleichsportal Verivox ermittelt. Laut der Umfrage entscheiden sich mittlerweile 15% der Kunden, bei Summen von ungefähr 1.000 Euro dafür einen Ratenkredit aufzunehmen. Besonders verbreitet ist das in Haushalten mit einem Netto-Monatseinkommen unter 2.000 Euro. Diejenigen, die ohne Kredit zahlen, wählen in rund einem Drittel der Käufe den Kauf per Rechnung. Die Zahlung über PayPal landet bei hohen Summen auf Platz 2. Auch bei kleineren Beträgen sei PayPal für die meisten die erste Wahl, heißt es, weil es einfach unkompliziert sei. Das waren die Nachrichten mit Thorsten Adolfs.
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4: Die Übergangsjacke ist traurig, weil sie am Wochenende zu Hause bleiben muss. Es bleibt weiter warm. Erstmal morgen und übermorgen bis 25 Grad maximal. Dazu je nach Region mal mehr, mal weniger bewölkt, aber durchgehend trocken. Und am Montag, da darf dann gar keine Jacke mehr raus. Da kriegen wir nämlich wieder bis zu 28 Grad. Wahnsinn. Jetzt erstmal kühler über den Abend und die Nacht. Da gibt es 11 bis 5 Grad. Das sind die Tiefstwerte später.
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4: Leider nach wie vor gut was los am Freitagabend. Einmal die Staus ab 18 Minuten Wartezeit. A2 Hannover-Dortmund haben wir zwischen Herford-Ost und Ostwestfalen-Lippe 4 Kilometer. Ist eine knappe halbe Stunde. A3 Köln-Frankfurt zwischen Kreuzborn-Siegburg und Siebengebirge 5 Kilometer 18.

0: A4 Köln-Aachen zwischen Merzenich und Weißweiler 3 Kilometer 21 Minuten. Und A42 Dortmund-Kamp-Lindfort zwischen Bottrop-Süd und Oberhausen-Neue Mitte 2 Kilometer sind 20 Minuten obendrauf. Kommt gut an. Sebastian Bulli hier und zum heutigen Tag des deutschen Butterbrotes haben wir euch ein musikalisches Sandwich gemacht. Vorne und hinten die Brotscheiben, weich und sanft, das sind Alex Warren und Ed Sheeran. Aber in der Mitte geschmiert das Ganze mit einem musikalischen Fleischsalat, der richtig Energie gibt. Das ist Guru Josh Infinity. Schönen Abend, schönes Wochenende schon mal.
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0: Alex Warren. Und jetzt haben wir Musik von einer der nach wie vor größten Bands der Welt.
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0: Geht's auch eine Nummer kleiner? Nein, ich bin sicher, Bono würde es so wollen. Es geht um U2, die eine brandneue Single raus haben. Und zwar heute zum 50. Jubiläum der Band. Heute vor 50 Jahren gegründet, tatsächlich als Schülerband in einer Schule in Dublin. Die neue Single hat auch ein bisschen was von Schweigefuchs, heißt Silencio, gibt's jetzt bei uns und klingt folgendermaßen.

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1: Das war die Woche bis hierhin. Der Freitag ist angebrochen. Wir wünschen euch ein ganz wunderbares Wochenende. Vielleicht seid ihr beim Oktoberfest. Lasst euch die ein oder andere Maß schmecken. Das geht in Siegen oder wie du, Tom, in Oberstdorf.
2: Ja, beides ausverkauft am Samstag. In Siegen geht heute zumindest noch spontan was. Oder am Sonntag ist Eintritt frei. Gibt es auch einen Gottesdienst. Ja, bei mir ist der Vorteil, ich kann nach Hause laufen. Ne?
1: Ja, voll. Und du hast natürlich auch die Lederhose schon parat. Da musst du keine Schleife binden. Also auch das wird eine ganz einfache Angelegenheit. Hüpfst in die Lederhose rein, wieder raus.
2: Was ja schön ist, das Wetter wird gut. Also egal, ob ihr jetzt Oktoberfest feiert oder nicht. Wir kriegen nochmal ein spätsommerliches Wochenende. Temperaturen jenseits der 22, 23 Grad. Am Wochenstart sogar nochmal weiter nach oben.
1: Nutzt es, wie ihr das für richtig haltet. Habt Hauptsache ein schönes. Wir sind erstmal raus. Mein Name ist Paul Bald.
2: Und ich, Tom Schirmer, komme dann am Montag wieder. Bis denn.
1: Tschö.
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1: Nach wie vor einiges los, die Staus ab einer Viertelstunde jetzt. A2 Hannover-Dortmund zwischen Herford-Ost und Ostwestfalen-Lippe, da haben wir 4 Kilometer, ist eine halbe Stunde. A3 Köln-Frankfurt zwischen Kreuzborn-Siegburg und Siebengebirge, 5 Kilometer, eine Viertelstunde plus. Dann A4 Köln-Aachen zwischen Düren und Weißweiler, 3 Kilometer, knappe halbe Stunde. Und A42 Dortmund-Kamp-Lindfort zwischen Bottrop-Süd und Oberhausen-Neue-Mitte, 2 Kilometer, 26 Minuten. Kommt gut an. Kleine Michael Jackson Verschwörungstheorie. Einige sagen ja, seine Sprechstimme, ne, dieses sehr hohe Hi, I'm Michael, das wäre alles nur Image. In Wirklichkeit hätte der eine richtig, richtig tiefe Sprechstimme. Ich bin Sebastian Pulli, bei mir ist das übrigens genauso. Euch einen schönen Abend.
2: Jetzt Man in the Mirror.

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0: falls die Energie nicht mehr reicht für mehr. Aber es lohnt sich auch. Es gibt nämlich Nachfolger zu einer der vielleicht besten deutschen Serien überhaupt. Und zwar 4 Blocks. Filmexperte Jörg Albrecht, du hast dich durchgeguckt, heißt 4 Blocks Zero.
1: Ja, das klingt nach einer kalorienreduzierten Version von 4 Blocks. Das Zero steht aber dafür, dass die Serie quasi ins Jahr Null zurückspringt. 4 Blocks hat ja in der Gegenwart gespielt. Hauptfigur und Familienclan-Boss Ali Toni Hamadi lebt da bereits 26 Jahre in Berlin-Neukölln. Und jetzt erfahren wir etwas über seine Anfänge in den 1990er Jahren. 4 Blocks Zero ist also ein Prequel, das die Vorgeschichte der Hamadis erzählt.
2: Wir haben neue Spieler in der Stadt. Die bauen sich hier was auf. Und wir machen's kaputt.
3: Neukölln gehört uns.
1: Die Serie beginnt mit der Rückkehr von Tonis Onkel Ibrahim nach Neukölln. Jahrelang saß er im Libanon im Knast. In Berlin soll Ibrahim jetzt nicht nur einen Auftragsmord begehen. Der Onkel hat auch große Pläne, bei denen ihm Toni zur Seite stehen soll.
4: Wir dürfen nicht die Kontrolle verlieren.
0: 4 Blocks, die ursprüngliche Serie, ja, sehr, sehr hart. Sehr glaubwürdig auch. Kann die neue da mithalten?
1: Kann es definitiv. Auch 4 Blocks Zero zeichnet sich durch eine absolut treffsichere Milieubeschreibung aus. Es geht also nicht nur um Clankriminalität, sondern auch um Themen wie Familie, Rassismus und das soziale Umfeld in Neukölln. Vor allem aber ist es wieder eine knallharte Serie geworden, die trotzdem vermeidet, die Gewalt in irgendeiner Weise zu glorifizieren. Also ein richtig starker Nachklapp zu 4 Blocks.
0: Na guck mal, guter Tipp. HBO Max, da gibt's 4 Block Zero. Ganze Staffel ist das Wochenende auch schon voll. Vielleicht vorher noch eine Runde spazieren gehen. Walking in Memphis. Schönen Abend und viel Spaß beim Serie gucken vielleicht. Bruder.

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1: Ich bin Jan-Henner Reitze. Tanken soll ab Oktober wieder um 17 Cent pro Liter günstiger werden, befristet bis Ende des Jahres. Zumindest wenn die Mineralölkonzerne die Steuersenkung komplett weitergeben. Bundestag und Bundesrat haben die Neuauflage des Tankrabatts heute beschlossen. Außerdem hat der Bundesrat zugestimmt, dass die Bundespolizei mehr Befugnisse im Kampf unter anderem gegen Extremismus bekommt.
2: Das Handy anzapfen, Mails mitlesen, ebenso die Nachrichten bei Telegram oder WhatsApp. Um Kriminellen auf die Spur zu kommen oder auch um mögliche Taten zu verhindern, hilft es Ermittlern häufig, die Kommunikation der Verdächtigen zu überwachen. In Deutschland gelten für eine solche Überwachung strenge Regeln. Daher ist eine Änderung im Gesetz nötig, damit die Bundespolizei im Kampf gegen Extremismus und Schleuserbanden im Falle des Falles künftig auch die Kommunikation überwachen darf. Lea Matschulat, Nachrichtenredaktion.
1: VW sowie die Konzerntöchter Audi und Seat rufen weltweit mehrere Millionen Fahrzeuge in die Werkstätten zurück. In Deutschland sind mindestens 950.000 Autos betroffen. Es geht um ein Problem mit einer Schraube, das zum Ausfall der Lenkung führen könnte.
3: Der Rückruf sei vorsorglich. Ein Audi-Sprecher erklärte, bislang habe es in diesem Zusammenhang, Zitat, keine Personen- oder weitergehenden Sachschadensfälle gegeben. Die problematische Schraube an der Lenkung, heißt es, könnte bei bestimmten Umwelteinflüssen und jahrelangem Betrieb unter Streusalzeinfluss korrodieren und die Lenkung beeinträchtigen. Betroffen sind zahlreiche Modelle von VW aus vielen Baujahren, ebenso Audi- und Seat-Modelle. Der Austausch der Schraube in der Werkstatt dauert laut VW bis zu einer Stunde. Ronny Tochau, Nachrichtenredaktion.
1: Deutschlandweit haben heute nach Angaben der Initiatoren 45.000 Schülerinnen und Schüler gegen eine mögliche neue Wehrpflicht demonstriert. Seit Januar gibt es wieder eine verpflichtende Musterung mit dem Ziel, genug Freiwillige für den Truppenausbau der Bundeswehr zu gewinnen. Gelingt das nicht, besteht die Möglichkeit, dass der Bundestag über eine Wiedereinführung der Wehrpflicht abstimmt. Im Pazifik sind gerade drei Stürme der Hurricane-Kategorie unterwegs. Einer bedroht Mexiko, ein anderer Hawaii, der dritte ist über dem offenen Meer keine Gefahr fürs Festland. Die große Zahl der starken Stürme ist ungewöhnlich und wird auf das Klimaphänomen El Niño zurückgeführt. Im Atlantik ist es, was Stürme betrifft, in diesem Jahr dagegen bisher ungewöhnlich ruhig. Und das waren die Nachrichten mit Jan-Henner Reitze.
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5: Nächste Woche kommt der Sommer zurück. Nicht der Hardcore-Hitzesommer 2026, sondern sein netter kleiner Bruder. Montag kriegen wir 28 Grad maximal. Morgen und übermorgen auch schon angenehm warm, 25 Grad da in der Spitze. Je nach Region mit mal mehr, mal weniger Wolken, aber auf jeden Fall durchgehend trocken. Erstmal die Nacht jetzt, da kühlen wir uns langsam runter. Tiefstwerte später von 11 bis 5 Grad.
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5: So deutlich ruhiger um die Uhrzeit, die Staus ab 8 Minuten einmal. A2 Hannover-Dortmund zwischen Herford-Bad Salzuflen und Ostwestfalen-Lippe 3 Kilometer 22 Minuten. A4 Köln-Olpe zwischen Bielstein und Gummersbach 1 Kilometer 8 Minuten. A46 Düsseldorf-Heinsberg zwischen Kapellen und Lüchen 1 Kilometer, da steht ihr 10 Minuten länger. Und A59 Bonn Richtung Köln zwischen Dreieck St. Augustin-West und Troisdorf 1 Kilometer 8 Minuten plus. Eine gute Fahrt. Hallo, Sebastian Pulli hier und zum Freitagabend leichtes Anglühen, langsames Hochfahren auf Partyniveau und zwar mit David Guetta und Jennifer Lopez. Wer Freitagabend nur noch runterfahren kann, haben wir auch vollstes Verständnis. Für diejenigen sehr entspannt, Phil Collins gleich, Against All Odds. Ein schönes Wochenende schon mal.
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0: Take it slow, das nehmen wir beim folgenden Thema mal lieber ganz wörtlich.
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0: Denn haltet euch fest, und zwar besser nicht am Lenkrad, wenn ihr VW oder Audi fahrt, denn die Lenkung könnte ausfallen, sagt das Kraftfahrtbundesamt. VW muss gerade tatsächlich 1 Million Autos in die Werkstätten zurückrufen. So Thorsten Ortmann aus dem News-Team. Gucken wir erstmal drauf, was genau ist das Problem.
2: Ja, es geht um eine einzige Schraube an der Lenkung, genauer am Lenkungsgetriebe. Die kann nämlich rosten, weil wohl Feuchtigkeit dort eindringen kann. Im schlimmsten Fall kann sie dann unter Belastung brechen, sodass man dann nicht mehr lenken kann, sagt das Kraftfahrtbundesamt. Bislang soll aber noch niemand zu Schaden gekommen sein. Diese besagte Schraube muss in der Werkstatt durch eine neue ersetzt werden, die dann nicht mehr so schnell rostet. Der Austausch ist kostenlos.
0: Dann gehen wir mal durch. Wer muss jetzt genau gucken, dass er in die Werkstatt kommt?
2: Betroffen sind laut Kraftfahrtbundesamt die VW-Modelle Tiguan, Touran, Golf-Variant, Caddy und Golf. Und zwar, wenn die Autos zwischen dem 24. September 2013 und dem 1. Juli 2024 produziert wurden. Betroffen ist auch der Audi Q3 mit Produktion zwischen dem 31. Oktober 2017 bis 23. Mai 2024. In Deutschland sind knapp 900.000 Fahrzeuge betroffen. Weltweit ist das Rückrufproblem für VW noch größer. Da müssen sogar über 2,1 Millionen Autos zurück in die Werkstätten.
0: Wahnsinn. Was ganz gut ist, in der Regel werdet ihr per Brief informiert, wenn es euch denn betrifft. Dann müsst ihr allerdings auch wirklich zwingend in die Werkstatt. Daumen gedrückt, dass ihr euch den Aufwand nicht antun müsst. Und eine

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1: Nicht mehr so wild, hier und da aber noch ein bisschen was los. Einmal die Staus ab 4 Minuten und den längsten, den haben wir auf der A2 Hannover Richtung Dortmund. Da zwischen Herford, Bad Salzuflen und Ostwestfalen-Lippe 3 Kilometer, 25 Minuten. A4 Aachen-Köln zwischen Kreuzköln-West und Köln-Eiffeltor 2 Kilometer, 4 Minuten. A46 Düsseldorf-Heinsberg zwischen Kapellen und Grevenbruch 1 Kilometer, knappe 10 Minuten. Und A59 Bonn Richtung Köln zwischen Dreieck St. Augustin-West und Troisdorf 1 Kilometer, auch da knappe 10 Minuten. Gute Fahrt, kommt gut an. Hi, Sebastian Pulli hier und wir rollen euch einen Teppich aus, auf dem ihr in Richtung Wochenende wandern könnt. Es ist ein Klangteppich, erstmal einer, wo man festes Schuhwerk braucht. Ist nämlich richtig schön rau und dreckig. Temper City, Self-Aware. Schönen Abend.

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0: Donnerstag ist soweit, da wecken wir Green Day gerne auf, aber erstmal sind die Backstreet Boys dran.
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0: In Düsseldorf bei der Merkur Spielarena live die Backstreet Boys. Kollege Sascha Fassbender hat sich da schon mal unter die Fans gemischt.
2: Wer seid ihr denn? Ich bin der Sascha.
3: Die Steffi.
4: Die Moni.
5: Die Sandra.
6: Und die Vicky.
2: Und ihr kommt woher?
3: Aus Darmstadt.
2: Aus Darmstadt, ja. Das sind ja die einzigen Europakonzerte und die in Düsseldorf 10 Stück. Wahnsinn. Ich starte etwas und ihr, und das ist das Gute, macht in der Gruppe den Rest. Das heißt, man hört gar nicht, wie gut oder schlecht es ist.
3: Hey, mit der Gruppe haben wir nicht mitgemacht.
2: Ich hab euch einfach gezwungen. Also, everybody.
7: Yeah. Rock your body.
2: Yeah. You are.
7: My fire. The one.
2: Wow.
7: Desire.
2: Backstreet's back.
7: All right.
2: Stark. Ich wünsche euch ganz, ganz, ganz viel Spaß.
3: Danke. Gleichfalls.
0: Ja, also ich weiß nicht, eigentlich können ja jetzt alle nach Hause gehen, ne? Also wie sollen die echten Backstreet Boys das noch toppen? Wir spielen sie jetzt trotzdem aus reiner Höflichkeit und schalten später nochmal rüber zum Konzert.

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1: Ich bin Jan-Henner Reitze. Die Neuauflage des Tankrabatts ist beschlossene Sache. Bundestag und Bundesrat haben der Steuersenkung zugestimmt, die Benzin und Diesel rechnerisch von Oktober bis Jahresende 17 Cent pro Liter günstiger machen soll. Weitere Gesetze sind heute durch den Bundesrat gegangen. Zum Beispiel sollen Opfer von Unfällen mit Elektrorollern künftig bessere Chancen haben, Schadenersatz zu bekommen.
2: Es gibt immer mehr Elektroroller im Straßenverkehr und auch immer mehr Unfälle. Wer allerdings von einem Elektroroller angefahren wird oder auf dem Gehweg über einen stolpert, bleibt heute oft auf seinen Behandlungskosten sitzen. Jetzt sollen strengere Regeln für Betreiber einer E-Rollerflotte eingeführt werden. Sie sollen für Unfallkosten aufkommen, wenn der eigentliche Verursacher nicht belangt werden kann. Was meistens der Fall ist. Ronny Tochau, Nachrichtenredaktion.
1: Die Linke in Berlin hat bei einem Parteitag offiziell beschlossen, Grüne und SPD zu Sondierungsgesprächen einzuladen. Die Linke war bei der Abgeordnetenhauswahl am vergangenen Sonntag stärkste Kraft geworden. Ob es mit einer Regierung klappt, ist aber unklar. Auch innerhalb von Grünen und SPD wird über den Umgang der Linken mit Antisemitismus und Kontakte ins Clan-Milieu diskutiert. Die Menschen in Deutschland sparen lieber, statt Geld auszugeben. Im September hat das Konsumklima nach einer Marktforschungsstudie einen Dämpfer bekommen. Als Grund dafür werden unsichere politische Zeiten weltweit genannt sowie teure Energie.
3: Die Neigung zum Sparen ist so hoch wie seit der Finanzkrise 2008 nicht mehr, so die Konsumforscher. Gleichzeitig seien die Erwartungen an die Einkommensaussichten stark gesunken. Sie sind demnach auf dem niedrigsten Wert seit April. Vor allem die hohen Energiepreise sorgen für Verunsicherung bei vielen Menschen. Deswegen rechnen die meisten damit, dass sie in den nächsten Monaten weniger kaufen werden. Außerdem werden sich wohl auch viele mit größeren Investitionen zurückhalten. Die Erhebung der Konsumforscher zeigt, dass auch die Bereitschaft zu größeren Anschaffungen leicht gesunken ist. Fiona Reinhardt, Nachrichtenredaktion.
1: Auch Microsoft-Gründer Bill Gates hat sich in Forderungen nach gesetzlicher Regulierung für künstliche Intelligenz eingereiht. Er sehe die Gefahr, dass KI zum Tod von 1 Milliarde Menschen führen könnte, sagte Gates zur Begründung in einem Interview des US-Senders NBC. Ähnliche Äußerungen hatte es schon von anderen führenden US-Anbietern von KI gegeben. Das waren die Nachrichten mit Jan-Henner Reitze.
4: Das Wetter.
5: Der Sommer ist zurück, um sich zu entschuldigen, dass er so wahnsinnig heiß war. Das Wochenende durch weiter angenehm warm, bis 25 Grad morgen und übermorgen. Je nach Region dazu mal mehr, mal weniger Wolken, aber trocken durchgehend. Und dann ab Montag, da gibt's bis 28 Grad in der Spitze. Jetzt über den Abend und die Nacht kühlt's aber erstmal runter. Da kriegen wir Tiefstwerte von 11 bis 5 Grad.
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5: Der einzige richtig lange Stau auf der A2 Hannover Richtung Dortmund zwischen Herford-Bad Salzuflen und Ostwestfalen-Lippe, 3 Kilometer 26 Minuten. Dann die kürzeren A4 Aachen Richtung Köln zwischen Kreuz Köln-West und Köln-Eiffeltor, 2 Kilometer 3 Minuten. A46 Düsseldorf-Heinsberg zwischen Kapellen und Grevenbruch, dichter Verkehr, 4 Minuten. Und A59 Bonn Richtung Köln zwischen Dreieck St. Augustin-West und Troisdorf, 1 Kilometer 8 Minuten. Eine gute Fahrt. Sebastian Bulli hier, beste Musik jetzt, der Song mit dem Häcksel-Refrain, wo sie die Silben einmal durch den Wolf gejagt und wieder falsch zusammengesetzt haben. DJ Ugel, Moving to the Sun. Ein schönes Wochenende.
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0: absolutes Erdbeben in der Popmusik damals, der Song Cher mit Belief.
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0: Und bei ihr hier schlagen die Seismografen bei jeder neuen Single aus. Taylor Swift hat einen brandneuen Song raus, heißt Patient Zero. Und worum es geht, erzählt sie am besten selbst.
2: Eine Freundin hat erzählt, dass sie angerufen wurde von der neuen Freundin ihres Ex-Freundes, die wissen wollte, ob sie auch schon die gleichen Erfahrungen mit diesem Typen gemacht hat. In unserer Gruppe hat direkt jeder angefangen, ähnliche Storys zu erzählen. Ich habe mich also gefragt, ob ich einen Song dazu schreiben kann, aus der Perspektive der Ex, die durch all das schon mal durch musste. So ist Patient Zero entstanden und ich bin sehr stolz drauf.
3: And so that's what I did, and Patient Zero is the result, and I'm really proud of it.
0: Das ist ein melancholischer kleiner Song, der klingt, als würde er auf dunklen Wolken schweben. Gibt's jetzt hier in voller Länge Taylor Swift, die ganz neue Single Patient Zero.

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1: Hier und da steht ihr noch ein bisschen länger. Die A1 haben wir Dortmund Richtung Köln zwischen Gevelsberg und Kreuz Wuppertal Nord. 2 Kilometer, ist eine Viertelstunde mehr. A2 Hannover Dortmund zwischen Herford Bad Salzuflen und Ostwestfalen-Lippe. 3 Kilometer, 22 Minuten. Und ein kleiner Stau auf der A59 Bonn Richtung Köln zwischen Dreieck St. Augustin West und Troisdorf. Dichter Verkehr, 2 Minütchen seid ihr durch. Eine gute Fahrt. Bisschen Sommermusik jetzt, Sebastian Pulli hier. Zum schönen warmen Wochenende spielen wir Havana. Danach aber auch Musik für die Blassen, Evanescence dann. Ein schönes Wochenende.

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0: großartig. Enjoy the silence. Wie soll man davon denn zum Smartphone überleiten?
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0: Es kommen gerade wieder viele Handy-Updates raus. iPhone hat angefangen, aber Kollege Niklas Lünebach, es gibt dabei ein Problem.
2: Ja, der Akku, der geht schneller leer seit dem neuen Update. Das berichten zumindest einige User. Ich kann aber leise Entwarnung geben. Das ist tatsächlich normal, sagt Apple. Das Handy muss nämlich jetzt nach so einem Update im Hintergrund viel arbeiten. Sogenannte Indexierungsarbeiten machen. Klingt irgendwie nach Baustelle, finde ich. Vereinfacht gesagt bedeutet das, dein Handy scannt einmal deine ganzen Daten durch und macht sich da ein Bild von, damit es die später besser und schneller durchsuchen kann. Die Idee dahinter ist, du sollst dann Siri zum Beispiel sagen können, zeig mir Selfies von mir am Strand aus meinem Kreta-Urlaub und Siri spuckt dir dann genau diese Bilder aus.
0: So, und das verbraucht dann mehr Akku. Es kann unter Umständen wohl ein paar Tage dauern, bis es besser wird. So gucken wir auf die, wo das Geld nicht für ein iPhone gereicht hat, also für Android. Auch da gibt's ein Update.
2: Ja, Android 17 ist schon raus für Google Pixel-Modelle, kommt bis Ende des Jahres auch auf andere Androids. Und auch Samsung kriegt eine neue Benutzeroberfläche. One UI 9 soll jetzt die nächsten Tage rüberkommen. Auch hier soll dann der KI-Assistent deutlich besser und persönlicher werden, eben wie bei Siri.
0: Wisst ihr Bescheid. Danke Niklas. Siri, spiel Leonie, don't worry. Guck mal, das geht auch noch ohne Update ganz gut.
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0: Bundestag beschlossenes Gesetz, das von Oktober bis Ende Dezember eine Entlastung um rund 17% je Liter Benzin und Diesel vorsieht.
1: Experten haben ausgerechnet, dass der durchschnittliche Verbrennerfahrer so in den nächsten 3 Monaten etwa 32 bis 36 Euro spart, je nach Fahrleistung, Verbrauch und Tankverhalten. Allerdings bleibt abzuwarten, ob die 17 Cent wirklich vollständig bei den Autofahrern ankommen, denn schon beim letzten Tankrabatt wurde kritisiert, dass die Mineralölkonzerne die Steuersenkung nicht vollständig weitergegeben haben. Das Gesetz soll zum 1. Oktober in Kraft treten. Es kostet den Staat voraussichtlich Steuerausfälle von rund 2,5 Milliarden Euro. Fiona Reinhardt, Nachrichtenredaktion.
0: Der VW-Konzern ruft weltweit mehrere Millionen Fahrzeuge zurück. Eine Schraube an der Lenkung soll vorsichtshalber ausgetauscht werden. In Deutschland sind mindestens 950.000 Fahrzeuge betroffen, auch der Marken Audi und Seat. Autobesitzer sollen per Brief informiert werden. Der Austausch soll bis zu eine Stunde dauern. Die betroffene Schraube hält Streusalz nicht ausreichend stand. Das besonders starke Klimaphänomen El Niño sorgt in diesem Jahr für eine ungewöhnliche Hurricane-Saison. Während sich im Atlantik bisher noch kein einziger Hurricane entwickelt hat, sind im Pazifik gerade 3 Wirbelstürme unterwegs. Mexiko und Hawaii sind in Sorge.
2: Hawaiis Insel Big Island wappnet sich für möglicherweise katastrophale Fluten und lebensbedrohlichen Sturm und Regen. Hurricane Nolo plustert sich südlich der Insel auf, gewinnt an Stärke und wird am Wochenende vorbeiziehen. Erst im August hatte ein Hurricane Big Island verwüstet. Wirbelsturm Polo bedroht die Westküste Mexikos und ist ein Hurricane der Stärke 5. Mit seiner Ankunft auf der Baja California Halbinsel wird am Sonntagabend gerechnet. Still ruht die See dagegen im Atlantik. Aus den USA, Tina Eck.
0: Im Online-Shopping tritt für Pakete aus Drittstaaten in die EU ab November eine neue Bearbeitungsgebühr von 2 Euro in Kraft. Für die Zahlungen sollen die Online-Plattformen zuständig sein. Die Gebühr ist Teil einer Zollreform.
3: Das waren die Nachrichten mit Tine Klimach.
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5: Die Übergangsjacke ist traurig, weil sie am Wochenende zu Hause bleiben muss. Es bleibt weiter warm. Erstmal morgen und übermorgen bis 25 Grad maximal. Dazu je nach Region mal mehr, mal weniger bewölkt, aber durchgehend trocken. Und am Montag, da darf dann gar keine Jacke mehr raus. Da kriegen wir nämlich wieder bis zu 28 Grad. Wahnsinn. Jetzt erstmal kühler über den Abend und die Nacht. Da gibt's 11 bis 5 Grad. Das sind die Tiefstwerte später.
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5: Alle auf dem Weg zur Party, wieder ein bisschen mehr los auf den Autobahnen. Einmal die Staus ab 4 Minuten. A1 Dortmund-Köln zwischen Gebelsberg und Kreuz Wuppertal-Nord, da haben wir 2 Kilometer 17 Minuten. A2 Hannover-Dortmund zwischen Herford-Bad Salzuflen und Ostwestfalen-Lippe, 3 Kilometer 18 Minuten. A3 Köln-Oberhausen zwischen Kreuz Kaiserberg und Oberhausen-Lierich, 1 Kilometer 7 Minuten obendrauf. Und die A59 Köln Richtung Bonn zwischen Köln-Wahn und Köln-Lind, die Verkehr, das sind 4 Minütchen. Kommt gut an, gute Fahrt. So, knapp 3 Monate noch bis Weihnachten. Da passt ja ganz schön die Wunschliste auf unserer Homepage. Da haben wir, einen Pole-Dance-Kurs. Das weiß ich nicht, ob der Weihnachtsmann sowas bringt. Ansonsten auch Musical-Besuche, Konzerte sind dabei, etliches mehr oder eben auch vor allem euer ganz eigener Wunsch, den ihr da einfach angeben könnt. Anmelden für den Wunscherfüller über unsere Homepage. Viel Glück!
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0: Von Shakira zu den Backstreet Boys.
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0: Für alle, die nicht zu den 400.000 Leuten gehören, die zu den 10 Backstreet Boys Konzerten in Düsseldorf gehen. Kollege Sascha Fassbender, Konzert Nummer 1 ist in diesen Minuten frisch rum. Du warst dabei und du bist wahnsinnig beseelt, ne?
2: Also Sebastian, das ist schon Wahnsinn. Ich meine, man darf ja nicht vergessen, die Backstreet Boys sind ja eigentlich mittlerweile Backstreet Men, aber die reißen noch genauso ab wie in den 90ern. Die haben es einfach noch drauf, aber eben halt nicht all. Nein, es sieht immer noch alles topfit aus und das alles mit modernstem Sound, auch ein paar Lieder so ein bisschen moderner gemacht, aber auch modernster Bühnentechnik. Ganz am Anfang war alles so ein bisschen futuristisch, wie in einem Raumschiff kamen sie quasi auf den Bildschirm rein und dann oben auf so Surfbrettern reingeflogen. Völliger Wahnsinn. Da kamen auch Hüte reingeflogen später und so. Also das ist schon stark und ich weiß gar nicht, wie die das jetzt nochmal 9-mal schaffen wollen, weil die waren komplett verschwitzt. Also es ist ja auch diese ganzen Choreografien, ich meine, du kennst das selber, völliger Wahnsinn, aber es hat wirklich einen unglaublichen Spaß gemacht. Toll. Darf ich einmal ganz kurz fragen, was war euer Highlight heute?
3: Backstreet Boys.
2: Welches Lied?
3: Alle.
2: Ja, mein Gott, das kann man ja auch sagen. Noch einmal? Guck mal, es gehen alle ganz beseelt nach Hause. Tschüss.
0: Ja, schön. Schönen Abend noch. Stimmung ist perfekt. Das erste Backstreet Boys Konzert in Düsseldorf ist rum. Zugabe gibt's jetzt hier. You.

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1: Hier und da wieder was mehr los. Einmal die Staus ab 4 Minuten. A1 Dortmund-Köln zwischen Gevelsberg und Kreuz Wuppertal-Nord 2 Kilometer 20 Minuten. A4 Hannover-Dortmund zwischen Herford-Bad Salzuflen und Ostwestfalen-Lippe 2 Kilometer 12 Minuten. A3 Köln-Oberhausen, da haben wir zwischen Kreuz Kaiserberg und Oberhausen-Lierich 1 Kilometer Stau, sind 7 Minuten mehr. Und A42 Kamp-Lindfort-Dortmund, da haben wir zwischen Herne-Wanne und Herne-Baukau dichten Verkehr, das sind 10 Minuten obendrauf. Komm gut an, eine gute Fahrt. Guten Abend, Sebastian Pulli hier und Nico Santos. Ist so ein bisschen wie, wenn einem in der Küche ein Teller mit Nudeln mit Tomatensauce runterfällt. Egal, wo man hinguckt, man findet überall Spuren von ihm. Er hat geschrieben für Mark Forster, für Bushido, für Sido. Sogar Musik für den Tatort hat er gemacht. Und manchmal, da schreibt er auch für sich selber. Why Don't You Stay gibt's jetzt. Nico Santos, einen schönen Abend.

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0: Das ist ja so wahnsinnig nett vom Wetter, dass es unsere Gasspeicher vollhalten will, offenbar. 25 Grad morgen und übermorgen und am Montag sogar 28 Grad in der Spitze. Man merkt kaum, dass in knapp 3 Monaten Weihnachten ist.
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2: O Tannebaum, die Kinderlein kommen, denn alle Jahre wieder ist ein Ross entsprungen. Ja, Freunde, regt euch nicht auf, in 3 Monaten ist Weihnachten. Die Frage ist doch, ist der Black Friday nicht mittlerweile der größere Feiertag? Ja, gefühlt fiebern da deutlich mehr Menschen drauf hin, traurig aber wahr. Aber mal so überlegt, dann gibt's bald eine neue Version der Weihnachtsgeschichte. Die 3 Könige, die folgen der großen Leuchtreklame am Kaufhof und bringen dem neuen Heiland einen Amazon-Gutschein, Rabattcodes und einen Thermomix in den Stall. Wahrscheinlich sind's nicht mal mehr Könige, sondern 3 Zalando-Männer. Und auch andere Sachen ändern sich dann. Der Weihnachtsmann, der nimmt dann auf dem Schlitten auch Retouren mit und das Christkind kommt gar nicht mehr, sondern streamt Unboxing-Videos auf Twitch. Aber immer dran denken, das ist nur für die braven Kinder. Zu den anderen kommt der Knecht Ruprecht von der Telekom und kappt die Leitung zum Router. Uah, das ist jetzt wirklich gruselig.
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0: Das koste so viel wie die Summe, die alle Kürzungen von Familienleistungen im Bundeshaushalt für ein Jahr ausmachten.
1: Für 2,5 Milliarden Euro hätten Sie die Möglichkeit gehabt, alle Kürzungen für die Familien zurückzunehmen. Und Sie haben sich stattdessen für eine Neuauflage des Tankrabatts entschieden. Und das halte ich für einen krassen Fehler von Ihnen.
0: Einen Tankrabatt hatte es schon im Mai und Juni gegeben, um gestiegene Preise unter anderem infolge des Iran-Kriegs abzufedern. Auch Ökonomen kritisierten die Maßnahme als teuer und ungenau. Die Linke als Siegerin der Berlin-Wahl will mit Grünen und SPD Sondierungsgespräche zur Regierungsbildung in der Hauptstadt führen. Das beschlossen die Delegierten eines Parteitags am Abend mit breiter Mehrheit.
2: SPD und Grüne hier in Berlin haben schon klargemacht, dass sie zu Sondierungen bereit wären. Allerdings betont die SPD, es gebe keinen Automatismus für eine Koalition. Und die Grünen wollen nach der Sondierung erstmal ihre Mitglieder befragen. Das können auch Verhandlungstaktiken sein. Hier in Berlin kommt aber hinzu, dass gerade bundesweit über den Umgang der Linken mit Antisemitismus und Kontakte ins Clanmilieu diskutiert wird. Noch ist offen, ob die Linke da Bedenken klar ausräumen kann. Zumal SPD und Grüne auch mit der Berliner CDU eine Regierung bilden könnten. Aus Berlin, Ronny Tochau.
0: Opfer von Unfällen mit E-Rollern sollen künftig leichter an Schadensersatz kommen. Der Bundesrat ließ dafür ein Gesetz von Justizministerin Hubig passieren. Künftig muss der Betreiber einer E-Rollerflotte für die Unfallkosten aufkommen, wenn es nicht gelingt, den eigentlichen Verursacher zu belangen. Bundesweit sind Zehntausende auf die Straße gegangen, um gegen eine mögliche Wehrpflicht zu demonstrieren. Wie die Initiative Schulstreik gegen Wehrpflicht mitteilte, waren heute deutschlandweit über 45.000 Schüler in rund 100 Städten auf der Straße. Seit Januar ist ein Gesetz über den neuen Wehrdienst in Kraft. Kern ist die verpflichtende Musterung für junge Männer. So sollen Freiwillige für den Ausbau der Truppe rekrutiert werden. Sollten die Zielmarken verfehlt werden, kann der Bundestag über eine Wehrpflicht entscheiden. Das waren die Nachrichten mit Tine Klimach.
3: Das Wetter. Nächste Woche kommt der Sommer zurück. Nicht der Hardcore-Hitzesommer 2026, sondern sein netter kleiner Bruder. Montag kriegen wir 28 Grad maximal. Morgen und übermorgen auch schon angenehm warm. 25 Grad da in der Spitze. Je nach Region mit mal mehr, mal weniger Wolken. Aber auf jeden Fall durchgehend trocken. Erstmal die Nacht jetzt, da kühlen wir uns langsam runter. Tiefstwerte später von 11 bis 5 Grad.
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3: Zwei etwas größere Staus aktuell noch. Die A1 Dortmund Richtung Köln zwischen Gevelsberg und Kreuz Wuppertal Nord. 2 Kilometer, eine Viertelstunde. Und A2 Hannover Dortmund zwischen Herford-Bad Salzuflen und Bielefeld Ost. 3 Kilometer, eine halbe Stunde mehr. Einen kleineren Stau haben wir noch. Das ist die A52 Mönchengladbach-Düsseldorf. Aktuell zwischen Kreuz-Nersen und Schiefbahn. Dichter Verkehr. 4 Minuten seid ihr durch. Eine gute Fahrt. Sebastian Pulli hier. Es ist die Zeit der Schlafzimmermücken wieder. Habt ihr auch welche gerade, wo man morgens so juckend aufwacht? Meine Partnerin und ich aktuell jeden Morgen eine große Vielzahl an neuen Stichen. So, ich habe jetzt gerade mal gegoogelt, wann hören die Mücken denn auf zu saugen? So, und angeblich die Antwort, wenn sie satt sind. Also unsere ist dann der Jumbo Schreiner unter den Mücken. Ist auch vermutlich hundegroß. Euch eine gute mückenlose Nacht. Sweet Dreams jetzt.
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0: Morgen die große Entscheidung, Olympia oder Olympinein.
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0: Ja, tut mir leid, es ist spät. Morgen Nachmittag, da entscheidet sich, mit welcher Region wir hier in Deutschland ins Rennen gehen, um den Olympiastandort 2036, 40 oder 44. Im Rennen sind noch wir, NRW, mit der Region Köln-Rhein-Ruhr und München ist noch drin, die mit 2 Punkten vor uns liegen. José Nasiani, wir gucken mal warum.
2: Ja, das liegt vor allem daran, dass München vor allem mit den kurzen Wegen punkten kann und mit der kompakten Planung. Dabei geht es um die Reisezeiten zwischen dem olympischen Dorf und den Wettkampfstätten. Köln-Rhein-Ruhr hat aber auch viele Vorteile und viele Stärken, zum Beispiel bei Rekordzuschauerzahlen, die da erreichbar wären. Und der Abstand mit diesen 2 Punkten ist sehr klein. Das ist sehr wichtig. Es ist noch keine Entscheidung gewesen, sondern zunächst das Ergebnis der Bewertungskommission. Die eigentliche Entscheidung fällt morgen.
0: Ja, in Baden-Baden die Abstimmung, vor allem ja von den Olympischen Spitzenverbänden. Wie läuft das? Wie können wir uns das vorstellen?
2: Ja, 42 olympische Spitzenverbände haben jeweils 3 Stimmen. Das sind allein schon mal 126 Stimmen von maximal 144 Stimmen. Und dabei muss man eine Sache wissen, auch die Wintersportverbände sind bei dieser Abstimmung dabei. Viele davon sitzen in Süddeutschland, häufig in Bayern. Ob das am Ende tatsächlich ein Vorteil für München ist, das lässt sich nicht seriös sagen. Klar ist, es wird morgen ein sehr enges Rennen werden.
0: Und das startet um 14:45 morgen Nachmittag. Das Ergebnis, das hört ihr natürlich auch bei uns. Einen schönen Abend.

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1: Bisschen was ist noch los hier und da. Wir starten mit der A1 Münster Richtung Osnabrück. Da haben wir zwischen Lengerich und Kreuzlotte Osnabrück 1 Kilometer Stau, sind 7 Minuten plus. A1 Dortmund-Köln zwischen Gevelsberg und Kreuz Wuppertal Nord, 2 Kilometer, knappe 20 Minuten. A2 Hannover-Dortmund zwischen Herford-Bad Salzuflen und Ostwestfalen-Lippe, da haben wir 2 Kilometer, 12 Minuten. Und abschließend die A43 Münster Richtung Wuppertal zwischen Recklinghausen-Herten und Recklinghausen-Hochlamark, dichter Verkehr, 3 Minuten. Obendrauf. Eine gute Fahrt, kommt gut an. Ja, Sebastian Pulli hier beim Wunscherfüller. Ne? 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

0: Not Us und gleich die neue Single von Alex Warren, der ja meistens musikalisch eher traurig unterwegs ist, sehr, sehr schwer klingt. Aber sein neuer Song Emerald Eyes, das ist ein richtiger, waschechter Disco-Track. Nur halt eben mit der ungewöhnlich tiefen Stimme von Alex. Also Song klingt so ein bisschen, als wären die Bee Gees in den Stimmbruch gekommen. Gibt's gleich hier, aber erstmal eher.
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3: Ja, nee, ist klar. Ich bin emotional mittlerweile komplett in der Sackgasse. Erst die Carpendales, dann die Ferris-Maschmeyer-Trennung und jetzt auch noch das. Sarah Connor und ihr Mann Florian haben sich getrennt. Oder wie sie es sagen, wir sind kein Ehepaar im klassischen Sinne mehr, schlaf aber noch miteinander, wenn wir Lust drauf haben. Ja, was ist das denn? Trennung leid? Das ist ja, als wenn man sein Auto verkauft, aber den Zweitschlüssel behält. Für mich stellt sich doch jetzt die Frage, wenn ich die Sarah das nächste Mal treffe, was weiß ich, bei Olli Geissen in der Chartshow, bagger ich die jetzt an, so wie immer? Oder sollte ich in Zukunft doch besser vorher ihren Florian fragen? Ich meine, wie schnell steht man für sowas in der Bunden? Aber wenn Sarah und Florian sich jetzt wirklich trennen, da hängt ja auch ein bisschen was dran. Die haben Kinder, Hunde, Häuser. Und wer kriegt am Ende das Sorgerecht für Mark Terenzi? Ja, das muss jetzt alles geklärt werden.
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2: Ich bin Tine Klimach. 10 Euro pro Monat vom Staat für Kinder und Jugendliche zwischen 6 und 18 Jahren. Bundesfinanzminister Lars Klingbeil hat sein Gesetz für die sogenannte Frühstartrente in den Bundestag eingebracht. Es sei noch heute so, dass viel zu häufig der Geldbeutel der Eltern darüber entscheide, welche

0: zur Entlastung der Autofahrer von hohen Spritpreisen ist frei. Bundestag und Bundesrat billigten im Eilverfahren ein Gesetz, das von Oktober bis Ende Dezember Steuererleichterungen von rund 17 Cent je Liter Benzin und Diesel vorsieht. Aus den Ländern kommen Forderungen nach einem umfassenderen Vorgehen gegen hohe Energiepreise. Immer mehr Menschen in Deutschland zahlen größere Online-Einkäufe in Raten. Wie aus einer Befragung des Vergleichsportals Verivox hervorgeht, bezahlen inzwischen 15% der Deutschen, also fast jeder Sechste, Online-Einkäufe im Wert von 1.000 Euro bevorzugt in Raten.
1: Innerhalb von 2 Jahren ist der Anteil von denen, die sich für Ratenzahlung entscheiden, um 6% gewachsen. Wer weniger Geld verdient, zahlt dabei eher in Raten. Bei denen, die weniger als 2.000 Euro netto im Monat zur Verfügung haben, lag der Anteil bei 23%. Bei einem Verdienst von 4.000 Euro oder mehr waren es dagegen nur 7. Beliebteste Zahlungsmethode bei einem Online-Kauf ab 1.000 Euro bleibt die Rechnung, gefolgt von PayPal und einer Debit- oder Kreditkarte. Jan-Henner Reitz zur Nachrichtenredaktion.
0: Zum Sport. Zinedine Zidane ist das Debüt als neuer Nationaltrainer der französischen Nationalmannschaft geglückt. In ihrem ersten Spiel der Nations League setzte sich die Equipe Tricolore dank Kylian Mbappé mit 1:0 in der Türkei durch. Die italienische Nationalmannschaft verlor zu Hause gegen Belgien mit 0:2.

0: Morgen wird's wieder schön, also am Tag, der Samstag. Da haben wir erstmal so ein paar Wolken, die unterwegs sind, aber Regen ist kein Thema und es wird wieder bis 25 Grad warm. Und auch der Sonntag wird dann wieder richtig schön, dann sogar bis 26 Grad.
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2: Hier die aktuelle Verkehrslage: A1 Dortmund-Köln zwischen Gevelsberg und Kreuz Wuppertal-Nord. 2 Kilometer Stau, 13 Minuten Zeitverlust. Weiterhin auf der A2 Hannover-Dortmund zwischen Herford-Bad Salzuflen und Ostwestfalen-Seckhausen-Lippe 2 Kilometer stockender Verkehr. Zusätzlich auf der A33 Bielefeld-Brilon zwischen Paderborn-Mönkeloh und Kreuz-Wünnenberg-Haaren 1 Kilometer zähfließender Verkehr. Darüber hinaus auf der A44 Dortmund-Kassel zwischen Kreuz-Wünnenberg-Haaren und Lichtenau 1 Kilometer Stau. Und auch auf der A59 Bonn-Köln zwischen Troisdorf und Spich 2 Kilometer stockender Verkehr. Wir wünschen allen unterwegs gute Fahrt.
0: Kurz nach 12 und dann übernehme ich jetzt mal. Mein Name ist Robert Janz und dann starten wir direkt rein, würde ich sagen, oder? Mit Musik von Nico Santos, Human Being.
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0: Musik war das von Miley Cyrus in der Samstagnacht. Ich hoffe, ihr habt eine gute Zeit. Und jetzt gibt's mal wieder was zu lachen. Aber ich hoffe mal, die Stimmung ist bei euch eh auch schon so gut. Aber trotzdem steht, würde ich mal sagen, eins fest. Ohne die Frauen wäre unsere Comedy-Camp-Tour nur halb so lustig. Deshalb sind wir auch mega froh, dass Mia Bös, Laura Brümmer, Mia Regensburg und Ingrid Kühne wieder mit bei uns am Start sind. Und Ingrid, die macht auch direkt den Anfang am 4. Oktober in Bergheim. Und ich liebe es auch einfach, wenn sie über ihren Mann und vor allem über ihren Sohn erzählt.
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3: Also ich bin froh, dass wir den jetzt so groß gekriegt haben. Ist ein bisschen unselbstständig, das merkst du. Ne? Der wohnt auch zu nah für dran. Ne? Kriegst du nachts dann eine WhatsApp, ne? Sitzt senkrecht im Bett. Mama zählt nass, ja. Ich sag, was? Mama zählt nass, ja. Was meint der? Ich sag, Mama, ich stehe am Schützenfestzelt, es regnet, holst du mich ab? Ja, und als Mutter, was machst du, ne? Schlappen an, Strickjacke an, Joggingbuchsen, dann holst du das Kind ab, ne? Standen sie noch mit 4 Männern, also Sven und die 3, die den gestützt hatten. Und dann habe ich den wirklich, ich hab die nach Hause gebracht, die Jungen nach Hause, und zu Hause nur eine Decke drüber. Und daran merkst du, der ist noch nicht selbstständig. Ich bin nämlich gerade wieder zu Hause. Und was ist, kriege ich wieder eine WhatsApp. Sagt er, Mama, brauchst doch nicht kommen, ich bin schon zu Hause.
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1: Hier die aktuelle Verkehrslage. A1 Dortmund-Köln zwischen Gebelsberg und Kreuz Wuppertal-Nord. 1 Kilometer Stau, 6 Minuten Zeitverlust. Weiterhin auf der A44 Dortmund-Kassel zwischen Kreuz Wünnenberg-Haaren und Lichtenau. 1 Kilometer stockender Verkehr, 5 Minuten Verzögerung. Und zusätzlich auf der A59 Bonn-Köln zwischen Troisdorf und Spich 2 Kilometer zähfließender Verkehr. Wir wünschen allen unterwegs gute Fahrt.
2: Das ist die Samstagnacht. Ich hoffe, ihr habt eine gute Zeit. Wenn ihr gerade unterwegs seid, dann kommt gut an. Ich versorge euch mit Musik.

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0: Fastboy und Raff waren das mit Wave in der Samstagnacht. Und Fastboy, die waren tatsächlich vor gar nicht allzu langer Zeit auch mal bei mir zu Gast in der Sendung. Haben ein bisschen mit den beiden gequatscht. Mega korrekte Typen. Das sind auch Brüder. Und das ganze Interview könnt ihr euch auf unserer Homepage auch noch einmal in voller Länge anhören. Aber das müsst ihr jetzt nicht machen, um Gottes Willen. In der Samstagnacht, da könnt ihr einfach auch ein bisschen Musik hören und das Ganze genießen. Jetzt habe ich was ganz Neues für euch wieder.
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1: Ich bin Tine Klimach. In New York wird die Vollversammlung der Vereinten Nationen fortgesetzt. Heute stehen unter anderem die Reden Chinas und Russlands auf dem Programm. Und der deutsche Außenminister Johann Wadephul tritt ans Rednerpult. Er vertritt Bundeskanzler Merz, der seine Reise nach New York wegen der innenpolitischen Turbulenzen abgesagt hatte.
2: Der deutsche Außenminister ist erst ziemlich zum Schluss an der Reihe in New York und meistens leert sich der Saal bei der Vollversammlung am Wochenende ein bisschen. Aber da heute auch Russlands Außenminister Lavrov und der Vizepräsident Chinas auf der Rednerliste stehen, dürfte nach wie vor Interesse bestehen. Auch die Vertreter der Golfstaaten, Vereinigte Arabische Emirate und Saudi-Arabien treten heute auf. Alle 193 Mitgliedstaaten haben Gelegenheit zur Rede bei der 81. UN-Vollversammlung. Am Montag gibt es auch noch Ansprachen aus den USA. Tina Eck.
1: Der Bundestag hat das neue

0: erwachen darf. Aus Berlin, Lea Matschulat.
1: Außerdem hat Bundesfinanzminister Klingbeil die sogenannte Frühstartrente in den Bundestag eingebracht. Der Staat soll für Kinder im Alter zwischen 6 und 18 Jahren monatlich 10 Euro für die Altersvorsorge anlegen. Starten soll die Förderung mit dem Jahrgang 2020. Eltern und Großeltern können zusätzlich einzahlen. Ausgezahlt werden soll das geförderte Kapital grundsätzlich erst ab dem 65. Lebensjahr. Im Bundestag wird der Gesetzentwurf nun weiter beraten. Die neue deutsche Weinkönigin heißt Paula Löber und kommt aus dem Weinanbaugebiet Saale und Struth in Sachsen-Anhalt. Die 29-Jährige setzte sich im Finale in Neustadt-Weinstraße in der Pfalz gegen 4 Mitbewerberinnen durch. Als wichtigste Botschafterin der Branche vertritt Paula Löber nun ein Jahr lang 14.000 Weinbaubetriebe.

0: Die Tiefstemperaturen haben wir jetzt gerade zwischen 11 und 5 Grad. Regen ist in der Nacht kein Thema. Schauen wir mal später auf den Samstag. Der startet teils noch wolkig, aber trocken. Später dann auch freundlicher bis 25 Grad. Sind drin, also wirklich schon sommerlich wieder. Und der Sonntag, der wird dann richtig schön. Und sogar dann bis 26 Grad in der Spitze.
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2: A1 Dortmund-Köln zwischen Gevelsberg und Kreuz Wuppertal Nord. 1 Kilometer Stau. Wir wünschen allen unterwegs gute Fahrt.

0: Robert Jantz ist hier und es ist die Samstagnacht. Das heißt, ihr habt hoffentlich eine gute Zeit. Ja, vielleicht seid ihr ja gerade erst auf dem Weg zur Party. Mein Gott, das kann ja alles sein. Und wenn das so ist, dann macht ihr alles richtig. Ich versorge euch jetzt mit Musik. 3 Hits am Stück. Los geht's mit einem richtigen Klassiker. Und der kommt von Tina Turner.
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0: Musik von Pink. Die muss man ja einfach großartig finden. Ich hoffe, ihr habt eine entspannte Zeit. Jetzt gerade so in der Samstagnacht, wenn ihr gerade unterwegs seid, dann kommt auf jeden Fall gut an. Ich versorge euch hier weiter mit Musik. Und als nächstes, da habe ich jetzt wieder was ganz Neues hier für euch in die Playlist gehauen.
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1: Zurzeit liegen uns keine Meldungen vor. Wir wünschen allen unterwegs gute Fahrt.
2: Topic und Becky G, die sagen jetzt an dieser Stelle mal sorry Papi, da merkt man, es ist nie zu spät, sich zu entschuldigen. Ha, jetzt, damit fangen wir also an. Mein Name ist Robert Janz, schön, dass ihr mit am Start seid.
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0: Aber war das mit Impossible in der Samstagnacht. Und meine Güte, das war gestern aufregend für Swifties, ne? Also für Taylor Swift-Fans. So ein bisschen wie Weihnachten, Geburtstag, Ostern, was haben wir noch, Silvester, alles an einem Tag. Ja, ne, also vergangenen Dienstag, da hat sie aus dem Nichts bei Instagram angekündigt, ey Leute, am Freitag, da kommt ein neuer Song von mir. Dabei kam ihr letztes Album, The Life of a Showgirl, erst vor einem Jahr raus. Und sie hat im Sommer ja auch noch einen Song für den neuen Toy Story Film geschrieben. Den spielen wir ja auch. Jetzt kommt's aber, einen Tag später heißt es dann von Taylor Swift, ach übrigens, am Freitag kommt auch eine Deluxe-Version, natürlich eine Deluxe-Version, von meinem letzten Album mit noch mehr neuen Songs. Also die Fans waren eigentlich ja auch schon zufrieden mit einem neuen Song, jetzt sind es gleich vier geworden. Und einer davon ist Patient Zero. Und die Idee zum Song ist bei einem Austausch mit ihren Freundinnen entstanden.
1: One of my friends told us that she...
2: Eine Freundin hat erzählt, dass sie angerufen wurde von einer neuen Freundin ihres Ex-Freundes, die wissen wollte, ob sie auch schon die gleichen Erfahrungen mit diesem Typen gemacht hat. In unserer Gruppe hat direkt jeder angefangen, ähnliche Storys zu erzählen. Ich habe mich also gefragt, ob ich einen Song dazu schreiben kann, aus der Perspektive der Ex, die durch all das schon mal durch musste. So ist Patient Zero entstanden und ich bin sehr stolz drauf.
3: And so that's what I did and Patient Zero is the result and I'm really proud of it.
0: Na und Sonntag kommt dann auch noch das Musikvideo zum Song. Also es ist wirklich für Swifties, da wird wirklich gerade dick aufgetischt. Also ein Häppchen davon, das hören wir jetzt mal. Das ist wie gesagt die Single Patient Zero und da hören wir jetzt rein.
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0: Ich bin Tine Klimach. Der Weg für einen erneuten Tankrabatt wegen der hohen Spritpreise ist frei. Der Bundesrat billigte heute ein zuvor vom Bundestag beschlossenes Gesetz, das von Oktober bis Ende Dezember eine Entlastung um rund 17 Cent je Liter Benzin und Diesel vorsieht.
1: Experten haben ausgerechnet, dass der durchschnittliche Verbrennerfahrer so in den nächsten 3 Monaten etwa 32 bis 36 Euro spart, je nach Fahrleistung, Verbrauch und Tankverhalten. Allerdings bleibt abzuwarten, ob die 17 Cent wirklich vollständig bei den Autofahrern ankommen, denn schon beim letzten Tankrabatt wurde kritisiert, dass die Mineralölkonzerne die Steuersenkung nicht vollständig weitergegeben haben. Das kostet den Staat voraussichtlich Steuerausfälle von rund 2,5 Milliarden Euro. Fiona Reinhardt, Nachrichtenredaktion.
0: Bei der UN-Vollversammlung in New York wird heute Bundesaußenminister Wadephul sprechen. Es wird erwartet, dass er sich unter anderem zu den Kriegen in der Ukraine und im Nahen Osten äußert. Die Rede wird für den Abend deutscher Zeit erwartet. Eigentlich sollte Kanzler Merz am Rednerpult stehen. Der hat aber seine Reise wegen den innerpolitischen Turbulenzen nach den Wahlen abgesagt. Auch China, Russland und Saudi-Arabien stehen heute auf der Rednerliste. Der Autohersteller Volkswagen und seine Töchter Audi und Seat rufen mehrere Millionen Fahrzeuge in die Werkstätten zurück. In Deutschland sind mindestens gut 950.000 Autos betroffen. Grund ist offenbar eine fehlerhafte Schraube, die zum Ausfall der Lenkung führen kann.